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1: Heute Nacht sind örtlich noch Regenschauer unterwegs. Später klärt es dann überall wieder auf. Die Temperaturen gehen auf Werte um 14 Grad in Lonzen und in Stolberg und auf 10 Grad in Dahlem und in Amel zurück. Sonnenaufgang am Mittwoch um 6.25 Uhr. Es wird richtig freundlich, aber auch zunehmend schwül. Gegen Abend können Schauer und kräftige Gewitter mit dabei sein bei 23 bis 27 Grad. Im Radio 700 Wettertrend am Donnerstag noch einmal ein heißer Sommertag mit Sonnenschein und lockeren Wolkenfeldern, dabei sehr schwül, gegen Abend verbreitet Hitzegewitter bei 26 bis 30 Grad. Freitag bleibt die Schwüle noch in der Luft, unbeständig mit Sonne, Wolken, Schauern und Gewittern, nicht mehr ganz so warm, bei 23 bis 26 Grad.
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2: Ich bin Thomas Brockt. Kanzleramtschefin Warken ist überzeugt, dass die schwarz-rote Koalition die umstrittene Rentenreform planmäßig in diesem Jahr auf den Weg bringen wird. Das gelte auch für weitere Vorhaben wie die Reform der Pflegeversicherung und die Neuregelung des Arbeitszeitgesetzes, sagte Warken in den ARD-Tagesthemen. Alle hätten den gemeinsamen Willen, die Dinge jetzt auch auf einen guten Weg zu bringen. Das Bundeskabinett berät zurzeit bei einer Klausur auf Schloss Neuhardenberg in Brandenburg über den weiteren Reformfahrplan, über die Ankurbelung der Wirtschaft sowie einen stärkeren Schutz vor Hitze und weiteren Folgen des Klimawandels. Vizekanzler Klingbeil will den Klimaschutz stärker im Grundgesetz verankern, was die Union ablehnt. Das sagte Klingbeil am Abend im ZDF-Heute-Journal.
3: Alle müssen da Hand in Hand arbeiten. Dafür haben wir die Prüfung einer Grundgesetzänderung auch in den Koalitionsvertrag reingeschrieben. Investieren tun wir. Wir haben 100 Milliarden in den nächsten Jahren, die wir zusätzlich in den Klima- und Transformationsfonds stecken. Aber ich möchte eben, dass das Geld auch vernünftig eingesetzt werden kann. Und dafür hat Carsten Schneider einen vernünftigen Vorschlag gemacht. Und da setze ich auch drauf, dass wir einen pragmatischen Weg wählen. Und die Länder wollen diesen Weg ja auch gehen.
2: Vizekanzler Klingbeil. Die Bundesregierung plant auch eine Zuckersteuer, aber wie genau soll sie aussehen? Darüber zeichnet sich Streit ab. Medienberichten zufolge gibt es Pläne, dass die geplante Steuer mehr Produkte betreffen könnte als gedacht.
4: Im Papier aus dem Finanzministerium geht es neben zuckerhaltigen Limonaden auch um Getränke mit Süßungsmitteln, etwa Cola Zero, oder auch um Säfte, Milchgetränke, Eistees, Biermischgetränke, Haferdrinks und Fertigkaffees. Sie sollen der Zuckersteuer unterworfen werden, nicht nur, wie es heißt, um die Menschen zu gesünderer Ernährung zu bewegen, sondern ausdrücklich auch, um mehr Einnahmen für den Haushalt zu generieren. Widerstand kommt von Gesundheitspolitikern der Union und aus dem CSU-geführten Agrarministerium. Die erweiterte Zuckersteuer, heißt es, entferne sich vom Ziel Gesundheit und gehe über die Vereinbarungen in der Koalition hinaus. Onni Torau, Berlin.
2: Die US-Country-Ikone Dolly Parton ist tot. Sie starb im Alter von 80 Jahren, wie ihre PR-Agentur bestätigte. Über die Todesursache ist noch nichts bekannt. Mit Hits wie Jolene oder 9 to 5 erlangte Dolly Parton weltweiten Ruhm.
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1: Heute Nacht sind örtlich noch Regenschauer unterwegs, später klart es dann überall wieder auf. Die Temperaturen gehen auf Werte um 14 Grad in Lonzen und in Stolberg und auf 10 Grad in Dahlem und in Amel zurück. Sonnenaufgang am Mittwoch um 6.25 Uhr. Es wird richtig freundlich, aber auch zunehmend schwül. Gegen Abend können Schauer und kräftige Gewitter mit dabei sein bei 23 bis 27 Grad. Im Radio 700 Wettertrend am Donnerstag noch einmal ein heißer Sommertag mit Sonnenschein und lockeren Wolkenfeldern, dabei sehr schwül, gegen Abend verbreitet Hitzegewitter bei 26 bis 30 Grad. Freitag bleibt die Schwüle noch in der Luft, unbeständig mit Sonne, Wolken, Schauern und Gewittern, nicht mehr ganz so warm, bei 23 bis 26 Grad.
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2: Ich bin Thomas Brock. Mit Beratungen über die Hitzewelle und Dürre dieses Sommers wird die Bundesregierung heute ihre Klausurtagung auf Schloss Neuhardenberg in Brandenburg abschließen. Zunächst soll die Lage analysiert werden, Beschlüsse sollen dann erst in späteren Kabinettssitzungen folgen. Außerdem wird die Regierung mit Start-up-Unternehmern und Handwerkspräsident Dittrich über das Thema Wettbewerbsfähigkeit der Wirtschaft diskutieren. In der Bundesregierung zeichnet sich derweil ein Streit um die geplante Zuckersteuer ab. Es gibt Pläne, dass die Steuer mehr Produkte betreffen könnte als gedacht, etwa auch Biermischgetränke und Haferdrinks. Die Union lehnt das ab. SPD-Finanzminister Klingbeil hat die Pläne bei RTL und NTV verteidigt.
3: Das Ziel ist doch klar. Wir sehen, dass wir unsere Kinder schützen müssen, dass wir das Gesundheitssystem stärken müssen. Das ist in vielen anderen Ländern passiert. Das machen wir hier auch. Und ich kann Ihnen aus den Gesprächen da drin, ohne Vertraulichkeit zu brechen, glaube ich, sagen, dass da auch die ganze Bundesregierung dahinter steht. Das ist etwas, was wir auf den Weg bringen. Und das ist doch richtig, um unsere Kinder zu schützen, um dafür zu sorgen, dass man in Deutschland gesünder lebt. Dafür ist eine solche Steuer dann auch richtig.
2: Vizekanzler Klingbeil. Trauer um Dolly Parton, die US-Country-Sängerin, ist im Alter von 80 Jahren gestorben. Laut Medienberichten litt sie an Krebs.
4: Es kostet viel Geld, so billig auszusehen. Das war ein Lieblingsspruch der vollbusigen Country-Ikone. Aber Schönheitsoperationen, Schminke, Klunker und blonde Mähne gehörten zum Handwerk des Superstars. Oft sprach Dolly Parton von ihrer Kindheit in Armut als viertältestes von 12 Kindern in einer Hütte in den Smoky Mountains. Ihr Aufstieg und ihre Karriere in Nashville waren sagenhaft. 9 to 5, Jolene, I Will Always Love You wurden Welthits. Dolly wurde reich, baute den Rummelplatz Dollywood und spendete viel Geld für Arme und für Ausbildung. Vor allem Bücher für Kinder, damit die das Lesen lernen. Aus den USA, Tina Eck.
2: Auf einem Hamburger Volksfest haben 23 Fahrgäste eines Kettenkarussells rund 3 Stunden in großer Höhe festgesessen. Das Fahrgeschäft war am späten Abend wegen eines Defekts stehen geblieben. Feuerwehr und Polizei waren mit einem Großaufgebot vor Ort, um das Karussell wieder auf den Boden zu bringen und Panik unter den Fahrgästen zu vermeiden. Kurz nach Mitternacht gelang es dann, das Karussell wieder in Gang zu setzen. Die Betroffenen konnten unverletzt und ohne Hilfe der Feuerwehr aussteigen.
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1: Mit Sonne und Wolken starten wir in den Mittwoch. Im Tagesverlauf wird es zunehmend schwül und gegen Abend sind hier und da einzelne Schauer oder sogar Gewitter möglich. Fast überall bleibt es aber trocken und es wird nochmal sommerlich warm. Bei Temperaturen um 26 Grad in Olpen und in Eschweiler, 23 Grad in St. Veit und in Schleiden. Am Abend und in der Nacht sind nur wenige Wolken am Himmel. Die Luft kühlt ab auf Werte zwischen 13 und 8 Grad. Am Donnerstag gleiches Spiel, Sonne, lockere Wolken und sehr schnell schwül heiß bis zu 30 Grad zeigt dann das Quecksilber. Am Abend muss örtlich mit kräftigen Schauern oder Gewittern gerechnet werden.
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2: Ich bin Thomas Brockt. Kanzleramtschefin Warken ist überzeugt, dass die schwarz-rote Koalition die umstrittene Rentenreform planmäßig in diesem Jahr auf den Weg bringen wird. Das gelte auch für weitere Vorhaben wie die Reform der Pflegeversicherung und die Neuregelung des Arbeitszeitgesetzes, sagte Warken in den ARD-Tagesthemen. Alle hätten den gemeinsamen Willen, die Dinge jetzt auch auf einen guten Weg zu bringen. Das Bundeskabinett berät zurzeit bei einer Klausur auf Schloss Neuhardenberg in Brandenburg über den weiteren Reformfahrplan, über die Ankurbelung der Wirtschaft sowie einen stärkeren Schutz vor Hitze und weiteren Folgen des Klimawandels. Vizekanzler Klingbeil will den Klimaschutz stärker im Grundgesetz verankern, was die Union ablehnt. Das sagte Klingbeil am Abend im ZDF-Heute-Journal.
3: Alle müssen da Hand in Hand arbeiten. Dafür haben wir die Prüfung einer Grundgesetzänderung auch in den Koalitionsvertrag reingeschrieben. Investieren tun wir. Wir haben 100 Milliarden in den nächsten Jahren, die wir zusätzlich in den Klima- und Transformationsfonds stecken. Aber ich möchte eben, dass das Geld auch vernünftig eingesetzt werden kann. Und dafür hat Carsten Schneider einen vernünftigen Vorschlag gemacht. Und da setze ich auch drauf, dass wir einen pragmatischen Weg wählen. Und die Länder wollen diesen Weg ja auch gehen.
2: Vizekanzler Klingbeil. Videospiele sind in jedem Alter beliebt und die vielen Gamer schauen ab heute nach Köln, denn dort startet die Gamescom. Das ist die größte Videospielmesse der Welt.
4: Rund 350.000 Gaming-Fans werden hier in den nächsten Tagen erwartet, gut zwei Drittel davon aus dem Ausland. Die können unter anderem die neuesten Spiele ausprobieren und stehen dafür zum Teil lange in der Schlange. Die Gaming-Branche ist für die Wirtschaft enorm wichtig, das zeigt sich auch an der politischen Prominenz. Neben Finanzminister Klingbeil und Forschungsministerin Bär wird erstmals auch ein Bundespräsident auf der Messe sprechen. Frank-Walter Steinmeier ist Gastredner beim Gamescom-Kongress. Aus Köln, Thomas Bremser.
2: Die US-Country-Ikone Dolly Parton ist tot. Die Sängerin starb im Alter von 80 Jahren, wie ihre PR-Agentur mitteilte. Laut Medienberichten litt Parton an Krebs. Mit Hits wie Jolene oder 9 to 5 erlangte sie weltweiten Ruhm. US-Präsident Trump ließ die Fahnen im ganzen Land für eine Woche auf Halbmast setzen.
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Hallo und herzlich willkommen. Sie hören einen Beitrag der Stiftung Missionswerk Werner Heukelbach zum Thema Glauben und Leben. Erfahrungen prägen unser Leben und unseren ganzen Charakter. Doch wie sieht es aus, wenn unser Leben und unser Charakter von Erfahrungen mit Gott, unserem Schöpfer, geprägt wird? Eine interessante Frage, der Siegfried Lefering nachgegangen ist. Bleiben Sie dran, denn nach dem nächsten Musiktitel geht's los.

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1: Wir sprechen manchmal vom Lebensweg und zeigen damit, dass unser Leben tatsächlich mit einem Weg vergleichbar ist. Der Weg ist ein klassisches Bild für unser Leben. Ein kurvenreicher Weg von der Geburt bis zum Tod. Und unterwegs passieren viele Dinge, die uns prägen und die uns verändern. Aus Erfahrung wird man klug, sagt man. Aber stimmt das? Je nachdem. Jeder von uns hat nur dieses eine Leben, behaupte ich einfach mal so. Dabei ist es natürlich, dass wir unsere Persönlichkeit entwickeln. Es geht also um Lebenserfahrung und darum, dass unser Charakter entwickelt wird. Jemand hat dafür mal ein einfaches, aber eindrückliches Bild gebraucht. Mit dem Charakter ist es wie mit einem lustigen Gesicht, das eine Kinderwurst von vorne bis hinten durchzieht. Es ist nicht nur außen aufgedrückt. Wo man die Wurst auch anschneidet, immer kommt das gleiche Gesicht zum Vorschein. Der menschliche Charakter ist in diesem Sinne das Denk- und Handlungsmuster, das jemanden durchdringt. Wo du eine Person mit Charakter auch anschneidest, immer kommt dieselbe Person zum Vorschein. Können Sie sich vorstellen, dass es lohnend wäre, dafür alles zu investieren? Ich will noch einen Schritt weiter gehen. Können Sie sich vorstellen, dass es äußerst lohnend wäre, der Mensch zu werden, der Sie aus der Sicht Ihres Schöpfers, aus der Sicht Gottes sein sollen?

Ein Mensch werden, so wie Gott ihn sich gedacht hat? Ist das möglich? Jeder von uns hat doch schon so viel mitbekommen, sozusagen ungefragt von den Eltern geerbt. Manche Eigenarten und das Aussehen sind durch die Gene schon festgelegt. Keiner von uns konnte sich die Umgebung aussuchen, in der er aufgewachsen ist. Einige Menschen starten mit erheblichen Hypotheken auf ihrem Lebensweg, die sie nicht selbst verschuldet haben. So ist das Leben, so ist die harte Realität. Dann kamen die kurzen und längeren Abschnitte auf dem Lebensweg, die uns prägten, als wir unsere Erfahrungen machten und als wir vor der Entscheidung standen, wie wir damit umgehen. So kann es sein, dass zwei Menschen denselben Schicksalsschlag erleben. Der eine verwindet diesen Schmerz nie. Der andere merkt, dass er nach einiger Zeit an diese Erfahrung gereift ist. Zwei Menschen haben beruflichen Erfolg. Der eine ist dankbar, das macht ihn großzügig. Dem anderen steigt es zu Kopf und er wird arrogant. Zwei Menschen machen einen schlimmen Fehler. Den einen führt es in Scham und Isolation. Der andere durchlebt eine Zeit der Erläuterung und gewinnt Barmherzigkeit für Menschen, die Fehler machen. Aus Erfahrung wird man klug, haben wir gesagt. Richtig ist, wir müssen lernen, unsere Erfahrungen zu deuten und die richtigen Lehren daraus zu ziehen. Haben Sie schon einmal darüber nachgedacht, dass das die Vorgehensweise war, mit der Jesus seine Jünger ausgebildet hat? Ein Jünger zu sein bedeutet ja, ein Schüler zu sein. Doch lesen wir nirgendwo, dass Jesus seine Schüler in einem Klassenzimmer unterrichtet hat. Er lehrte sie mitten im Leben. Sie machten eine Erfahrung auf stürmischer See. Jesus lehrte sie, keine Angst zu haben. Die Jünger diskutierten darüber, wer wohl der bedeutendste von ihnen wäre, und Jesus stellte ein Kind in die Mitte und erklärte, was Vertrauen heißt. 5000 Leute haben Hunger und Jesus fordert sie auf, diese zu beköstigen. Und die Jünger lernen, wie Jesus aus wenig viel machen kann. So lernten sie, alltagsnah, ganz praktisch.

Die Jünger lernten von Jesus alltagsnah und praktisch. Möchten Sie wissen, wie alles begann? Könnte es nicht sein, dass dies auch heute noch möglich ist? Von Jesus wird gesagt, dass er seinen öffentlichen Auftritt mit der Botschaft begann: Die Zeit ist gekommen, das Reich Gottes ist nahe. Kehrt um und glaubt an das Evangelium. Auf den ersten Blick fragen Sie sich vielleicht, was hat das damit zu tun, dass ich aus meinem Leben lernen kann? Was hat das mit meinem Charakter zu tun? Nun, Jesus sagt, die Zeit ist gekommen, das Reich Gottes ist nahe. Die Zeit ist deshalb gekommen, weil Jesus gekommen ist und mit ihm das Reich Gottes, eben Gottes Eingreifen in diese Welt. Mit Jesus wendet sich Gott dieser Welt so zu, dass er die Menschen für sich gewinnen und verändern will. Seitdem Jesus gekommen ist, ist diese Zeit immer noch. Die Zeit mit seinen Gelegenheiten und Chancen. Es gibt eben nicht nur die Zeit, die wir mit unserer Uhr messen. Es gibt eben auch die Zeit, von der wir sagen, es war genau die richtige Zeit. Es war die Gelegenheit. Es war der Zeitpunkt, an dem ich mich entscheiden musste. Mit Jesus kam es zu einer Wende in der Geschichte. Wir sprechen zu Recht von der Zeit vor Christus und der Zeit nach Christus. Seit damals ist jeder Tag ein Tag, an dem sich alles ändern kann. Es ist die Gelegenheit, Gottes Eingreifen in unser Leben zu erfahren. Ob wir diese Gelegenheit erkennen und diese Gelegenheit dann auch nutzen,

die Gelegenheit nutzen. Jesus meint, dass es nicht so weitergehen muss wie bisher. Er will uns aus der Lethargie herausreißen. Wir sind nicht nur Opfer unserer Umwelt, als gäbe es nichts mehr zu ändern. Er sagt, kehrt um. Das bedeutet zunächst einmal, denkt um, ändert euren Sinn. Es müssen neue Denkmuster in unserem Kopf und in unser Herz. Lebenslange Gewohnheiten sollen und können verändert werden. Doch dabei soll es nicht bleiben. Das menschliche Herz ist so krank, dass es eine grundlegende Heilung braucht. Wenn Sie das bei sich entdecken, auch gerade durch schmerzhaftes Versagen entdecken, ist für Sie dieser Zeitpunkt gekommen, an dem sich alles ändern kann. Gerade dann, wenn Sie meinen, jetzt ist alles aus, bekommt Gott die Möglichkeit, Ihnen seine Hilfe anzubieten. Die Hilfe, die Heilung, die Sie nicht aus sich selbst bewirken können. Hier muss Heilung von außen kommen. Kehrt um, heißt dann auch, bleib nicht bei dir selber stehen, sondern denke an Gott, der dich geschaffen hat. Wenn du ihm bisher davongelaufen bist, wende dich ihm neu zu. Ja, das ist möglich. Es ist möglich, weil sich Gott uns zuwendet. Mit Jesus hat er das so deutlich gemacht, dass es keiner mehr übersehen konnte. Deshalb sagt Jesus auch, kehrt um und glaubt an das Evangelium. Glauben ist ja mehr als nur die Sache, mit Jesus irgendwie für wahr zu halten. Glauben ist, wenn Sie darauf vertrauen, ja so sehr vertrauen, dass Sie Ihr Leben davon abhängig machen. Für wahr halten, dass man mit einem Gummiseil an den Füßen von einem Fernsehturm springen kann, ist aus der Sicht von Jesus noch nicht Glauben. Tatsächlich springen, das ist Glauben. Sind Sie zum Sprung bereit, zum Sprung des Glaubens? Es ist nicht ein Sprung ins Ungewisse. Gott hat mit Jesus alles gegeben, was er konnte, um ihnen seine Liebe zu beweisen. Er hat Jesus, seinen eigenen Sohn, ans Kreuz und in den Tod gegeben, damit Sie und ich leben können. Leben, das diesen Namen verdient. Ewiges Leben. Das ist tatsächlich ein neues Leben. Ein Leben, bei dem Sie jeden Tag neue Entdeckungen machen können. Ein Leben, das Veränderung begrüßt. Nämlich solche Veränderung, durch die etwas mehr von der Liebe Gottes deutlich wird. Ich finde das äußerst spannend. Werden Sie es wagen, darauf einzugehen?

0: Möchten Sie neues Leben bekommen? Und wünschen Sie sich, dass Ihr ganzer Charakter von Gott geprägt wird? Möchten Sie mehr über Gott und den Glauben an Jesus Christus erfahren? Oder wollen Sie etwas loswerden? Schreiben Sie uns ganz einfach per Mail an radio@heukelbach.org oder per Post an die Stiftung Missionswerk Werner Heukelbach in 51700 Bergneustadt. Mein Name ist Christian Kaspari und ich sage Tschüss, bis zum nächsten Mal.
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3: Die Königsdisziplin. Joggen Sie manchmal oder sogar regelmäßig? Aber auch wenn aktiver Sport nicht so Ihr Ding ist, so wissen Sie doch eines. Der Marathon ist mit über 42 Kilometern am Stück die Königsdisziplin im Langlauf. Monatelang trainieren Läuferinnen und Läufer in aller Welt dafür. Dazu brauchen sie viel Kraft durch richtiges Essen und regelmäßiges Training. Auch Christinnen und Christen kennen so eine Königsdisziplin in ihrem Glaubensleben. Liebet eure Feinde und betet für die, die euch verfolgen, damit ihr Kinder eures Vaters im Himmel seid. Diese Worte des Gottessohnes Jesus Christus stehen in der sogenannten Bergpredigt. Nachzulesen sind sie im Neuen Testament der Bibel im 5. Kapitel des Matthäusevangeliums. Meine Feinde lieben und auch noch für sie beten? Das geht entschieden zu weit. So etwas kann ich einfach nicht. Das kann doch Gott wohl nicht im Ernst von mir verlangen. So denken sie jetzt vielleicht. Ihre Reaktion ist ganz verständlich. Denn hier geht es, wie gesagt, um die Königsdisziplin des christlichen Glaubens. Ohne Kraftzufuhr, ohne regelmäßiges Training läuft hier gar nicht. Kraft für Christen kommt aus dem lebendigen Wort Gottes. Aus dem regelmäßigen Gespräch mit Gott, dem Gebet, in der Feier des heiligen Abendmahls, im Kontakt zu anderen Christen. Und ganz besonders durch das Wissen, ich bin Christ, aber trotz aller Mühe alles andere als perfekt. Ich brauche Gottes liebevolle Vergebung, und zwar immer wieder. Jeden Tag darf ich ihn deshalb im Vater unser bitten und vergib uns unsere Schuld, wie auch wir vergeben unseren Schuldigern. Im Gottesdienst, in der Beichte, kann ich mich von dieser Schuld befreien lassen, immer wieder aufs Neue. Dann ist meine Sünde ausgelöscht. Gottes Heiliger Geist ist die Kraft, die Christen dabei hilft, Gottes Gebote zu halten. Sogar die Königsdisziplin, die Feindesliebe. Ein Ziel, das für Sie heute vielleicht so unerreichbar scheint wie die Ziellinie beim Marathonlauf. Aber starten Sie doch einfach das Training. Kommen Sie ins Gespräch mit Gott. Holen Sie sich Kraft durch seinen Heiligen Geist und lassen Sie Ihre Schuld von Gott auslöschen. Die wichtigste Voraussetzung, dass Sie auch im Blick auf Ihre Feinde im Frieden leben können. Jesus Christus spricht, liebt eure Feinde, betet für die, die euch verfolgen, damit ihr Kinder eures Vaters im Himmel seid. Matthäus Evangelium Kapitel 5, Verse 44 bis 45. 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
4: Die Redaktion der Lutherischen Stunde wünscht Ihnen noch einen erholsamen Sommer und bleiben Sie unserem Herrn Jesus Christus befohlen.

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8: Mit Sonne und Wolken starten wir in den Mittwoch. Im Tagesverlauf wird es zunehmend schwül und gegen Abend sind hier und da einzelne Schauer oder sogar Gewitter möglich. Fast überall bleibt es aber trocken und es wird nochmal sommerlich warm. Bei Temperaturen um 26 Grad in Olpen und in Eschweiler, 23 Grad in St. Veit und in Schleiden. Am Abend und in der Nacht sind nur wenige Wolken am Himmel. Die Luft kühlt ab auf Werte zwischen 13 und 8 Grad. Am Donnerstag gleiches Spiel, Sonne, lockere Wolken und sehr schnell schwül heiß bis zu 30 Grad, zeigt dann das Quecksilber. Am Abend muss örtlich mit kräftigen Schauern oder Gewittern gerechnet werden.
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9: Ich bin Doc Zeitler. Mit Beratungen über die Hitzewelle und Dürre dieses Sommers wird die Bundesregierung heute ihre Klausurtagung in Brandenburg abschließen. Konkrete Beschlüsse sollen aber erst in späteren Kabinettssitzungen folgen. Vizekanzler Klingbeil will den Klimaschutz stärker im Grundgesetz verankern, was die Union ablehnt. Das sagte er am Abend im ZDF.
10: Die Koalition steht vor wegweisenden Wochen. Da sind die drei wichtigen Landtagswahlen im September und die geplanten großen Reformen, wie etwa bei der Rente, bei denen Kanzler Merz Tempo machen will. Die Klausur in Neu-Hardenberg soll dafür den Startschuss geben und die Stimmung bei Schwarz-Rot verbessern. Aber schon das Thema Klimaschutz, das heute auf der Tagesordnung steht, zeigt, wie schwierig das werden könnte. Die SPD-Minister wollen den Klimaschutz stärker im Grundgesetz verankern. Die Union sieht das eher skeptisch. Thomas Brock, Nachrichtenredaktion.
9: Wie geht es weiter mit den VW-Standorten? Volkswagen-Chef Blume reist heute nach Emden und Zwickau. In beiden Werken des Autobauers gibt es außerordentliche Betriebsversammlungen, bei denen die VW-Führung der Belegschaft Rede und Antwort zu angekündigten Sparmaßnahmen stehen soll. Am Stammwerk in Wolfsburg hatte der VW-Vorstand gestern heftige Kritik für seine Sparpläne geerntet. Fans in aller Welt trauern um die Country-Ikone Dolly Parton. Die US-Sängerin starb im Alter von 80 Jahren in Nashville, wie ihre PR-Agentur mitteilte. Laut Medienberichten litt sie an Krebs.
11: Es kostet viel Geld, so billig auszusehen. Das war ein Lieblingsspruch der vollbusigen Country-Ikone. Aber Schönheitsoperationen, Schminke, Klunker und blonde Mähne gehörten zum Handwerk des Superstars. Oft sprach Dolly Parton von ihrer Kindheit in Armut als viertältestes von 12 Kindern in einer Hütte in den Smoky Mountains. Ihr Aufstieg und ihre Karriere in Nashville waren sagenhaft. 9 to 5, Jolene, I Will Always Love You wurden Welthits. Dolly wurde reich, baute den Rummelplatz Dollywood und spendete viel Geld für Arme und für Ausbildung. Aus den USA, Tina Eck.
9: Zum Auftakt der weltgrößten Computerspiel- und Videospielmesse Gamescom haben rund 5000 Zuschauerinnen und Zuschauer neue Spiele gefeiert. Unter großem Applaus wurden in einer Kölner Messehalle Trailer neuer Spiele gezeigt, die in den kommenden Monaten auf den Markt kommen. Bei der Messe werden mehr als 350.000 Besucher erwartet.
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14: Einen schönen guten Morgen wünsche ich Ihnen, Alex Groß, für Sie heute am Mittwoch am Mikrofon, heute am 26. August. Und wir starten rein in die 6 Uhr Stunde mit Pino Panduri und seinem Song Conte.
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0: Die Frührevue am Mittwochmorgen. Sie haben Radio 700 eingeschaltet. Ja, der Löscheinsatz im Hürtgenwald, der hat nicht nur viel Kraft, sondern auch viel Wasser aus den Talsperren gekostet. Viele fragen sich nun, ist denn noch genug Trinkwasser vorhanden? Meine Kollegin Julia Thomas, die hat diese Frage auch umgetrieben und die Antworten, die gibt es gleich hier bei Radio 700. Nach Musik von Silvia Martens, Wenn das Liebe ist.
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0: Seit einer Woche ist das Großfeuer in Hürtgenwald gelöscht. Jede Menge Löschwasser wurde dafür aus den Talsperren der Ureifel entnommen. Nach einem trockenen Sommer fürchten nun viele, dass das zu Trinkwassermangel führen könnte. Julia Thomas hat bei den Experten vom Wasserverband Eifel-Ruhr nachgefragt.
1: Mehr als glimpflich ist der Waldbrand im Hürtgenwald verlaufen. Nur durch das schnelle Eingreifen mit Hubschraubern und mehr als 1400 Einsatzkräften vor Ort konnte Schlimmeres verhindert werden. Das Löschwasser kam meist aus den Talsperren in der Umgebung. Dort haben die Hubschrauber direkt aufgetankt. Leitungsstrecken führten zu den Fahrzeugen. Eine Menge Wasser ist entnommen worden. Aber was bedeutet das für die Versorgung mit Trinkwasser? Jana Wirz, zuständig für den Bereich Talsperren beim Wasserverband Eifel-Ruhr, hat dafür eine klare Antwort.
2: Tatsächlich hat das so gut wie gar keine Auswirkung auf den Pegelstand der Talsperre. Die aktuelle Versorgungssituation mit Trink- und Brauchwasser in den Talsperren ist trotz der anhaltenden Sommerhitze und diesen geringfügigen Löschwasserentnahmen sichergestellt.
1: Viele mögen sich das gar nicht vorstellen. Schließlich wurde eine Menge Wasser zum Löschen der Brände entnommen. Doch Wirz hat beeindruckende Zahlen für uns.
2: Es wurden bisher aus den Talsperren des WVR ca. 17.000 Kubikmeter an Wasser entnommen, aus der Wehebach-Talsperre und aus dem Staubecken Obermaubach, was nahegelegen ist. In der Wehebach-Talsperre haben wir einen Stauinhalt derzeit von 10,5 Millionen in etwa.
1: Und das, obwohl sie weniger als zur Hälfte gefüllt sind. Große Sorgen muss man sich also nicht machen. Es ist genug Wasser da, auch wenn es anders aussieht. Wie ist denn der Füllstand im Vergleich zu nicht so heißen Jahren wie 2026?
2: Wir sind aktuell etwas unter dem langjährigen Durchschnitt eingestaut in unseren Talsperren, aber es gibt absolut keine Grund zur Sorge.
1: Wirz geht davon aus, dass die Talsperren bis zum nächsten Frühjahr wieder ihre gewohnten Pegelstände erreicht haben können. Die Situation an sich ist nicht außergewöhnlich. Damit das klappt, wünscht sie sich jetzt nur eines.
2: Dafür wären wir auf etwas lang anhaltendere Niederschläge angewiesen, aber derzeit ist noch alles im Lot. Wir haben jetzt nur geringfügige Abweichung von unserem langjährigen Mittelwert.
1: Trotz der großen Brände in unserer Region müssen wir uns zumindest keine Sorgen darüber machen, dass das Trinkwasser deshalb bald knapp werden könnte.

Rein geht's in den Mittwoch hier mit Radio 700. Und ja, nicht nur im Hürtgenwald hat es einen großen Brand gegeben, sondern auch im Hohen Venn. Und im Hochmoor, da laufen auch weiter die Löscharbeiten. Der aktuelle Stand der Dinge und wie sich die Flammen in der Nacht entwickelt haben, dazu gibt es gleich mehr an Infos in unseren Lokalnachrichten um 5:30.

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1: Mit Sonne und Wolken starten wir in den Mittwoch. Im Tagesverlauf wird es zunehmend schwül und gegen Abend sind hier und da einzelne Schauer oder sogar Gewitter möglich. Fast überall bleibt es aber trocken und es wird nochmal sommerlich warm. Bei Temperaturen um 26 Grad in Olpen und in Eschweiler, 23 Grad in St. Veit und in Schleiden. Am Abend und in der Nacht sind nur wenige Wolken am Himmel. Die Luft kühlt ab auf Werte zwischen 13 und 8 Grad. Am Donnerstag gleiches Spiel, Sonne, lockere Wolken und sehr schnell schwül heiß bis zu 30 Grad, zeigt dann das Quecksilber. Am Abend muss örtlich mit kräftigen Schauern oder Gewittern gerechnet werden.
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3: Ich bin Dieter Speth. Bei der Suche nach der Ursache für den verheerenden Brand im Hohen Venn gibt es eine erste mögliche Spur. Wie die Lütsche Staatsanwaltschaft mitteilt, könnte eine landwirtschaftliche Maschine die Flammen ausgelöst haben. Derzeit werden mehrere Hypothesen untersucht. Eine genaue Schlussfolgerung der Brandursache ist aktuell nicht möglich. Auch heute gehen die Löscharbeiten weiter. Noch immer brennt es an schwer zugänglichen Stellen und immer wieder flammen Glutnester auf. Rund 50 Feuerwehrleute sind im Einsatz. Gestern besuchte die belgische EU-Kommissarin Hadji Schlaib und der wallonische Ministerpräsident Dolimont das Brandgebiet. Dabei sprachen sie mit Feuerwehrleuten und Mitarbeitern des Zivilschutzes. In Zurbrot gab es auch einen Austausch mit der Bevölkerung. In einem fünfstöckigen Wohn- und Geschäftshaus in der Aachener Innenstadt ist es gestern Nachmittag zu einem Kaminbrand gekommen. Nach einer Mitteilung der Feuerwehr hat in einem Schnellimbiss im Gebäude ein Metallkamin Feuer gefangen. Dabei war es zu starker Rauchentwicklung gekommen. Am Kamin entstanden zeitweise Temperaturen von bis zu 400 Grad. Der Kamin musste schließlich durch die Feuerwehr demontiert und gelöscht werden. Verletzt wurde niemand. Alle Wohnungen in dem Haus sind bewohnbar geblieben. Zu Schadenshöhe konnten zunächst keine Angaben gemacht werden. In Olpen ist am Montagabend eine Frau auf offener Straße angegriffen und verletzt worden. Als die Polizei antraf, blutete das Opfer stark im Bauchbereich. Ermittlungen ergaben, dass sie von einer anderen Frau attackiert worden war. Die Verletzte kam ins Krankenhaus. Die Polizei sperrte den Tatort, um Spuren zu sichern. Die mutmaßliche Tatverdächtige war zwar nicht mehr vor Ort, sie konnte aber kontaktiert werden und stellte sich später dem Beamten. Danach wurde sie festgenommen. Die Kriminalpolizei hat die Ermittlungen übernommen. Auf der Abfahrt zur B51 in Richtung Blankenheim bei Dahlem-Kronenburg ist ein Betonmischer umgestürzt. Der Verkehr musste umgeleitet werden, wie die Polizei mitteilte. Der Beton gelangte glücklicherweise nicht auf die Fahrbahn. Das vereinfachte die Bergungsarbeiten. Der Lastwagenfahrer wurde verletzt in ein Krankenhaus gebracht. Die Abfahrt war bis zum gestrigen Nachmittag gesperrt. Die Unfallursache muss noch geklärt werden. 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
1: Fritz Riemann schrieb 1961 das Buch Grundformen der Angst. Darin spricht er von dem depressiven und schizoiden Menschen, von den zwanghaften und hysterischen Menschen. Jeder empfindet Angst auf unterschiedliche Weise. Nun mögen wir uns zwar nicht wie Riemann auf psychologische Weise mit der Angst beschäftigen, doch jeder von uns hat auf je eigene Weise existenzielle Erfahrungen mit der Angst gemacht. Ein Leben ohne Angst gibt es nicht. Und, das muss auch gesagt werden, Angst hat ja auch manchmal eine schützende Funktion, wenn wir etwa Angst vor lebensbedrohlichen Gefahren haben. Doch wohin mit unserer Angst? Schon ein kleines Kind flüchtet sich in seiner Angst zu den Eltern. Denken wir einmal an die Frühzeit der Eisenbahn. Wir stellen uns einen kleinen Jungen vor, der zum ersten Mal mit seinem Vater in der Eisenbahn mitfahren darf. Vergnügt zeigt er sich über alles, was er draußen sieht und was so schnell an ihm vorbeirast. Plötzlich fährt der Zug in einen Tunnel. Es wird finster. Der Junge verstummt. Es wird immer dunkler. Da schiebt der Junge seine Hand zum Vater hin und fragt: Papa, bist du noch da? Der Vater nimmt die Hand des Jungen und sagt: Ja, ich bin noch da. Bald kommt der Zug aus dem Tunnel heraus. Es wird hell. Uns ergeht es nicht anders. Freude und Neugierde erfüllen uns und wir sind munter unterwegs. Plötzlich aber ist da der Tunnel der Angst. Dunkle Sorgen legen sich schwer auf unser Herz. Krankheit macht uns hilflos und mutlos. Menschen haben uns verletzt und wir ziehen uns verzagt zurück. Es wird dunkel um uns. Wo finden wir den Halt, den wir dann so nötig brauchen? Sicher geben uns Menschen, denen wir vertrauen, Halt. Doch es bleibt immer ein begrenzter Halt. Spätestens angesichts des Todes spüren wir diese Grenze. Deshalb haben Menschen immer wieder die Hand Gottes gesucht und sich an ihn gehalten. Im Psalm 63 sagt David: Meine Seele hängt an dir, deine rechte Hand hält mich. Wenn sie sich an Gott wenden, streckt er ihnen seine Hand entgegen. Mit Jesus Christus hat er dies unmissverständlich deutlich gemacht. Jesus ist in diese angsterfüllte Welt gekommen, um ihnen die Urangst, die Trennungsangst, zu nehmen. Es ist ja die Trennung von Gott, die uns so haltlos, unsicher und damit ängstlich sein lässt. Das muss nicht so bleiben. Kommen Sie mit Ihrer Angst, kommen Sie mit Ihrer Schuld, kommen Sie mit Ihrer Sehnsucht nach Sicherheit und Geborgenheit zu Jesus. Er wartet schon auf Sie. Wenn einer es wert ist, Ihr Vertrauen zu haben, dann ist es Jesus. Er ist die ausgestreckte Hand Gottes zu uns Menschen. Ergreifen Sie doch im Glauben diese Hand. Ja, bergen Sie sich in dieser Hand. Niemand kann Sie dann aus dieser Hand reißen. Gott ermutigt Sie dazu. Er möchte nämlich auch Ihnen sagen, was wir in Jesaja 41 finden: Fürchte dich nicht, denn ich bin mit dir. Habe keine Angst, denn ich bin dein Gott. Ich stärke dich. Ja, ich helfe dir auch. Ja, ich halte dich mit der rechten Hand meiner Gerechtigkeit. Dann dürfen Sie mit Psalm 23 sagen: Und ob ich schon wanderte im finstern Tal, fürchte ich kein Unglück, denn du bist bei mir.
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Ja, die richtig heißen Sommertage, die scheinen in diesem Sommer vorbei zu sein. Noch aber ist es angenehm warm und die Sommerferien sind noch nicht überall zu Ende. Die Freibäder und Badeseen werden wohl bis Mitte September daher geöffnet bleiben. Und bislang blickt man in vielen Orten wie am Hangeweiher in Aachen und im Rosenbad in Gemünd auf eine Rekordzahl an Besuchern. Die nächsten Tage bleibt es wohl eher wechselhafter in der Region, aber ich bin mir sicher, dass sich nochmal die eine oder andere Schwimmgelegenheit im Freien anbietet. Kommen Sie gut rein in den Mittwochmorgen.

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15: Mit Sonne und Wolken starten wir in den Mittwoch. Im Tagesverlauf wird es zunehmend schwül und gegen Abend sind hier und da einzelne Schauer oder sogar Gewitter möglich. Fast überall bleibt es aber trocken und es wird nochmal sommerlich warm. Bei Temperaturen um 26 Grad in Eupen und in Eschweiler, 23 Grad in St. Vith und in Schleiden. Am Abend und in der Nacht sind nur wenige Wolken am Himmel. Die Luft kühlt ab auf Werte zwischen 13 und 8 Grad. Am Donnerstag gleiches Spiel, Sonne, lockere Wolken und sehr schnell schwül heiß bis zu 30 Grad zeigt dann das Quecksilber. Am Abend muss örtlich mit kräftigen Schauern oder Gewittern gerechnet werden.
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16: Ich bin Dirk Zeitler. Inmitten der Krise bei Europas größtem Autobauer Volkswagen stehen heute die nächsten Betriebsversammlungen an. Nach dem Auftakt gestern am Stammwerk in Wolfsburg wird VW-Vorstand Blume heute in Emden und Zwickau erwartet. Zwei Werke, die im Zuge der Sparpläne von Schließung bedroht sind.
17: Auch wenn Konzernchef Blume zuletzt immer wieder betonte, dass Werksschließungen noch nicht beschlossen sind, der Empfang an den Standorten in Ostfriesland und Sachsen dürfte nicht besonders freundlich ausfallen. Die Beschäftigten wollen Antworten, Tausende bangen um ihre Jobs. Der VW-Vorstand spricht von der größten Transformation der Unternehmensgeschichte. Um den Konzern zukunftsfähig zu machen, seien Sparmaßnahmen unvermeidbar. Und so sagte Blume gestern in Wolfsburg, dazu gehöre auch der Abbau von Stellen. Diana Kramer, Nachrichtenredaktion.
16: Mit Beratungen über Hitzewelle und Dürre dieses Sommers wird die Bundesregierung heute ihre Klausurtagung in Brandenburg abschließen. Konkrete Beschlüsse sollen aber erst in späteren Kabinettssitzungen folgen. Die SPD will den Klimaschutz stärker im Grundgesetz verankern, was die Union jedoch ablehnt. Die Verbraucherzentralen registrieren mehr Ärger über aufgedrängte Verträge, etwa für Bücher, Zeitschriften und Glücksspiele. Im ersten Halbjahr wurden dazu mehr als 24.000 Beschwerden erfasst, 7% mehr als im Vorjahreszeitraum. Die Chefin des Bundesverbandes, Ramona Popp, forderte eine Bestätigungspflicht für langfristige Verträge, die per Telefon entstehen. Das sagte sie der dpa.
18: Die Menschen würden überrumpelt, etwa am Telefon, kritisiert Ramona Popp, die Chefin vom Verbraucherzentrale Bundesverband, und fordert deshalb, gerade längere Verträge, die am Telefon entstehen, müssen anschließend schriftlich bestätigt werden, sonst dürften sie nicht gelten. Dafür sollte es ein entsprechendes Gesetz geben. Neben Zeitschriften und Zeitungen betreffen die Beschwerden zum Beispiel auch Handyverträge, Versicherungen, Gewinnspiele und Lotterien. Thomas Thonfeld, Nachrichtenredaktion.
16: Fans in aller Welt trauern um die Country-Ikone Dolly Parton. Die US-Sängerin starb im Alter von 80 Jahren in Nashville, wie ihre PR-Agentur mitteilte. Laut Medienberichten litt Parton an Krebs.
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23: Und jetzt gibt's hier Musik von Angelo Branduardi in der Frührevue bei Radio 700. Domenica e Lunedì, auf Deutsch Sonntag und Montag. Der Song ist übrigens aus dem Jahr 94. Ich bin Alex Groß. Schönen Mittwoch.
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0: Middle of the Road waren das bei Radio 700 am Mittwochmorgen mit Chirpy Chirpy Cheep Cheep. Heute öffnet die Gamescom in Köln ihre Tore. Das ist die weltweit größte Messe für Computer- und Videospiele. Und erstmals in ihrer Geschichte ist die weltgrößte Computerspielmesse komplett ausgebucht mit einer Rekordzahl an Ausstellern. Ja, und auch bei uns in der Region gibt es heute wieder was zu erleben. Was genau? Das verraten wir Ihnen später in dieser Stunde in unseren Veranstaltungstipps. Aber gleich blicken wir erstmal für Sie in die Sterne nach Musik von den Beatles, Lady Madonna.
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1: Widder.
2: Eine berufliche Entscheidung steht ins Haus. Haben Sie den Mut und stehen Sie dazu, dann kann Ihnen nichts passieren.
1: Stier.
2: Heute gönnen Sie sich ein richtiges Verwöhnprogramm. Genießen Sie die Zeit.
1: Zwillinge.
2: Am Nachmittag drehen Sie nochmal so richtig auf. Übertreiben Sie es aber lieber nicht.
1: Krebs.
2: Sie sind viel auf Achse. Abends sind Ihre Beine schwer. Legen Sie nach dem Feierabend die Füße hoch.
1: Löwe.
2: Herausforderungen sollten Sie annehmen, sonst treten Sie ewig auf der gleichen Stelle.
1: Jungfrau.
2: Dank Sonne und Mars entwickeln Sie viel Energie. Sie können sich also auch kraftraubenden Aufgaben widmen.
1: Waage.
2: Schon mit wenig Geld sind Sie zufriedenzustellen. Sie brauchen nicht viel, um glücklich zu sein.
1: Skorpion.
2: Sie grübeln zu viel. Nehmen Sie die Dinge einfach so, wie sie sind. Was anderes bleibt Ihnen ohnehin nicht übrig.
1: Schütze.
2: Überwinden Sie sich mal wieder etwas mehr und tun Sie etwas für sich selbst. Die anderen können warten.
1: Steinbock.
2: Die Meinung anderer ist Ihnen wichtig. Dabei haben Sie es gar nicht nötig, sich etwas einreden zu lassen.
1: Wassermann.
2: Wassermänner sollten sich heute nicht dagegen wehren und akzeptieren, dass jeder in einer Familie mal eigene Wege geht.
1: Fische.
2: Sie sollten diese Woche weniger reden und stattdessen Taten sprechen lassen.

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1: Der Dienstag brachte in unsere Region nur wenig Sonne mit, denn die Warmfront von Tifquina kam nicht wirklich über uns hinweg. Und es gab viele Wolken, nur wenige Spritze Regen. Und die Temperaturen lagen meistens so unterhalb der 20 Grad Marke. Nur in Aachen wurden es 20,5 Grad. Und weiter nördlich war es sogar noch deutlich wärmer durch die Sonne. Die Warmfront kommt am Mittwoch zu mehr Regen. Und dann regeneriert sich die Tifquina wieder neu, liegt über der Bretagne und sorgt dafür, dass schwülwarme Luft zu uns einsickert. So bringt der Mittwoch insgesamt eine Mischung aus Sonne und Wolken mit, teils auch Quellwolken, und im Nachmittagsverlauf kann es örtliche Schauer oder Gewitter geben, aber die meisten werden trocken bleiben. Bei mäßigem südlichen bis südöstlichen Wind wird es deutlich wärmer mit 21 Grad im Hohen Fennen am Loshammer Graben, 22 Grad in Simmerath und Kalterberg, 23 Grad in Raren und 24 Grad messen wir rund um Aachen und am Ruhrsee. Am Donnerstag gibt es dann in spülwarmer Luft erstmal viel Sonnenschein bei 25 bis knapp 30 Grad. Und im Nachmittagsverlauf gibt es dann dickere Quellwolken und zum Abend kann es dann teils kräftige Schauer und Gewitter geben. Lokal auch mit Starkregen, Sturmböen sowie auch Hagel. In der Nacht zu Freitag kann es dann weitere teils kräftige Gewitter geben und am Freitag selber weitere Schauer und Gewitter bei etwas kühleren 20 bis 24 Grad. Und am Wochenende geht es leicht wechselhaft weiter und die Temperaturen pendeln sich so zwischen 19 und 23 Grad ein.
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1: Mit Sonne und Wolken starten wir in den Mittwoch. Im Tagesverlauf wird es zunehmend schwül und gegen Abend sind hier und da einzelne Schauer oder sogar Gewitter möglich. Fast überall bleibt es aber trocken und es wird nochmal sommerlich warm. Bei Temperaturen um 26 Grad in Olpen und in Eschweiler, 23 Grad in St. Veit und in Schleiden. Am Abend und in der Nacht sind nur wenige Wolken am Himmel. Die Luft kühlt ab auf Werte zwischen 13 und 8 Grad. Am Donnerstag gleiches Spiel, Sonne, lockere Wolken und sehr schnell schwül heiß bis zu 30 Grad, zeigt dann das Quecksilber. Am Abend muss örtlich mit kräftigen Schauern oder Gewittern gerechnet werden.
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3: Ich bin Dieter Speth. Bei der Suche nach der Ursache für den verheerenden Brand im Hohen Venn gibt es eine erste mögliche Spur. Wie die Lütscher Staatsanwaltschaft mitteilt, könnte eine landwirtschaftliche Maschine die Flammen ausgelöst haben. Derzeit werden mehrere Hypothesen untersucht. Eine genaue Schlussfolgerung der Brandursache ist aktuell nicht möglich. Auch heute gehen die Löscharbeiten weiter. Noch immer brennt es an schwer zugänglichen Stellen und immer wieder flammen Glutnester auf. Rund 50 Feuerwehrleute sind im Einsatz. Gestern besuchte die belgische EU-Kommissarin Hadjic Lahib und der wallonische Ministerpräsident Dolimont das Brandgebiet. Dabei sprachen sie mit Feuerwehrleuten und Mitarbeitern des Zivilschutzes. In Zurbrot gab es auch einen Austausch mit der Bevölkerung. In einem fünfstöckigen Wohn- und Geschäftshaus in der Aachener Innenstadt ist es gestern Nachmittag zu einem Kaminbrand gekommen. Nach einer Mitteilung der Feuerwehr hat in einem Schnellimbiss im Gebäude ein Metallkamin Feuer gefangen. Dabei war es zu starker Rauchentwicklung gekommen. Am Kamin entstanden zeitweise Temperaturen von bis zu 400 Grad. Der Kamin musste schließlich durch die Feuerwehr demontiert und gelöscht werden. Verletzt wurde niemand. Alle Wohnungen in dem Haus sind bewohnbar geblieben. Zur Schadenshöhe konnten zunächst keine Angaben gemacht werden. In Olpen ist am Montagabend eine Frau auf offener Straße angegriffen und verletzt worden. Als die Polizei antraf, blutete das Opfer stark im Bauchbereich. Ermittlungen ergaben, dass sie von einer anderen Frau attackiert worden war. Die Verletzte kam ins Krankenhaus. Die Polizei sperrte den Tatort, um Spuren zu sichern. Die mutmaßliche Tatverdächtige war zwar nicht mehr vor Ort, sie konnte aber kontaktiert werden und stellte sich später dem Beamten. Danach wurde sie festgenommen. Die Kriminalpolizei hat die Ermittlungen übernommen. Auf der Abfahrt zur B51 in Richtung Blankenheim bei Dahlem-Kronenburg ist ein Betonmischer umgestürzt. Der Verkehr musste umgeleitet werden, wie die Polizei mitteilte. Der Beton gelangte glücklicherweise nicht auf die Fahrbahn. Das vereinfachte die Bergungsarbeiten. Der Lastwagenfahrer wurde verletzt in ein Krankenhaus gebracht. Die Abfahrt war bis zum gestrigen Nachmittag gesperrt. Die Unfallursache muss noch geklärt werden. 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

Bergfest heute am Mittwoch, den 26. August. Zeit, schon mal aufs Wochenende zu blicken. Am Samstag ist ja bei uns immer hier bei Radio 700 auch Star-Talk-Zeit. Und diesmal ist ein ganz toller Schauspieler zu Gast in der Sendung, Dietmar Bär. Er begeistert schon seit vielen, vielen Jahren, man kann schon sagen seit Jahrzehnten, das Fernseh- und Kinopublikum. Und im September wird er in einem neuen Movie der Rosamunde Pilcher-Reihe des ZDF zu sehen sein. Im Interview spricht er über die neue Rolle, über seine Karriere und die Leidenschaften abseits von Dreh- und Filmset. Dietmar Bär zu Gast in Dolce Vita, dem Star-Talk der Woche hier bei Radio 700, am Samstag ab 12 hier bei uns im laufenden Programm. So, und hier gibt's jetzt eine unfassbar sympathische Sängerin, die mich bereits zweimal im Studio besucht hatte und wie sie mir mal sagte, Alex, bei dir hatte ich mein erstes Hörer-Meet-and-Greet meines Lebens. Ist aber auch schon ein paar Jahre her. Damals war das hier ihr Debütsong. Hier ist Linda Hesse mit Ich bin ja kein Mann.

0: 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Auch in dieser Woche wird die Konzertreihe Il Pleu de Corde in Malmedy fortgesetzt. Heute Abend mit dem Jazzquartett Axel Michel um 19 Uhr im Malmondarium. Nächste Runde beim Siechhaus Sommerglück im Open Air Biergarten erwartet Sie französischer Flair mit Toi et moi live. Los geht es ab 17 Uhr im Café Siechhaus in Zilpich-Niederelvenich. Filme schauen in besonderer Atmosphäre ermöglicht das Nettersheimer Scheunenkino. An jedem Abend wird ein anderer Film gezeigt. Film ab heißt es um 20 Uhr. Coole Drinks und leckere Snacks zum Chillen bei Lounge-Musik. Das verspricht die Afterwork-Lounge-Party. Gefeiert wird ab 17 Uhr im Freibad Heimbach. Alyosha Mutadi liest aus dem Buch Gut wird's hier nicht mehr, aber besser. Aufgeblättert wird um 19 Uhr in der Meyerschen Buchhandlung in Aachen. Noch eine Lesung. Ab 19 Uhr präsentieren Michael Sommer und Stefan van der Laar Auszüge aus dem Buch Die verdammt blutige Geschichte der Antike. Gelesen wird im Mediahuis in Aachen. Eine musikalische Reise in die Walzerstadt verspricht der Konzertabend Grüße aus Wien. Gespielt vom Aachener Chororchester um 19.30 Uhr in den Aachener Parkterrassen. Ein Vortragsabend beschäftigt sich mit der Frage, was bedeutet Hingabe für dich? Um 19.30 Uhr im Eckernkar in Aachen. In der Würselener Innenstadt hat die Würselener Sandkiste geöffnet, mit Sand und Förmchen und einer Sommerlounge mit kulinarischen Angeboten. In der Dürener Innenstadt ist ein Sommerstrand aufgeschüttet. Auch hier kann man buddeln oder Beachvolleyball spielen oder sich in der Cocktailbar erfrischen. Und das beliebte Open-Air-Kino Schauburg liefert auf der romantischen Kulisse von Burg Stolberg 10 Filme in 10 Tagen. Heute läuft Verflucht normal. Filmstart ist um 20.30 Uhr. Einfach eine Mail rüberschicken an veranstaltungen@radio700.eu und schon ist auch Ihr Event im Kalender auf dem Sender.
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Gerade haben Sie ja schon gehört, dass heute wieder das Schauburg-Stolberg-Kino Open Air auf der Burg läuft. Das lohnt sich in jedem Fall. Wer heute nicht kann, der kann noch bis Sonntag sich die Filme anschauen. Alle Genres sind vertreten. Vorher kann man noch romantisch essen gehen und wenn dann die Sonne über dem Burghof untergeht, dann fängt der Filmspaß an. Wer nicht da war, der sollte das unbedingt mal genießen und dabei sein. Es ist schon irgendwie eine ganz besondere Atmosphäre, so einen Film unter freiem Himmel zu schauen.

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5: Mit Sonne und Wolken starten wir in den Mittwoch. Im Tagesverlauf wird es zunehmend schwül und gegen Abend sind hier und da einzelne Schauer oder sogar Gewitter möglich. Fast überall bleibt es aber trocken und es wird nochmal sommerlich warm. Bei Temperaturen um 26 Grad in Olpen und in Eschweiler, 23 Grad in St. Veit und in Schleiden. Am Abend und in der Nacht sind nur wenige Wolken am Himmel. Die Luft kühlt ab auf Werte zwischen 13 und 8 Grad. Am Donnerstag gleiches Spiel, Sonne, lockere Wolken und sehr schnell schwül heiß bis zu 30 Grad zeigt dann das Quecksilber. Am Abend muss örtlich mit kräftigen Schauern oder Gewittern gerechnet werden.
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6: Ich bin Doc Zeitler. Mit Beratungen über die Hitzewelle und Dürre dieses Sommers wird die Bundesregierung heute ihre Klausurtagung in Brandenburg abschließen. Konkrete Beschlüsse sollen aber erst in späteren Kabinettssitzungen folgen. Vizekanzler Klingbeil will den Klimaschutz stärker im Grundgesetz verankern. Das sagte er am Abend im ZDF.
7: Die Koalition steht vor wegweisenden Wochen. Da sind die drei wichtigen Landtagswahlen im September und die geplanten großen Reformen, wie etwa bei der Rente, bei denen Kanzler Merz Tempo machen will. Die Klausur in Neu-Hardenberg soll dafür den Startschuss geben und die Stimmung bei Schwarz-Rot verbessern. Aber schon das Thema Klimaschutz, das heute auf der Tagesordnung steht, zeigt, wie schwierig das werden könnte. Die SPD-Minister wollen den Klimaschutz stärker im Grundgesetz verankern. Die Union sieht das eher skeptisch. Thomas Brock, Nachrichtenredaktion.
6: Inmitten der Krise bei Europas größtem Autobauer Volkswagen stehen heute die nächsten Betriebsversammlungen an. Nach dem Auftakt gestern am Stammwerk in Wolfsburg wird VW-Vorstand Blume heute in Emden und Zwickau erwartet. Zwei Werke, die im Zuge der Sparpläne von Schließung bedroht sind. Am Stammwerk in Wolfsburg hatte der VW-Vorstand gestern heftige Kritik für seine Sparpläne geerntet. Fans aus aller Welt trauen um die Country-Ikone Dolly Parton. Die US-Sängerin starb im Alter von 80 Jahren in Nashville, wie ihre PR-Agentur mitteilte. Laut Medienberichten litt sie an Krebs.
8: Es kostet viel Geld, so billig auszusehen. Das war ein Lieblingsspruch der vollbusigen Country-Ikone. Aber Schönheitsoperationen, Schminke, Klunker und blonde Mähne gehörten zum Handwerk des Superstars. Oft sprach Dolly Parton von ihrer Kindheit in Armut als viertältestes von 12 Kindern in einer Hütte in den Smoky Mountains. Ihr Aufstieg und ihre Karriere in Nashville waren sagenhaft. 9 to 5, Jolene, I Will Always Love You wurden Welthits. Dolly wurde reich, baute den Rummelplatz Dollywood und spendete viel Geld für Arme und für Ausbildung. Aus den USA, Tina Eck.
6: Auf einem Hamburger Volksfest haben 23 Fahrgäste eines Kettenkarussells rund 3 Stunden in großer Höhe festgesessen. Das Fahrgeschäft war am späten Abend wegen eines Defekts stehen geblieben. Feuerwehr und Polizei waren mit einem Großaufgebot vor Ort, um das Karussell wieder auf den Boden zu bringen und Panik unter den Fahrgästen zu vermeiden. Kurz nach Mitternacht gelang es, das Karussell wieder in Gang zu setzen.
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11: Mittwoch, der 26. August. Heute vor 70 Jahren erschien die allererste Bravo im Zeitschriftenhandel. Die deutsche Jugendzeitschrift schlechthin, bekannt natürlich auch für ihren Starschnitt. Die hat damals, als sie in den Handel kam, übrigens nur 50 Pfennig gekostet. Das kann ich preislich jetzt aber noch unterbieten. Mit kostenlos Musik für Sie. Hier ist Helene Fischer von Hier bis Unendlich. Und ich bin Alex Groß. Moin, moin.
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1: Die dritte Stunde der Frührevue hat begonnen und noch bis 8:30 schauen wir auf eine Chronik, von der bestimmt viele von Ihnen im Altkreis Aachen einzelne Exemplare noch zu Hause haben, nämlich auf die Heimatblätter. Schon lange werden keine neuen Ausgaben produziert, nun aber sind die meisten der Chroniken digital im Internet verfügbar. Und meine Kollegin Julia Thomas, die hat sich den Schatz der Zeitgeschichte im Netz für uns mal genauer angeschaut. Gleich fragen wir mal nach hier bei Radio 700.

0: Einst wurden sie in vielen Haushalten im Altkreis Aachen gesammelt. Die Heimatblätter. Sie bildeten eine fortlaufende Chronik über die Ereignisse der Region. 17 Jahre nach dem Ende des Erscheinens können die meisten Heimatblätter nun auch digital gelesen werden. Julia Thomas berichtet.
1: Wie hat sich die Städteregion Aachen in den letzten 90 Jahren entwickelt? Einen tiefen Einblick in die Geschichte der Städte und Gemeinden gaben von den 30er Jahren bis zu ihrer Einstellung 2009 die Heimatblätter. Einst waren sie sehr beliebt und wurden gesammelt. Heute sind sie in Vergessenheit geraten. Doch ihr Inhalt spiegelt die Region und ihre Menschen, ein Stück Heimat eben, wider. Deshalb wurden sie nun aufwendig digitalisiert und werden zum kostenlosen Aufruf auf der Internetseite der Städteregion Aachen angeboten. Michaela Niesen von der Stabsstelle Strukturentwicklung, Tourismus und Ehrenamt bei der Städteregion Aachen.
2: Es war so, dass man die früher bestellen konnte als Druckware und uns gehen die gedruckten Heimatblätter aus. Es gibt nur noch Einzelstücke und es ist auch so, dass wir nach den Hochwasserereignissen in Stolberg und Eschweiler gedacht haben, es wird Zeit, auch Dinge zu digitalisieren, die einen historischen Wert haben, wie diese Heimatblätter.
1: Anders als bei den gedruckten Ausgaben kann man über ein Stichwortverzeichnis in allen Ausgaben auf einmal blättern und Artikel nach Themen suchen. So wird schnell ein Überblick über Entwicklungen möglich. Noch fehlen viele Ausgaben. Die befinden sich nicht mehr im Archiv der Städteregion Aachen. Im Internet gibt es dazu aber eine Übersicht. Und die Bevölkerung ist dazu aufgerufen, mitzuhelfen, damit das Archiv wieder vollständig ist. Den bisherigen Bestand von 103 Heften im digitalen Archiv musste man aufwendig aufbauen. Das hat viel Zeit in Anspruch genommen.
2: Insgesamt, das Projekt hat zwar jetzt so 1,5 Jahre gedauert, aber man konnte sich ja nicht hauptsächlich nur mit der Digitalisierung dieser Heimatblätter beschäftigen. Die größte Aufgabe war natürlich, die einzelnen Artikel ja zu sichten und Themen und Kommunen und Städten halt zuzuordnen. Das war der größte Aufwand und das hat halt einfach gedauert.
1: 5 Personen bei der Stabsstelle waren in diese Arbeit involviert, darunter auch eine junge Frau, die in der Abteilung ihr freiwilliges soziales Jahr absolvierte. Sie ist nach der Jahrtausendwende geboren und fand besonders schnell einen Zugang zu dieser faszinierenden Zeitreise in die Vergangenheit. Denn die Themen, die in den Heimatblättern zu einer Chronik aufgearbeitet worden sind, sind so vielfältig wie die Region selbst.
2: Es ist eigentlich so, dass immer das, was halt in dem Jahr passiert ist, versucht wurde, in 4 Hefte reinzukriegen. Strukturentwicklung, Berichte über Bauten, die Autobahn, die Eisenbahn, Rathaus. Es gibt so viele Sachen, die da erzählt werden. Geschichten halt aus der Region, nur die Region, also Städteregion Aachen betreffend. Es ist auch so individuell. Es gibt Gedichte, es gibt Berichte aus den Kirchen. Was halt den Leuten so eingefallen ist, ich kann es gar nicht so ausführen. Es sind sehr, sehr viele Sachen.
1: Zwischen dem Ausbruch des Zweiten Weltkrieges und 1955 wurden übrigens keine Ausgaben erstellt. Hier entsteht eine spannende Lücke, die vielleicht ja auch irgendwann einmal durch Heimatforscher mit einer Dokumentation geschlossen werden könnte. Die Sammlung der Heimatblätter machen die Vergangenheit der Städte und Gemeinden in der Städteregion Aachen wieder lebendig. Wer einmal beginnt, dort zu stöbern, wird schnell für Stunden und Tage in deren Bann gezogen. Ein Internetarchiv mit Suchtpotenzial also.

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2: Ja, da wird's noch mal richtig schwül und sehr, sehr warm. Und das merken vor allem jetzt Menschen mit Herz- und Kreislauferkrankungen. Die sollten jetzt ein bisschen langsamer machen. Auch der Blutdruck kann ordentlich ins Trudeln geraten. Die Neigung zu Migräne und dumpfen Kopfschmerzen ist erhöht. Und auch enge Gefühle in der Brust können jetzt witterungsbedingte Beschwerden sein. Blicken wir noch auf den Pollenkalender. Wir haben eine starke Konzentration von Gänsefußpollen. In mäßiger Belastung sind außerdem Nessel- und Wegerichpollen in der Luft. Und in schwacher Konzentration auch noch einige Ampfer, Gräser, Beifuß und Ambrosiapollen. Ihnen allen einen angenehmen Start in den Mittwoch.
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1: Mit Sonne und Wolken starten wir in den Mittwoch. Im Tagesverlauf wird es zunehmend schwül und gegen Abend sind hier und da einzelne Schauer oder sogar Gewitter möglich. Fast überall bleibt es aber trocken und es wird nochmal sommerlich warm. Bei Temperaturen um 26 Grad in Olpen und in Eschweiler, 23 Grad in St. Veit und in Schleiden. Am Abend und in der Nacht sind nur wenige Wolken am Himmel. Die Luft kühlt ab auf Werte zwischen 13 und 8 Grad. Am Donnerstag gleiches Spiel, Sonne, lockere Wolken und sehr schnell schwül heiß bis zu 30 Grad zeigt dann das Quecksilber. Am Abend muss örtlich mit kräftigen Schauern oder Gewittern gerechnet werden.
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3: Ich bin Dieter Speth. Bei der Suche nach der Ursache für den verheerenden Brand im Hohen Venn gibt es eine erste mögliche Spur. Wie die Lütticher Staatsanwaltschaft mitteilt, könnte eine landwirtschaftliche Maschine die Flammen ausgelöst haben. Derzeit werden mehrere Hypothesen untersucht. Eine genaue Schlussfolgerung der Brandursache ist aktuell nicht möglich. Auch heute gehen die Löscharbeiten weiter. Noch immer brennt es an schwer zugänglichen Stellen und immer wieder flammen Glutnester auf. Rund 50 Feuerwehrleute sind im Einsatz. Gestern besuchte die belgische EU-Kommissarin Hadji Schlaib und der wallonische Ministerpräsident Dolimont das Brandgebiet. Dabei sprachen sie mit Feuerwehrleuten und Mitarbeitern des Zivilschutzes. In Zurbrot gab es auch einen Austausch mit der Bevölkerung. In einem fünfstöckigen Wohn- und Geschäftshaus in der Aachener Innenstadt ist es gestern Nachmittag zu einem Kaminbrand gekommen. Nach einer Mitteilung der Feuerwehr hatte in einem Schnellimbiss im Gebäude ein Metallkamin Feuer gefangen. Dabei war es zu starker Rauchentwicklung gekommen. Am Kamin entstanden zeitweise Temperaturen von bis zu 400 Grad. Der Kamin musste schließlich durch die Feuerwehr demontiert und gelöscht werden. Verletzt wurde niemand. Alle Wohnungen in dem Haus sind bewohnbar geblieben. Zu Schadenshöhe konnten zunächst keine Angaben gemacht werden. In Olpen ist am Montagabend eine Frau auf offener Straße angegriffen und verletzt worden. Als die Polizei antraf, blutete das Opfer stark im Bauchbereich. Ermittlungen ergaben, dass sie von einer anderen Frau attackiert worden war. Die Verletzte kam ins Krankenhaus. Die Polizei sperrte den Tatort, um Spuren zu sichern. Die mutmaßliche Tatverdächtige war zwar nicht mehr vor Ort, sie konnte aber kontaktiert werden und stellte sich später dem Beamten. Danach wurde sie festgenommen. Die Kriminalpolizei hat die Ermittlungen übernommen. Auf der Abfahrt zur B51 in Richtung Blankenheim bei Dahlem-Kronenburg ist ein Betonmischer umgestürzt. Der Verkehr musste umgeleitet werden, wie die Polizei mitteilte. Der Beton gelangte glücklicherweise nicht auf die Fahrbahn. Das vereinfachte die Bergungsarbeiten. Der Lastwagenfahrer wurde verletzt in ein Krankenhaus gebracht. Die Abfahrt war bis zum gestrigen Nachmittag gesperrt. Die Unfallursache muss noch geklärt werden. 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
1: Der Dienstag brachte in unsere Region nur wenig Sonne mit, denn die Warmfront von Tifquina kam nicht wirklich über uns hinweg. Und es gab viele Wolken, nur wenige Spritze Regen. Und die Temperaturen lagen meistens so unterhalb der 20 Grad Marke. Nur in Aachen wurden es 20,5 Grad. Und weiter nördlich war es sogar noch deutlich wärmer durch die Sonne. Die Warmfront kommt am Mittwoch zu mehr Regen. Und dann regeneriert sich die Tifquina wieder neu, liegt über der Bretagne und sorgt dafür, dass schwülwarme Luft zu uns einsickert. So bringt der Mittwoch insgesamt eine Mischung aus Sonne und Wolken mit, teils auch Quellwolken, und im Nachmittagsverlauf kann es örtliche Schauer oder Gewitter geben, aber die meisten werden trocken bleiben. Bei mäßigem südlichen bis südöstlichen Wind wird es deutlich wärmer mit 21 Grad im Hohen Venn und am Losheimer Graben, 22 Grad in Simmerath und Kalterberg, 23 Grad in Raren und 24 Grad messen wir rund um Aachen und am Ruhrsee. Am Donnerstag gibt es dann in spülwarmer Luft erstmal viel Sonnenschein bei 25 bis knapp 30 Grad. Und im Nachmittagsverlauf gibt es dann dickere Quellwolken und zum Abend kann es dann teils kräftige Schauer und Gewitter geben. Lokal auch mit Starkregen, Sturmböen sowie auch Hagel. In der Nacht zu Freitag kann es dann weitere teils kräftige Gewitter geben und am Freitag selber weitere Schauer und Gewitter bei etwas kühleren 20 bis 24 Grad. Und am Wochenende geht es leicht wechselhaft weiter und die Temperaturen pendeln sich so zwischen 19 und 23 Grad ein.
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In der Eupener Unterstadt, da mussten die Bauarbeiten im Schilzweg aufgrund des Fennbrandes verschoben werden. Die Zufahrt wurde für die Feuerwehr bei den Einsatzfahrten benötigt. In den nächsten Tagen sollen die anstehenden Arbeiten nun nachgeholt werden. Das teilte die Stadt Eupen jetzt mit. Wer dort mit dem Auto unterwegs ist, der sollte Umleitungen und Behinderungen in Kauf nehmen. Und alles, was sonst noch so überregional wichtig ist, gibt es gleich wieder um 9:05 in unseren Weltnachrichten.

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5: Mit Sonne und Wolken starten wir in den Mittwoch. Im Tagesverlauf wird es zunehmend schwül und gegen Abend sind hier und da einzelne Schauer oder sogar Gewitter möglich. Fast überall bleibt es aber trocken und es wird nochmal sommerlich warm. Bei Temperaturen um 26 Grad in Olpen und in Eschweiler, 23 Grad in St. Veit und in Schleiden. Am Abend und in der Nacht sind nur wenige Wolken am Himmel. Die Luft kühlt ab auf Werte zwischen 13 und 8 Grad. Am Donnerstag gleiches Spiel, Sonne, lockere Wolken und sehr schnell schwül heiß bis zu 30 Grad zeigt dann das Quecksilber. Am Abend muss örtlich mit kräftigen Schauern oder Gewittern gerechnet werden.
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6: Ich bin Doc Zeitler. Auf Schloss Neuhardenberg in Brandenburg geht heute die Kabinettsklausur der Bundesregierung zu Ende. Am zweiten Tag soll es um die Folgen von Hitze und Dürre in diesem Sommer gehen, aber auch erneut um die Wettbewerbsfähigkeit der deutschen Wirtschaft. Beschlüsse werden heute nicht erwartet.
7: Die Beratungen in idyllischer Schlossatmosphäre sind für Kanzler Friedrich Merz und seine Regierungsmannschaft wohl der Auftakt für einen eher stürmischen Herbst. Da stehen 3 wichtige Landtagswahlen an und Schwarz-Rot will große Reformen auf den Weg bringen. Rente, Krankenkassenbeiträge oder Entbürokratisierung sollen bis zum Jahresende abgehakt sein. Dafür braucht es allerdings Einigkeit in der Koalition und das könnte schwierig werden. Denn bei den Themen Klimaschutz ins Grundgesetz oder auch der Ausweitung der Zuckersteuer dürfte es wohl nicht ganz so harmonisch weitergehen wie jetzt in Neuhardenberg. Diana Kramer, Nachrichtenredaktion.
6: Inmitten der Krise bei Europas größtem Autobauer Volkswagen stehen heute die nächsten Betriebsversammlungen an. Nach dem Auftakt gestern am Stammwerk in Wolfsburg wird VW-Vorstand Blume heute in Emden und Zwickau erwartet. 2 Werke, die im Zuge der Sparpläne von Schließung bedroht sind. Am Stammwerk in Wolfsburg hatte der VW-Vorstand gestern heftige Kritik für seine Sparpläne geerntet. Die weltgrößte Computerspielemesse Gamescom beginnt heute in Köln. Dort präsentieren sich deutlich mehr als 1600 Firmen, Verbände und andere Organisationen. Die Veranstalter sprechen von einem Rekord.
8: Rund 350.000 Gaming-Fans werden hier in den nächsten Tagen erwartet, gut 2 Drittel davon aus dem Ausland. Die können unter anderem die neuesten Spiele ausprobieren und stehen dafür zum Teil lange in der Schlange. Die Gaming-Branche ist für die Wirtschaft enorm wichtig, das zeigt sich auch an der politischen Prominenz. Neben Finanzminister Klingbeil und Forschungsministerin Bär wird erstmals auch ein Bundespräsident auf der Messe sprechen. Frank-Walter Steinmeier ist Gastredner beim Gamescom-Kongress. Aus Köln, Thomas Bremser.
6: Fans in aller Welt trauern um die Country-Ikone Dolly Parton. Die US-Sängerin starb im Alter von 80 Jahren in Nashville, wie ihre PR-Agentur mitteilte. Laut Medienberichten litt Parton an Krebs.
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11: Die letzte Stunde Frührevue bricht an. 9 Uhr haben wir's. Ich bin Alex Groß. Gleich Musik für Sie von The Alan Parsons Project. Kulthit. Eye in the Sky. Direkt nach Dana Winner. Guten Morgen.
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0: Das war das Alan Parsons Project hier bei Radio 700 in der Frührevue und wir starten in die Servicestunde jetzt hier bei Radio 700. Wenn ich von einem Wundergummi an Ihrer Tür spreche, dann ist damit natürlich nichts Anstößiges gemeint. Tatsächlich geht es darum, heute in den Energiespartipps mit unserem Energieexperten Jan-Paul Mohr. Und im Gartentipp geht es heute um Erdbeeren. Die sollten tatsächlich, damit sie über den Winter kommen, jetzt schon gepflanzt werden. Das alles in dieser Stunde hier bei Radio 700. Jetzt aber erstmal gute Musik von Andreas Martin und der fängt uns den Mond.
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1: Widder.
2: Eine berufliche Entscheidung steht ins Haus. Haben Sie den Mut und stehen Sie dazu, dann kann Ihnen nichts passieren.
1: Stier.
2: Heute gönnen Sie sich ein richtiges Verwöhnprogramm. Genießen Sie die Zeit.
1: Zwillinge.
2: Am Nachmittag drehen Sie nochmal so richtig auf. Übertreiben Sie es aber lieber nicht.
1: Krebs.
2: Sie sind viel auf Achse. Abends sind Ihre Beine schwer. Legen Sie nach dem Feierabend die Füße hoch.
1: Löwe.
2: Herausforderungen sollten Sie annehmen, sonst treten Sie ewig auf der gleichen Stelle.
1: Jungfrau.
2: Dank Sonne und Mars entwickeln Sie viel Energie. Sie können sich also auch kraftraubenden Aufgaben widmen.
1: Waage.
2: Schon mit wenig Geld sind Sie zufriedenzustellen. Sie brauchen nicht viel, um glücklich zu sein.
1: Skorpion.
2: Sie grübeln zu viel. Nehmen Sie die Dinge einfach so, wie sie sind. Was anderes bleibt Ihnen ohnehin nicht übrig.
1: Schütze.
2: Überwinden Sie sich mal wieder etwas mehr und tun Sie etwas für sich selbst. Die anderen können warten.
1: Steinbock.
2: Die Meinung anderer ist Ihnen wichtig. Dabei haben Sie es gar nicht nötig, sich etwas einreden zu lassen.
1: Wassermann.
2: Wassermänner sollten sich heute nicht dagegen wehren und akzeptieren, dass jeder in einer Familie mal eigene Wege geht.
1: Fische.
2: Sie sollten diese Woche weniger reden und stattdessen Taten sprechen lassen.

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2: Haustüren haben oft kleine Spalten unten oder an den Seiten. Und die pfeifen nicht nur fröhlich, sie kosten auch bares Geld. Ein Dichtungsband oder eine Bürstendichtung unten schließt diese Mini-Kraftheizwerke elegant. Prüft regelmäßig, ob die Gummis brüchig sind und tauscht sie bei Bedarf aus. Der Unterschied ist sofort spürbar. Weniger Zug, weniger Kälte und weniger Heizkosten. Also meine Lieben, wenn's im Flur zieht, ist's kein Geist, nur eure Geldscheine, die auswandern wollen.
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1: Mit Sonne und Wolken starten wir in den Mittwoch. Im Tagesverlauf wird es zunehmend schwül und gegen Abend sind hier und da einzelne Schauer oder sogar Gewitter möglich. Fast überall bleibt es aber trocken und es wird nochmal sommerlich warm. Bei Temperaturen um 26 Grad in Olpen und in Eschweiler, 23 Grad in St. Veit und in Schleiden. Am Abend und in der Nacht sind nur wenige Wolken am Himmel. Die Luft kühlt ab auf Werte zwischen 13 und 8 Grad. Am Donnerstag gleiches Spiel, Sonne, lockere Wolken und sehr schnell schwül heiß bis zu 30 Grad, zeigt dann das Quecksilber. Am Abend muss örtlich mit kräftigen Schauern oder Gewittern gerechnet werden.
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3: Ich bin Dieter Speth. Im Zuge der Löscharbeiten beim Brand im Hohen Venn ist es am Montag zu einem schweren Unfall gekommen. 4 Menschen wurden dabei leicht verletzt. Auf der N672 nahe der Kreuzung Belcoir waren 2 Einsatzfahrzeuge aus noch ungeklärter Ursache zusammengestoßen. Es handelt sich um ein Fahrzeug der Hilfeleistungszone Westerhönje-Plateau sowie um einen Lastwagen des Zivilschutzes. Die Verletzten haben das Krankenhaus bereits am gleichen Tag wieder verlassen können. Die Ermittlungen zur Unfallursache dauern an. Heute in einer Woche ist zum Schulstart in NRW auch Fahrplanwechsel bei der ASEAG. Auf zahlreichen Linien gibt es Anpassungen und Veränderungen. An rund 3000 Haltestellen werden dafür bereits die Aushangfahrpläne erneuert. An rund 100 Stationen muss auch die Beschilderung aktualisiert werden. Wo die Fahrpläne bereits ausgetauscht worden sind, hilft nur der Blick ins Internet. Im Online-Angebot der ASEAG sowie über die Mobilitäts-App MOVA sind auch die Fahrplanänderungen für die einzelnen Linien aufrufbar, wie das Verkehrsunternehmen mitteilte. Ab kommenden Montag müssen sich Autofahrer in der Eifel auf neue Behinderungen einstellen. Wie die Städteregion Aachen mitteilt, beginnen dann die Sanierungsarbeiten an der Kreisstraße zwischen den Monschauer Stadtteilen Höfen und Rohren. Die Arbeiten sollen bis Ende November dauern. Ein Talstück von rund 1,4 Kilometern Länge wird erneuert. Die Sanierungskosten belaufen sich auf rund 1,2 Millionen Euro. Der örtliche Verkehr wird über Wittau und Imschenbruch umgeleitet. Bus und Lastwagen müssen überörtlich ausweichen. Für den Einbau der Asphalt Decke wird die Kreisstraße zeitweilig vollgesperrt. Die Polizei Weser-Göhl ist zu Wochenbeginn zu gleich 2 Verkehrsunfällen ausgerückt. In Lonzen hatte eine Autofahrerin an einer Kreuzung einem Radler die Vorfahrt genommen. Bei dem Zusammenstoß wurde der 2-Radfahrer verletzt und kam in ein Krankenhaus. In Olpen stießen ein Auto und ein Radfahrer zusammen, als ein Autofahrer aus einer Tankstelle ausfahren wollte. Der Radler war entgegen der Fahrtrichtung auf einem Radweg unterwegs. Auch hier wurde der Radler beim Zusammenstoß verletzt. Er kam ebenfalls in eine Klinik. 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

0: Erdbeerfans, aufgepasst! Wenn man im nächsten Jahr Ertrag haben möchte im Garten, dann sollte man jetzt schon planen.
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2: Sie sind rot, süß und einfach lecker. Wer einmal Erdbeeren in seinem Garten hat, wird sie nie mehr missen wollen. Damit im Mai und Juni geerntet werden kann, müssen die Pflanzen aber schon jetzt im Spätsommer in die Erde. Gärtnermeister Karl-Josef Schmitz sagt, worauf dabei zu achten ist.
3: Die Bodenvorbereitung ist das A und O für die Erdbeerpflanzen. Wichtig ist hier, dass sie den Boden entsprechend lockern und dass sie auch schon Nährstoffe in den Boden einbringen. Ich rate hier einmal einen Bodenaktivator zu verwenden, der auch den pH-Wert stabilisiert. Das kann also ein Gartenkalk sein oder ein organischen Dünger. Wichtig ist auch, dass sie Nährstoffe in den Boden einbringen und hier empfehle ich Ihnen auch, Dünger in den Boden einzubringen. Ich empfehle hier immer organische Dünger. Ein Beispiel wäre zum Beispiel die Düngerpalette von Oscorna. Hier Oscorna Animalin.
2: Auch der Standort sollte gut gewählt sein. Insgesamt gibt es da wenig zu beachten. Aber ein paar Grundvoraussetzungen sollten schon gegeben sein.
3: Die Erdbeeren können einen sonnigen bis halbschattigen Standort haben. Wichtig ist, dass der Boden gelockert wird, sodass die Wurzeln sehr leicht in den Boden eindringen können. Wichtig ist auch, dass Sie die Erdbeeren entsprechend bewässern, damit sie so schnell wie möglich Wurzeln machen, gut über den Winter gehen und Sie dann gleich im Frühjahr schöne, kräftige Pflanzen haben, die auch entsprechenden Fruchtansatz haben.
2: Und wie weit sollten die Pflanzen voneinander entfernt sein?
3: Der Pflanzabstand der Erdbeeren beträgt ca. 30 bis 40 cm innerhalb der Reihe und ich empfehle einen Reihenabstand von ca. 60 cm.
2: Wir haben bei Du und Dein Garten schon gelernt, dass die Ernte und die Anfälligkeit für Krankheiten und Schädlinge auch von der Bodenbeschaffenheit abhängt. Also sollten Sie gerade hier auf Fruchtwechsel und Fruchtfolge achten. Das heißt, niemals immer die gleiche Pflanzengattung auf dasselbe Beet setzen.
3: Wenn Sie die Möglichkeit haben, den Standort zu tauschen, macht das sicherlich Sinn. Denn die Erdbeeren brauchen bestimmte Nährstoffe, beziehungsweise haben auch bestimmte Bodenschädlinge, sodass ein Flächenwechsel sehr anzuraten ist.
2: Die vorgezogenen Erdbeerpflanzen erhalten Sie übrigens gerade sehr preiswert bei Ihrem Gartenfachhändler. Und es lohnt sich auch, auf die Besonderheiten der einzelnen Sorten einzugehen.
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das war's am heutigen Mittwoch mit der Frührevue. Hier geht's gleich weiter mit Uwe Lorenz in den Vormittag. Ich bin morgen früh ab 6 wieder für Sie da. Selbe Welle, selbe Stelle. Machen Sie es gut, einen schönen Mittwoch Ihnen wünscht Alex Groß.

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14: Mit Sonne und Wolken starten wir in den Mittwoch. Im Tagesverlauf wird es zunehmend schwül und gegen Abend sind hier und da einzelne Schauer oder sogar Gewitter möglich. Fast überall bleibt es aber trocken und es wird nochmal sommerlich warm. Bei Temperaturen um 26 Grad in Olpen und in Eschweiler, 23 Grad in St. Veit und in Schleiden. Am Abend und in der Nacht sind nur wenige Wolken am Himmel. Die Luft kühlt ab auf Werte zwischen 13 und 8 Grad. Am Donnerstag gleiches Spiel, Sonne, lockere Wolken und sehr schnell schwül. schwül heiß, bis zu 30 Grad zeigt dann das Quecksilber. Am Abend muss örtlich mit kräftigen Schauern oder Gewittern gerechnet werden.
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15: Ich bin Dirk Zeitler. Inmitten der Krise bei Europas größtem Autobauer Volkswagen stehen heute die nächsten Betriebsversammlungen an. Nach dem Auftakt gestern am Stammwerk in Wolfsburg wird VW-Vorstand Blume heute in Emden und Zwickau erwartet. Zwei der Werke, die im Zuge der Sparpläne von Schließungen bedroht sind.
16: Auch wenn Konzernchef Blume zuletzt immer wieder betonte, dass Werksschließungen noch nicht beschlossen sind, der Empfang an den Standorten in Ostfriesland und Sachsen dürfte nicht besonders freundlich ausfallen. Die Beschäftigten wollen Antworten, Tausende bangen um ihre Jobs. Der VW-Vorstand spricht von der größten Transformation der Unternehmensgeschichte. Um den Konzern zukunftsfähig zu machen, seien Sparmaßnahmen unvermeidbar. Und so sagte Blume gestern in Wolfsburg, dazu gehöre auch der Abbau von Stellen. Diana Kramer, Nachrichtenredaktion.
15: Auf Schloss Neuhardenberg in Brandenburg geht heute die Kabinettsklausur der Bundesregierung zu Ende. Am zweiten Tag soll es um die Folgen von Hitze und Dürre in diesem Sommer gehen, aber auch erneut um die Wettbewerbsfähigkeit der deutschen Wirtschaft. Beschlüsse werden heute nicht erwartet. Die weltweit größte Computerspielemesse Gamescom beginnt heute in Köln. Dort präsentieren sich deutlich mehr als 1600 Firmen, Verbände und andere Organisationen. Die Veranstalter sprechen von einem Rekord.
17: Rund 350.000 Gaming-Fans werden hier in den nächsten Tagen erwartet, gut zwei Drittel davon aus dem Ausland. Die können unter anderem die neuesten Spiele ausprobieren und stehen dafür zum Teil lange in der Schlange. Die Gaming-Branche ist für die Wirtschaft enorm wichtig, das zeigt sich auch an der politischen Prominenz. Neben Finanzminister Klingbeil und Forschungsministerin Bär wird erstmals auch ein Bundespräsident auf der Messe sprechen. Frank-Walter Steinmeier ist Gastredner beim Gamescom-Kongress. Aus Köln, Thomas Bremser.
15: Bei einem Feuer in einer Entbindungsstation in Pakistans Hauptstadt Islamabad sind 15 Babys gestorben. Ursache sei die Fehlfunktion einer Klimaanlage gewesen, teilten örtliche Rettungskräfte mit. Nur eines der Neugeborenen der Station sei gerettet worden.
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20: Hallo und einen wunderschönen guten Morgen, sagt Uwe Lorenz am Mikrofon bei Radio 700. Hier beginnt Ihr Rendezvous ab 10.
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0: Wir starten wieder durch mit ganz viel guter Musik, mit Schlagern und Oldies in der richtigen Mischung. Wir schauen in unser Sendegebiet, was gibt's Aktuelles, und wir haben das Gesundheitswetter dabei. Und gleich geht es um das Thema Rureifel 8. Was das bedeuten soll, das werden wir gleich klären, gleich nach der nächsten Musik.
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0: Unsere Region soll schon bald um einen Premium-Wanderweg reicher werden. Von Monschau bis Kreuzau und zurück soll in großer Runde die Rureifel 8 führen. Jetzt werden die Pläne konkret und Julia Thomas hat die Fakten.
1: Die Rureifel soll schon bald einen eigenen Qualitätswanderweg erhalten. Eine Rundroute, die durch 8 Kommunen, die für Wanderer reizvolle Ausblicke und für Freizeitbegeisterte tolle Sehenswürdigkeiten bereithält und die man mühelos auch in Etappen bewältigen kann. Damit soll die Region für Wanderer und Urlauber noch attraktiver werden, sagt Katharina Vortag, zuständig für die touristische Weiterentwicklung der Städteregion Aachen.
2: Die Rureifel 8 soll ein knapp 200 Kilometer langer Wanderweg werden, der in 9 einzelne Etappen aufgeteilt ist und er verbindet 8 Rureifel-Kommunen miteinander und ja, dabei wollen wir vor allem auf das bestehende Wegenetz zurückgreifen und das bereits vorhandene touristische Potenzial stärker nutzen.
1: Die Planungen sind schon weit vorangeschritten und werden von der Städteregion Aachen, dem Kreis Düren und der Rureifel Tourismus GmbH gemeinsam vorangebracht.
2: Es sollen im ersten Schritt erstmal keine neuen Wege entstehen und im Projekt planen wir unter anderem eine hochwertige Ausschilderung, Rast- und Erlebnisorte und im letzten Schritt wollen wir auch eine Zertifizierung durch den Deutschen Wanderverband anstreben.
1: In der Qualitätswanderroute werden alle Kommunen entlang der Rureifel integriert.
2: Die Kommunen Rötchen, Stolberg, Monschau, Simmerath, Heimbach, Niedegen, Kreuzau und Hürtgenwald.
1: Finanziert wird das Projekt fast vollständig über Fördermittel. Darüber freut man sich bei den Verantwortlichen in der Rureifel besonders.
2: Das Projekt kostet knapp 1 Million Euro und 97,5% kommen dabei vom Land NRW als Förderung im Rahmen des Programms Revier gestalten und den Rest tragen wir dann als Eigenanteil.
1: Die neue Rureifel 8 wird aber nicht in wenigen Wochen oder Monaten entstehen. Vielmehr wird das Projekt nach und nach realisiert. Der Zeitplan sieht dennoch ein schnelles und engmaschiges Umsetzen des Projektes vor.
2: Unmittelbar nach den Sommerferien wollen wir starten. Den Zuwendungsbescheid haben wir jetzt Anfang der Woche erhalten. Und im Vorfeld haben wir natürlich schon eine Grundlagenarbeit geleistet, sodass wir jetzt dann unmittelbar starten können. Und das Projekt ist dann bis Ende 28 angesetzt.
1: Die Rureifel soll für Touristen und Wanderfreunde noch attraktiver werden. Nach dem Eifelsteig könnte die Rureifel 8 dafür ein wichtiger Baustein werden.

So, wir kommen wieder an die Stelle im Programm, wo wir auf die Aktualitäten in unserem Sendegebiet blicken. Unsere Nachrichtenredaktion hat sie wieder, die neuesten Meldungen aus Eifel und Euregio.

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1: Mit Sonne geht es durch den Nachmittag und nur lockere Wolkenfelder ziehen durch. Gebietsweise muss gegen Abend mit Regen oder auch Gewittern gerechnet werden. Die Temperaturen 26 Grad in Raren und in Aachen, 23 Grad in Hellental und in Bütchenbach. Am Abend und in der Nacht ist es meist gering bewölkt oder klar. Die Temperaturen gehen auf frische 13 bis 8 Grad zurück. Am Donnerstag Sonnenschein und lockere Wolkenfelder. Über den Tag hinweg wird es zunehmend sehr heiß und sehr schwül bei 26 bis 30 Grad. Gegen Abend muss dann verbreitet mit Hitzegewittern gerechnet werden.
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3: Ich bin Dieter Speth. Im Zuge der Löscharbeiten beim Brand im Hohen Venn ist es am Montag zu einem schweren Unfall gekommen. 4 Menschen wurden dabei leicht verletzt. Auf der N672 nahe der Kreuzung Belcois waren 2 Einsatzfahrzeuge aus noch ungeklärter Ursache zusammengestoßen. Es handelt sich um ein Fahrzeug der Hilfeleistungszone Westerhönne-Plateau sowie um einen Lastwagen des Zivilschutzes. Die Verletzten haben das Krankenhaus bereits am gleichen Tag wieder verlassen können. Die Ermittlungen zur Unfallursache dauern an. Heute in einer Woche ist zum Schulstart in NRW auch Fahrplanwechsel bei der ASEAG. Auf zahlreichen Linien gibt es Anpassungen und Veränderungen. An rund 3000 Haltestellen werden dafür bereits die Aushangfahrpläne erneuert. An rund 100 Stationen muss auch die Beschilderung aktualisiert werden. Wo die Fahrpläne bereits ausgetauscht worden sind, hilft nur der Blick ins Internet. Im Online-Angebot der ASEAG sowie über die Mobilitäts-App MoveA sind auch die Fahrplanänderungen für die einzelnen Linien aufrufbar, wie das Verkehrsunternehmen mitteilte. Ab kommenden Montag müssen sich Autofahrer in der Eifel auf neue Behinderungen einstellen. Wie die Städteregion Aachen mitteilt, beginnen dann die Sanierungsarbeiten an der Kreisstraße zwischen den Monschauer Stadtteilen Höfen und Rohren. Die Arbeiten sollen bis Ende November dauern. Ein Teilstück von rund 1,4 Kilometern Länge wird erneuert. Die Sanierungskosten belaufen sich auf rund 1,2 Millionen Euro. Der örtliche Verkehr wird über Wittau und Imschenbruch umgeleitet. Bus und Lastwagen müssen überörtlich ausweichen. Für den Einbau der Asphaltdecke wird die Kreisstraße zeitweilig vollgesperrt. Die Polizei Weser-Göhl ist zu Wochenbeginn zu gleich 2 Verkehrsunfällen ausgerückt. In Lonzen hatte eine Autofahrerin an einer Kreuzung einem Radler die Vorfahrt genommen. Bei dem Zusammenstoß wurde der 2 Radfahrer verletzt und kam in ein Krankenhaus. In Eupen stießen ein Auto und ein Radfahrer zusammen, als ein Autofahrer aus einer Tankstelle ausfahren wollte. Der Radler war entgegen der Fahrtrichtung auf einem Radweg unterwegs. Auch hier wurde der Radler beim Zusammenstoß verletzt. Er kam ebenfalls in eine Klinik. 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

Von der Gruppe Hotshot zu der Gruppe The Turtles ist bei uns nur ein ganz kleiner Weg. Sie wissen es ja, Schlager und Oldies wechseln sich immer wieder ab. Hier sind es zwei Oldies, einer etwas neueren Datums aus den 80ern und einer aus den 60ern. Ja, und dann gibt es unser Gesundheitswetter und das hat wie immer mein Kollege Jochen Späth für Sie vorbereitet.

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2: Ja, da wird's noch mal richtig schwül und sehr, sehr warm. Und das merken vor allem jetzt Menschen mit Herz- und Kreislauferkrankungen. Die sollten jetzt ein bisschen langsamer machen. Auch der Blutdruck kann ordentlich ins Trudeln geraten. Die Neigung zu Migräne und dumpfen Kopfschmerzen ist erhöht. Und auch enge Gefühle in der Brust können jetzt witterungsbedingte Beschwerden sein. Blicken wir noch auf den Pollenkalender. Wir haben eine starke Konzentration von Gänsefußpollen. In mäßiger Belastung sind außerdem Nessel- und Wegerichpollen in der Luft. Und in schwacher Konzentration auch noch einige Ampfer, Gräser, Beifuß und Ambrosiapollen. Ihnen allen einen angenehmen Start in den Mittwoch.
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Das war sie schon, die erste Stunde unseres Rendezvous heute am Mittwochvormittag. Stunde 2 beginnt kurz vor 11, gleich nach den Weltnachrichten. Und ja, mein Name ist Uwe Lorenz. Ich würde mich freuen, wenn Sie dabei bleiben. Bis gleich.

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18: Mit Sonne geht es durch den Nachmittag und nur lockere Wolkenfelder ziehen durch. Gebietsweise muss gegen Abend mit Regen oder auch Gewittern gerechnet werden. Die Temperaturen 26 Grad in Raren und in Aachen, 23 Grad in Hellental und in Bütchenbach. Am Abend und in der Nacht ist es meist gering bewölkt oder klar. Die Temperaturen gehen auf frische 13 bis 8 Grad zurück. Am Donnerstag Sonnenschein und lockere Wolkenfelder. Über den Tag hinweg wird es zunehmend sehr heiß und sehr schwül bei 26 bis 30 Grad. Gegen Abend muss dann verbreitet mit Hitzegewittern gerechnet werden.
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19: Ich bin Dirk Zeitler. Auf Schloss Neuhardenberg in Brandenburg geht heute die Kabinettsklausur der Bundesregierung zu Ende. Am zweiten Tag soll es um die Folgen von Hitze und Dürre in diesem Sommer gehen, aber auch erneut um die Wettbewerbsfähigkeit der deutschen Wirtschaft. Beschlüsse werden heute nicht erwartet.
20: Mehr Bäume in unseren Städten, Klimaanlagen in den Krankenhäusern. Noch sind SPD und CDU nicht komplett auf einer Linie, wenn es darum geht, sich besser gegen Extremhitze und den Klimawandel zu wappnen. Auf der Agenda heute stehen aber auch wieder die Themen Wirtschaftswachstum und Bürokratieabbau. Kanzler Merz will da Tempo machen. Und nicht nur er stellt klar, die Stimmung bei uns ist top, trotz der miesen Umfragewerte. Claudia Wächter, Nachrichtenredaktion.
19: Zehntausende Stellen und vier Werke sollen bei Europas größtem Autobauer in Gefahr sein. Um geplante Sparmaßnahmen zu erläutern, trifft der VW-Vorstand nun an mehreren Standorten auf die Belegschaft. Nach dem Auftakt gestern am Stammwerk in Wolfsburg wird VW-Vorstand Blume heute in Emden und Zwickau erwartet. Zwei der Werke, die im Zuge der Sparpläne von Schließungen bedroht sind. Fans in aller Welt trauern um die Country-Ikone Dolly Parton. Auch zahlreiche Promis und Spitzenpolitiker ehren die mit 80 Jahren an Krebs verstorbene Sängerin.
21: Millionen Fans weltweit trauern in den sozialen Medien. Auf Dolly Partons Sternenplakette auf Hollywoods Walk of Fame liegen Blumensträuße und in New York wurde am Abend die Spitze des Empire State Buildings in glitzerndes rosa Licht getaucht. Musikerkollegen schreiben zum Beispiel, die Welt ohne Dolly Parton sei weniger funkelnd. Elton John würdigt Parton als gigantische Künstlerin mit dem gütigsten Herz. Taylor Swift schreibt, Dolly Parton besaß das sanfteste Herz, wenn es um die Nöte anderer ging und ein Rückgrat aus Stahl, mit dem sie ihre Werte als Künstlerin verteidigte. US-Präsident Donald Trump hat die Fahnen in den gesamten USA für eine Woche auf Halbmast setzen lassen. Ronny Tochau, Nachrichtenredaktion.
19: Zum Sport. Nach dem eskalierten Südwest-Derby im DFB-Pokal lädt der baden-württembergische Innenminister Hagel Fußballvereine zu einem Gespräch nach Stuttgart. Es gehe darum, klare Vereinbarungen zu treffen, heißt es in der Einladung. Gewalt habe in den Stadien keinen Platz. Das Treffen ist demnach für den 3. September geplant.
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24: Hier sind wir mit der zweiten Stunde unseres Rendezvous ab 10 bei Radio 700 mit Uwe Lorenz am Mikrofon am Mittwochvormittag.
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0: Was steht an in der zweiten Stunde unserer Sendung heute am Mittwochvormittag bei Radio 700? Na, wir haben natürlich ganz viel gute Musik für Sie. Schlager und Oldies in der richtigen Mischung. Geht gleich los oder weiter. Und dann haben wir natürlich Service in der zweiten Stunde. Sie kennen das. Wir haben unsere Veranstaltungshinweise. Die werden wir so gegen 20 vor 12 Ihnen präsentieren. Das Neueste aus Eifel und Euregio ist dabei. Und gleich wieder ein Besuch in unserem Garten. Der Radio 700 Garten hat wieder geöffnet. Du und dein Garten, unsere beliebte Rubrik, geht sofort los.
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1: Jeden Sommer werden wir in der Redaktion zu diesem Thema befragt. Und jeden Sommer gibt es noch raffiniertere Systeme als ein Jahr zuvor. Denn die größte Angst des Hobbygärtners ist es, in den Urlaub zu fahren und keine Nachbarn oder Familie zu haben, die die Pflanzen wässern. Dann kann aus der Oase schnell eine Wüste werden. Immer mehr intelligente Systeme wässern nicht einfach nur drauf los. Das, was wir Ihnen heute vorstellen, braucht nicht einmal Strom aus der Steckdose. Es nutzt die Sonne, ideal auch für den Balkon. Und genau dort haben ja die meisten Gießkannenvertretungen im Urlaub keinen Zutritt, so Gärtnermeister Karl-Josef Schmitz. Alles ist ganz einfach und genial.
2: Da empfehle ich ein kleines Regenfass oder eine kleine Regentonne, die es in sämtlichen Abmaßungen gibt. Schmale, hohe, breite, das ist ein Riesenspektrum. Oder einfach nur Wasserkanister aufzustellen. Es gibt mittlerweile kleine Bewässerungspumpen, die über Solar gespeist werden. Das heißt, sie richten eine kleine Photovoltaik-Panel Richtung Sonne aus und dann würden die Pflanzen, so wie sie das einstellen, automatisch bewässert.
1: Diese neue Form der Bewässerung gibt es in unterschiedlichen Größen und Preisstufen. Je nach Kategorie, Anspruch und Geldbeutel. Ideal auch für eine Wohnung im Mehrfamilienhaus oder Hochhaus, wo der Balkon und seine Pflanzen alleine gelassen werden.
2: Eine Sache, die sich rechnet und wirklich toll funktioniert und eine super Lösung ist. Befüllen kann man das Ganze mit entweder Regenwasser oder aber einfach mit dem Wasserhahn. Und da reicht auch oft schon ein oder zwei Wasserkanister mit einem Füllvermögen von 20 Litern, sodass sie über eine gewisse Zeit kommen, ohne jeden Tag hier wässern zu müssen.
1: Die Bewässerungssysteme für den Sommer werden immer cleverer. Das heute vorgestellte Angebot ist natürlich ungeeignet für einen großen Garten. Hier sind elektronisch gesteuerte Perlschläuche oder Drop-in-Systeme, also Tröpfchenbewässerung, inzwischen fast schon Standard. Da freut sich auch das Wasserwerk, denn der Verbrauch ist optimal geregelt und nicht verschwenderisch. Darauf erstmal ein Glas frisches Wasser bei diesen Temperaturen.
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1: Mit Sonne geht es durch den Nachmittag und nur lockere Wolkenfelder ziehen durch. Gebietsweise muss gegen Abend mit Regen oder auch Gewittern gerechnet werden. Die Temperaturen 26 Grad in Raren und in Aachen, 23 Grad in Hellental und in Bütchenbach. Am Abend und in der Nacht ist es meist gering bewölkt oder klar. Die Temperaturen gehen auf frische 13 bis 8 Grad zurück. Am Donnerstag Sonnenschein und lockere Wolkenfelder. Über den Tag hinweg wird es zunehmend sehr heiß und sehr schwül bei 26 bis 30 Grad. Gegen Abend muss dann verbreitet mit Hitzegewittern gerechnet werden.
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3: Ich bin Dieter Speth. Im Zuge der Löscharbeiten beim Brand im Hohen Venn ist es am Montag zu einem schweren Unfall gekommen. 4 Menschen wurden dabei leicht verletzt. Auf der N672 nahe der Kreuzung Belcois waren 2 Einsatzfahrzeuge aus noch ungeklärter Ursache zusammengestoßen. Es handelt sich um ein Fahrzeug der Hilfeleistungszone Westerhönje-Plateau sowie um einen Lastwagen des Zivilschutzes. Die Verletzten haben das Krankenhaus bereits am gleichen Tag wieder verlassen können. Die Ermittlungen zur Unfallursache dauern an. Heute in einer Woche ist zum Schulstart in NRW auch Fahrplanwechsel bei der ASEAG. Auf zahlreichen Linien gibt es Anpassungen und Veränderungen. An rund 3000 Haltestellen werden dafür bereits die Aushangfahrpläne erneuert. An rund 100 Stationen muss auch die Beschilderung aktualisiert werden. Wo die Fahrpläne bereits ausgetauscht worden sind, hilft nur der Blick ins Internet. Im Online-Angebot der ASEAG sowie über die Mobilitäts-App MOVA sind auch die Fahrplanänderungen für die einzelnen Linien aufrufbar, wie das Verkehrsunternehmen mitteilte. Ab kommenden Montag müssen sich Autofahrer in der Eifel auf neue Behinderungen einstellen. Wie die Städteregion Aachen mitteilt, beginnen dann die Sanierungsarbeiten an der Kreisstraße zwischen den Monschauer Stadtteilen Höfen und Rohren. Die Arbeiten sollen bis Ende November dauern. Ein Talstück von rund 1,4 Kilometern Länge wird erneuert. Die Sanierungskosten belaufen sich auf rund 1,2 Millionen Euro. Der örtliche Verkehr wird über Wittau und Imschenbruch umgeleitet. Bus und Lastwagen müssen überörtlich ausweichen. Für den Einbau der Asphaltdecke wird die Kreisstraße zeitweilig vollgesperrt. Die Polizei Weser-Göhl ist zu Wochenbeginn zugleich 2 Verkehrsunfällen ausgerückt. In Lonzen hatte eine Autofahrerin an einer Kreuzung einem Radler die Vorfahrt genommen. Bei dem Zusammenstoß wurde der 2 Radfahrer verletzt und kam in ein Krankenhaus. In Eupen stießen ein Auto und ein Radfahrer zusammen, als ein Autofahrer aus einer Tankstelle ausfahren wollte. Der Radler war entgegen der Fahrtrichtung auf einem Radweg unterwegs. Auch hier wurde der Radler beim Zusammenstoß verletzt. Er kam ebenfalls in eine Klinik. 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

Es ist wieder Zeit für unseren Veranstaltungskalender. Wir gucken mal, was gibt es in unserem Sendegebiet für Events, was kann man erleben, was kann man sich anschauen. Und ja, da gucken wir doch mal rein. Heute ist Mittwoch, der 26. August. Was es da gibt, das hören wir gleich.

0: 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Auch in dieser Woche wird die Konzertreihe Il Pleu de Corde in Malmedy fortgesetzt. Heute Abend mit dem Jazzquartett Axel Michel um 19 Uhr im Malmondarium. Nächste Runde beim Siechhaus Sommerglück im Open-Air-Biergarten erwartet Sie französischer Flair mit Toi et moi live. Los geht es ab 17 Uhr im Café Siechhaus in Zülpich-Niederelvenich. Filme schauen in besonderer Atmosphäre ermöglicht das Nettersheimer Scheunenkino. An jedem Abend wird ein anderer Film gezeigt. Film ab heißt es um 20 Uhr. Coole Drinks und leckere Snacks zum Chillen bei Lounge-Musik. Das verspricht die Afterwork-Lounge-Party. Gefeiert wird ab 17 Uhr im Freibad Heimbach. Alyosha Mutadi liest aus dem Buch Gut wird's hier nicht mehr, aber besser. Aufgeblättert wird um 19 Uhr in der Meyerschen Buchhandlung in Aachen. Noch eine Lesung. Ab 19 Uhr präsentieren Michael Sommer und Stefan van der Laar Auszüge aus dem Buch Die verdammt blutige Geschichte der Antike. Gelesen wird im Mediahuis in Aachen. Eine musikalische Reise in die Walzerstadt verspricht der Konzertabend Grüße aus Wien. Gespielt vom Aachener Chororchester um 19.30 Uhr in den Aachener Parkterrassen. Ein Vortragsabend beschäftigt sich mit der Frage, was bedeutet Hingabe für dich? Um 19.30 Uhr im Eckernkar in Aachen. In der Würselener Innenstadt hat die Würselener Sandkiste geöffnet, mit Sand und Förmchen und einer Sommerlounge mit kulinarischen Angeboten. In der Dürener Innenstadt ist ein Sommerstrand aufgeschüttet. Auch hier kann man buddeln oder Beachvolleyball spielen oder sich in der Cocktailbar erfrischen. Und das beliebte Open-Air-Kino Schauburg liefert auf der romantischen Kulisse von Burg Stolberg 10 Filme in 10 Tagen. Heute läuft Verflucht normal. Filmstart ist um 20.30 Uhr. Einfach eine Mail rüberschicken an veranstaltungen@radio700.eu und schon ist auch Ihr Event im Kalender auf dem Sender.
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Soweit die zweite Stunde unseres Rendezvous heute am Mittwochvormittag bei Radio 700. Mein Name ist Uwe Lorenz und wir hören uns gleich wieder. Stunde 3 beginnt kurz vor 12. Ich freue mich, wenn Sie dabei bleiben.

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5: Mit Sonne geht es durch den Nachmittag und nur lockere Wolkenfelder ziehen durch. Gebietsweise muss gegen Abend mit Regen oder auch Gewittern gerechnet werden. Die Temperaturen 26 Grad in Raren und in Aachen, 23 Grad in Hellenthal und in Bütchenbach. Am Abend und in der Nacht ist es meist gering bewölkt oder klar. Die Temperaturen gehen auf frische 13 bis 8 Grad zurück. Am Donnerstag Sonnenschein und lockere Wolkenfelder. Über den Tag hinweg wird es zunehmend sehr heiß und sehr schwül bei 26 bis 30 Grad. Gegen Abend muss dann verbreitet mit Hitzegewittern gerechnet werden.
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6: Ich bin Dirk Zeitler. Finanzminister Klingbeil will keine Extrasteuer auf zuckerfreie Getränke erheben. Das mache ich nicht, das wird nicht kommen, erklärte der SPD-Chef auf Instagram. Eine Zuckersteuer auf zuckerfreie Getränke ergebe keinen Sinn. Gestern war ein Papier aus Klingbeils Ministerium öffentlich geworden, in dem vorgeschlagen wurde, neben Limonaden unter anderem auch Zero- und Leitgetränke, Biermischgetränke, Haferdrinks und Fertigkaffees der Zuckersteuer zu unterwerfen. Die weltgrößte Computerspiel- und Videospielmesse Gamescom hat mit einem starken Ausstellerplus einen Rekordwert verbucht. Wie die Veranstalter nach dem Start des fünftägigen Events in Köln mitteilten, sind mehr als 1700 Firmen, Verbände und andere Organisationen präsent.
7: Rund 350.000 Gaming-Fans werden hier in den nächsten Tagen erwartet, gut zwei Drittel davon aus dem Ausland. Die können unter anderem die neuesten Spiele ausprobieren und stehen dafür zum Teil lange in der Schlange. Die Gaming-Branche ist für die Wirtschaft enorm wichtig, das zeigt sich auch an der politischen Prominenz. Neben Finanzminister Klingbeil und Forschungsministerin Bär wird erstmals auch ein Bundespräsident auf der Messe sprechen. Frank-Walter Steinmeier ist Gastredner beim Gamescom-Kongress. Aus Köln, Thomas Bremser.
6: Fans in aller Welt trauern um die Country-Ikone Dolly Parton. Auch zahlreiche Promis und Spitzenpolitiker ehren die mit 80 Jahren an Krebs verstorbene Sängerin.
8: Millionen Fans weltweit trauern in den sozialen Medien. Auf Dolly Partons Sternenplakette auf Hollywoods Walk of Fame liegen Blumensträuße und in New York wurde am Abend die Spitze des Empire State Buildings in glitzerndes rosa Licht getaucht. Musikerkollegen schreiben zum Beispiel, die Welt ohne Dolly Parton sei weniger funkelnd. US-Präsident Donald Trump hat die Fahnen in den gesamten USA für eine Woche auf Halbmast setzen lassen. Onni Tochau, Nachrichtenredaktion.
6: Deutsche Unternehmen haben in den zurückliegenden 12 Monaten deutlich mehr Angriffe ausländischer Geheimdienste wahrgenommen als im Jahr zuvor. Das deckt sich mit der Einschätzung des Bundesamtes für Verfassungsschutz, das seit einigen Monaten auf eine erhöhte Gefährdung hinweist. Nach Angaben des IT-Branchenverbands Bitkom sahen von den Unternehmen, die Sabotage, Spionage oder Diebstahl erlebt haben, 37% einen ausländischen Nachrichtendienst am Werk, nach 28% im Vorjahr.
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11: Stunde 3 beginnt. Hier sind wir wieder mit dem Rendezvous ab 10 bei Radio 700. Am Mikrofon Uwe Lorenz.
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0: Auch in der dritten Stunde ganz viel gute Musik, Schlager und Oldies in der richtigen Mischung und aktuelle Informationen. Nicht nur die aus Eifel und Euregio, die aktuellen Meldungen, sondern auch gleich ein Thema, das den Tourismus betrifft. Denn noch ist der Brand im Hohen Venn ja nicht ganz gelöscht und schon jetzt macht die Tourismusbranche sich Sorgen um die Zukunft. Da blicken wir gleich drauf. Und gegen 20 vor 1 eine kleine musikalische Erinnerung an einen Star der 1980er Jahre, Laura Branigan. Sie starb genau heute vor 22 Jahren am 26. August 2004. An sie erinnern wir gegen 20 vor 1.
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Noch ist der Brand im Hohen Venn nicht gelöscht, doch schon jetzt macht sich die Tourismusbranche große Sorgen um die Zukunft. Welche Auswirkungen hat es, wenn Teile der beliebten Moorlandschaft verloren sind? Die Politik

0: sucht nach Antworten und Julia Thomas hat beim zuständigen DG-Minister Gregor Freches nachgefragt.
1: Das Feuer im Hohenfenn ist noch nicht gelöscht, da schlägt die Tourismusbranche Alarm. Sie fürchtet massive Auswirkungen bei den Buchungen und damit finanzielle Belastungen. Eine ganze Region lebt von den Naturschönheiten. DG und Wallonie wollen deshalb vermeiden, dass eine ganze Branche leiden muss, die Ostbelgien wichtigen Halt gibt. Erste Gespräche auf Ministerebene haben bereits stattgefunden. Dazu DG-Tourismusminister Gregor Freches.
2: Uns ist es wichtig zu sagen, dass die Destination Ostbelgien als Tourismusstandort nicht nur das Hohenfenn betrifft, sondern dass wir vor allen Dingen die Betriebe, die in unmittelbarer Region des Gebietes liegen, unterstützen können durch gezielte Informationen und dass wir unsere Kräfte bündeln, sei es von der Wallonie, sei es von der Deutschsprachigen Gemeinschaft, im Rahmen unserer Zuständigkeit.
1: Schnelle Soforthilfe wegen der zunehmenden Zahl an Stornierungen können Überbrückungshilfen leisten. Dabei aber allein soll es nicht bleiben.
2: Es wird zu wirtschaftlichen Einbußen kommen. Es kommt auch schon zu Stornierungen, was ja absolut absehbar ist und war. Wir haben von der Seite der zuständigen Ministerin Simonev, die ja für die Selbstständigen und für die kleinen und mittelständischen Unternehmen zuständig ist, ja schon erste Maßnahmen auf den Weg bekommen. Das heißt, der Aufschub der Sozialbeiträge, die Reduzierung der vorläufigen Beiträge und vieles mehr. Dafür sollte man sich dann auch mit einer selbstständigen Kasse, Sozialversicherungskasse, als Betrieb in Verbindung setzen, um zu sehen, welche Möglichkeiten bestehen aktuell. Was von Seiten des Wirtschaftsministeriums der Wallonischen Region momentan auf den Weg gebracht wird, das entzieht sich unseren Kenntnissen. Aber es gibt auch den Aspekt der Landwirtschaft und vieles mehr. Da müssen wir auch sehen, wie können in den nächsten Wochen die Regierungen zusammenarbeiten, um auch dort gezielte Maßnahmen auf den Weg zu bringen. Ob und wie die Maßnahmen aussehen werden, das entzieht sich heute natürlich meiner Kenntnis. Wir werden auf jeden Fall versuchen, wie gesagt, gezielte Informationen an die Betreiber zu richten und vor allen Dingen auch den Touristen über die Tourismusagentur aus Belgien und über Visit Wallonia die Informationen auch zukommen zu lassen. Wo kann man Ostbelgien besuchen und über welchen Anfahrtsweg und welche Bereiche sind offen oder welche sind geschlossen?
1: Ein Problem ist, dass der finanzielle Schaden für die Tourismusbranche nicht ohne weiteres vorher geplant werden kann. Und es gibt auch keine direkte Versicherung dafür. Die greift nur, wenn einem Unternehmen selbst Schaden entsteht. Große Sorgen, auf die bald Antworten gefunden werden müssen.
2: Wir werden analysieren, wir werden ganz nah mit dem Ohr bei den Betreibern sein. Ich werde heute Nachmittag zwei Campingplätze in der Eifel besuchen, um auch dort zu hören, wie sieht der aktuelle Stand der Dinge aus und werde auch in den nächsten Tagen weitere Campings besuchen, um eben ganz nah bei den Betreibern zu sein, mit dem Ohr bei den Betreibern zu sein und auch aus erster Hand die Informationen von dem Sektor zu bekommen. Die Tourismusagentur ist mit ihren Mitgliedern in Kontakt und auch über diese Kanäle werden wir weiterhin all das verbreiten können, was wir an Informationen haben.
1: Noch ist es sehr früh zu analysieren, welche Auswirkungen der Fennbrand auf den Tourismus haben wird. Freches bittet deshalb auch um etwas Geduld.
2: Wir sind eine Woche nach dem Ausbruch des Feuers. Man muss jetzt auch nicht die größten Erwartungen jetzt schon hegen. Man muss die Sache natürlich analysieren. Das ist auch gestern im Ausschuss für innere Politik in Brüssel passiert. Und dort müssen wir auch sehen, wie wird der ganze Sektor, nicht allein der Sektor des Tourismus, es geht natürlich auch um die Wirtschaft, es geht um die pädagogischen Betreiber, die wir auch auf dem Fenn haben. Wir haben einen Teil der Universität auf Barack Michel, der dort seinen Sitz hat. Also all das sind wichtige Aspekte, die muss man jetzt bündeln.
1: Für die Zeit nach dem Fennbrand wird gelten, dass man künftig mehr als noch bisher auf die vielen anderen touristischen Attraktionen setzen muss, um die Einbußen in diesem Bereich gering zu halten. Erste Ideen gibt es dafür bereits.
2: Das Fenn ist nicht nur Barack Michel und Signal de Botrange. Das Fenn ist weit mehr als das. Und vor allen Dingen auch im Winter, wenn wir die Winterlandschaft Ostbelgien schauen, dann fahren viele nur zum Hohen Fenn. Aber wir haben auch sehr schöne Orte in der Gemeinde Bötschemer, in der Gemeinde Bühlen, in der Gemeinde Sandschwitz, bis in den tiefen Süden Ostbelgiens herab. Und das wollen wir durch diese Gästelenkung über digitale Tafeln schon ab Olpen diesen Ströme lenken und sie orientieren vor allen Dingen.
1: Der Brand im Hohen Fenn wird Auswirkungen auf den Tourismus haben und damit auf die gesamte Wirtschaft und die Menschen in der Region. In den nächsten Monaten und Jahren wird es darauf ankommen, diese Probleme so gut wie möglich abzufedern.

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1: Mit Sonne geht es durch den Nachmittag und nur lockere Wolkenfelder ziehen durch. Gebietsweise muss gegen Abend mit Regen oder auch Gewittern gerechnet werden. Die Temperaturen 26 Grad in Raren und in Aachen, 23 Grad in Hellental und in Bütchenbach. Am Abend und in der Nacht ist es meist gering bewölkt oder klar. Die Temperaturen gehen auf frische 13 bis 8 Grad zurück. Am Donnerstag Sonnenschein und lockere Wolkenfelder. Über den Tag hinweg wird es zunehmend sehr heiß und sehr schwül bei 26 bis 30 Grad. Gegen Abend muss dann verbreitet mit Hitzegewittern gerechnet werden.
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3: Ich bin Ina Pleier. In Würseln hat die Feuerwehr gestern am frühen Morgen einen Brand in einem Einfamilienhaus löschen müssen. Beim Eintreffen der Einsatzkräfte schlugen bereits Flammen aus den Fenstern eines Anbaus. Nachbarn hatten zu diesem Zeitpunkt bereits eigene Löschmaßnahmen eingeleitet. Ein Hausbewohner kam verletzt in ein Krankenhaus. Auch zwei Nachbarn kamen mit dem Verdacht auf eine Rauchvergiftung in die Klinik. Zur Brandursache und zur Höhe des entstandenen Sachschadens konnten zunächst keine Angaben gemacht werden. Bereits am Montagnachmittag mussten die Einsatzkräfte der Feuerwehr in Herzogenrath auf das ehemalige EWF-Gelände ausrücken. Dort war Müll in einem Garagenkomplex in Flammen aufgegangen. Dichter schwarzer Rauch zog über das Gelände. Den Einsatzkräften gelang es, ein Übergreifen der Flammen auf angrenzende Gebäude zu verhindern. Eine Person wurde vorsorglich vom Rettungsdienst behandelt. Zur Brandursache konnten auch hier zunächst keine Angaben gemacht werden. Nach dem Erfolg der Aktion Blaue Friedensherde in Würseln ist ein neues Projektziel erreicht worden. Die 90 leuchtend blauen Kunstschafe der Künstlerin Berta Maria Reetz sind aus dem bisherigen Domizil in einem Ausstellungsraum ausgezogen. Allesamt haben sie ein neues Zuhause bei Paten erhalten. Künftig werden sie in Vorgärten und Einfahrten, privaten Gartenanlagen und in Schaufenstern einiger Geschäfte zu finden sein. Jedes einzelne Schaf erzählt seine eigene kleine Geschichte am neuen Standort, heißt es in einer Mitteilung der Stadt. Die Aktion soll daran erinnern, dass Frieden und Gemeinschaft genau dort beginnen, wo wir leben, so die Künstlerin. Mit einer Woche Verspätung wegen des Fennbrandes haben gestern die Bauarbeiten im Eupener Schilzweg begonnen. Wie die Stadt mitteilt, kommen diese besser voran als erwartet. Die Asphaltarbeiten im Bereich des Kreisverkehrs an der Weserbrücke dauern an. Zusätzlich können heute und morgen die übrigen Arbeiten im Schilzweg und in der unteren Monschauer Straße durchgeführt werden. Die aktuellen Sperrungen und Umleitungen bleiben weiterhin bestehen. Ob sie früher als erwartet aufgehoben werden können, ist noch unklar. Für Lkw sind Hütte, Binstadt, Bellmerin und Langesthal nicht erreichbar. Ortskundige sollten den Bereich weiträumig umfahren. 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

Sie wurde im Bundesstaat New York geboren und verstarb im Jahre 2004, genau heute vor 22 Jahren, im Übrigen am 26. August, die Sängerin Laura Ann Branigan. Gleich werden wir ein wenig an sie erinnern.

Sie war Sängerin, Schauspielerin und Songschreiberin. Laura Ann Branigan, geboren am 3. Juli 1952 im Bundesstaat New York und gestorben am 26. August 2004 eben dort. Ja, sie hat über 15 Millionen Tonträger verkauft und da feierte sie in den 1980er Jahren vor allem mit Titeln wie Gloria oder Self-Control ihre größten Erfolge. Ab Mitte der 70er studierte sie an der New Yorker American Academy of Dramatic Arts. Nach einer kurzen Zeit bei einer Folkband, die man Meadow nannte, war sie Ende der 1970er Jahre als Background-Sängerin für Leonard Cohen tätig. Danach begann sie dann ihre Solo-Karriere. Die übrigens mal für den Grammy nominierte Branigan hatte ihre größten Erfolge dann in den 1980er Jahren. Sie prägte die Popmusik jener Zeit vor allem mit von Jack White für sie produzierten Coverversionen. Die erste 1982 war Gloria von Umberto Tozzi. Später wurde dann Self Control 1984 ihre meistverkaufte Single-Schallplatte. Nachdem ihr Ehemann 1996 gestorben war, zog sie sich Ende der 90er Jahre dann vollständig aus der Musikbranche zurück. Sie starb im Alter von 52 Jahren an einer Hirnblutung im Jahre 2004. Und hier ist einer ihrer größten Erfolge, Gloria.

Das war's mal wieder im Rendezvous ab 10 heute am Mittwochvormittag bei Radio 700. Ich bedanke mich fürs Zuhören in den letzten 3 Stunden. Auch morgen am Donnerstag gibt es an dieser Stelle auf dieser Welle wieder 3 Stunden lang Musik und Informationen für Sie. Dann bin ich wieder dabei. Und ja, jetzt kommt mein Kollege Jochen Speth. Er präsentiert Ihnen den Treffpunkt. Dazu ganz viel Spaß und ich sage Dankeschön und bis morgen.

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23: Mit Sonne geht es durch den Nachmittag und nur lockere Wolkenfelder ziehen durch. Gebietsweise muss gegen Abend mit Regen oder auch Gewittern gerechnet werden. Die Temperaturen 26 Grad in Raren und in Aachen, 23 Grad in Hellenthal und in Bütchenbach. Am Abend und in der Nacht ist es meist gering bewölkt oder klar. Die Temperaturen gehen auf frische 13 bis 8 Grad zurück. Am Donnerstag Sonnenschein und lockere Wolkenfelder. Über den Tag hinweg wird es zunehmend sehr heiß und sehr schwül bei 26 bis 30 Grad. Gegen Abend muss dann verbreitet mit Hitzegewittern gerechnet werden.
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24: Ich bin Dirk Zeitler. Die Nachricht, dass die geplante Zuckersteuer auch auf zuckerfreie Getränke wie Cola Zero ausgeweitet werden soll, hat eine Welle der Empörung in Deutschland ausgelöst. Bundesfinanzminister Klingbeil stellt jetzt klar, es wird keine Extrasteuer auf zuckerfreie Getränke geben. Das wird nicht kommen, schrieb er auf Instagram.
25: Eine Zuckersteuer auf zuckerfreie Getränke ergibt keinen Sinn, schreibt Klingbeil wörtlich, und damit spricht er den meisten wohl aus dem Herzen. Zum Auslöser der Debatte erklärte er, es sei ein Arbeitspapier an die Öffentlichkeit gelangt, die darin enthaltenen Vorschläge, auch Getränke zu besteuern, die andere Süßungsmittel statt reinem Zucker enthalten, sei weder politisch abgestimmt noch in der Koalition beschlossen. Diana Kramer, Nachrichtenredaktion.
24: VW-Konzernchef Blume hat sich nach dem Auftakt in der Wolfsburger Zentrale den Fragen der Belegschaft im Werk Emden gestellt. Blume landete am Morgen mit einem Flieger des VW Air Service auf dem Flugplatz in Ostfriesland. Die zweite von insgesamt 9 Betriebsversammlungen war mit Spannung erwartet worden, weil der Standort in Emden jüngst immer wieder zu den gefährdeten Werken gezählt wurde. Betriebsrat und Gewerkschaft hatten schon im Juli mit Protesten auf die Berichte über verschärfte Sparpläne des Konzerns reagiert. Die weltgrößte Computerspiel- und Videospielmesse Gamescom hat mit einem starken Ausstellerplus einen Rekordwert verbucht. Wie die Veranstalter nach dem Start des 5-tägigen Events in Köln mitteilten, sind mehr als 1700 Firmen, Verbände und andere Organisationen präsent.
1: Rund 350.000 Gaming-Fans werden hier in den nächsten Tagen erwartet, gut zwei Drittel davon aus dem Ausland. Die können unter anderem die neuesten Spiele ausprobieren und stehen dafür zum Teil lange in der Schlange. Die Gaming-Branche ist für die Wirtschaft enorm wichtig, das zeigt sich auch an der politischen Prominenz. Neben Finanzminister Klingbeil und Forschungsministerin Bär wird erstmals auch ein Bundespräsident auf der Messe sprechen. Frank-Walter Steinmeier ist Gastredner beim Gamescom-Kongress. Aus Köln, Thomas Bremser.
2: Fans in aller Welt trauern um die Country-Ikone Dolly Parton. Auch zahlreiche Promis und Spitzenpolitiker ehren die mit 80 Jahren an Krebs verstorbene Sängerin. Popstar Elton John würdigte sie als gigantische Künstlerin mit dem gütigsten Herz. US-Präsident Trump ließ die Fahnen im ganzen Land für eine Woche auf Halbmast setzen.
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6: Und schon ist wieder Mittwochmittag. Herzlich willkommen hier bei Radio 700.

0: Die volle Ladung Schlager und Oldies erwartet Sie zum Start in den Mittwochnachmittag. Heute gibt's außer Dagmar Koller keine nennenswerten musikalischen Geburtstagskinder, die ich finden konnte. Das bedeutet etwas mehr Zeit, um uns in der Welt der Schlager zu tummeln und die ein oder anderen Nachrichten der Schlagerstars zu vermitteln. Außerdem haben wir den Veranstaltungskalender, unsere Zeitreise, einige Hinweise auf Sendungen der kommenden Tage und natürlich darf auch wie immer mittwochs unsere Super 20 nicht fehlen. Die 499. Ausgabe steht an diesem Samstag und auch dafür können Sie wieder die 5 Neuvorstellungen der Woche oder die 20 bereits platzierten Titel wählen. Wie das genau funktioniert, das verrate ich Ihnen in der Zeit zwischen 3:30 und 4:00 und jeder, der schon mal mitgemacht hat und es sich alleine zutraut, ist es ganz, ganz einfach. Direkt auf radio700.eu klicken und dort das Formular mit den Neuvorstellungen der Woche und der Super 20 auswählen. So einfach ist es und dann einfach Ihre Stimme für Ihre Lieblingskünstler dalassen.
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0: Der Mittwochmittag hier bei Radio 700. Was ist denn da bei Schlagerstar Michelle los? Da hat sie doch lange, monatelang ihre Abschiedstour gegeben und damit nicht genug. Dann hat sie auch gesagt, ich werde wohl nicht mehr auf die Bühne zurückkehren. Nun aber geht's schneller als erwartet mit dem Comeback. Ehrlicherweise muss man aber sagen, ganz ohne Musik. Dafür mit einem Talk-Format. Denn bereits seit Februar, da ist Michelle in ihre Rolle der Tanja, mit ihrem bürgerlichen Namen also zurückgeschlüpft, kann man sagen. Und sie hat ein eigenes Social-Media-Angebot gestartet und spricht dabei nicht nur mit Fans über alles rund um das wahre Leben, aber auch über Probleme und Sorgen. Und weil das so gut ankommt, da gibt es zum ersten Mal eine Bühnenfassung der Nachtgedanken. Wer Lust hat, der soll am 14. November in der Stadthalle in St. Wendel vorbeischauen. Ich bin mir sicher, nicht nur Tanja, sondern auch jede Menge Michelle-Fans werden dabei sein. Wir hören Musik von Michelle.
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1: Mit Sonne geht es durch den Nachmittag und nur lockere Wolkenfelder ziehen durch. Gebietsweise muss gegen Abend mit Regen oder auch Gewittern gerechnet werden. Die Temperaturen 26 Grad in Raren und in Aachen, 23 Grad in Hellental und in Bütchenbach. Am Abend und in der Nacht ist es meist gering bewölkt oder klar. Die Temperaturen gehen auf frische 13 bis 8 Grad zurück. Am Donnerstag Sonnenschein und lockere Wolkenfelder. Über den Tag hinweg wird es zunehmend sehr heiß und sehr schwül bei 26 bis 30 Grad. Gegen Abend muss dann verbreitet mit Hitzegewittern gerechnet werden.
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3: Ich bin Ina Pleier. In Würseln hat die Feuerwehr gestern am frühen Morgen einen Brand in einem Einfamilienhaus löschen müssen. Beim Eintreffen der Einsatzkräfte schlugen bereits Flammen aus den Fenstern eines Anbaus. Nachbarn hatten zu diesem Zeitpunkt bereits eigene Löschmaßnahmen eingeleitet. Ein Hausbewohner kam verletzt in ein Krankenhaus. Auch zwei Nachbarn kamen mit dem Verdacht auf eine Rauchvergiftung in die Klinik. Zur Brandursache und zur Höhe des entstandenen Sachschadens konnten zunächst keine Angaben gemacht werden. Bereits am Montagnachmittag mussten die Einsatzkräfte der Feuerwehr in Herzogenrath auf das ehemalige EWF-Gelände ausrücken. Dort war Müll in einem Garagenkomplex in Flammen aufgegangen. Dichter schwarzer Rauch zog über das Gelände. Den Einsatzkräften gelang es, ein Übergreifen der Flammen auf angrenzende Gebäude zu verhindern. Eine Person wurde vorsorglich vom Rettungsdienst behandelt. Zur Brandursache konnten auch hier zunächst keine Angaben gemacht werden. Nach dem Erfolg der Aktion Blaue Friedensherde in Würseln ist ein neues Projektziel erreicht worden. Die 90 leuchtend blauen Kunstschafe der Künstlerin Bertha Maria Reetz sind aus dem bisherigen Domizil in einem Ausstellungsraum ausgezogen. Allesamt haben sie ein neues Zuhause bei Paten erhalten. Künftig werden sie in Vorgärten und Einfahrten, privaten Gartenanlagen und in Schaufenstern einiger Geschäfte zu finden sein. Jedes einzelne Schaf erzählt seine eigene kleine Geschichte am neuen Standort, heißt es in einer Mitteilung der Stadt. Die Aktion soll daran erinnern, dass Frieden und Gemeinschaft genau dort beginnen, wo wir leben, so die Künstlerin. Mit einer Woche Verspätung wegen des Fennbrandes haben gestern die Bauarbeiten im Eupener Schilzweg begonnen. Wie die Stadt mitteilt, kommen diese besser voran als erwartet. Die Asphaltarbeiten im Bereich des Kreisverkehrs an der Weserbrücke dauern an. Zusätzlich können heute und morgen die übrigen Arbeiten im Schilzweg und in der unteren Monschauer Straße durchgeführt werden. Die aktuellen Sperrungen und Umleitungen bleiben weiterhin bestehen. Ob sie früher als erwartet aufgehoben werden können, ist noch unklar. Für Lkw sind Hütte, Binstadt, Bellmerin und Langesthal nicht erreichbar. Ortskundige sollten den Bereich weiträumig umfahren. 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

Als Kinofilm, da leistete Extrawurst einen echten Riesenerfolg. Natürlich nicht zuletzt wegen Hape Kerkeling in seiner Paradehauptrolle. Jetzt aber gibt es das Stück auch als Theaterfassung und es wird auch im Aachener Grenzlandtheater gespielt. Premiere ist bereits am Samstagabend um 20 Uhr. Danach gibt es mehrere Wochen lang Vorstellungen im Grenzlandtheater, ehe das Theater dann auch wieder in der Städteregion, aber auch nach Schleiden und Eupen auf Tour geht. Alles, was Sie heute schon Schönes unternehmen können, das weiß gleich jeder mein Kollege Lukas Blasius. Er hat in gut 3,5 Minuten jede Menge Veranstaltungstipps für Sie.

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1: Auch in dieser Woche wird die Konzertreihe Il Pleu de Corde in Malmedy fortgesetzt. Heute Abend mit dem Jazzquartett Axel Michel um 19 Uhr im Malmondarium. Nächste Runde beim Siechhaus Sommerglück im Open-Air-Biergarten erwartet Sie französischer Flair mit Toi et moi live. Los geht es ab 17 Uhr im Café Siechhaus in Zülpich-Niederelvenich. Filme schauen in besonderer Atmosphäre ermöglicht das Nettersheimer Scheunenkino. An jedem Abend wird ein anderer Film gezeigt. Film ab heißt es um 20 Uhr. Coole Drinks und leckere Snacks zum Chillen bei Lounge-Musik. Das verspricht die Afterwork-Lounge-Party. Gefeiert wird ab 17 Uhr im Freibad Heimbach. Alyosha Mutadi liest aus dem Buch Gut wird's hier nicht mehr, aber besser. Aufgeblättert wird um 19 Uhr in der Meyerschen Buchhandlung in Aachen. Noch eine Lesung. Ab 19 Uhr präsentieren Michael Sommer und Stefan van der Laar Auszüge aus dem Buch Die verdammt blutige Geschichte der Antike. Gelesen wird im Mediahuis in Aachen. Eine musikalische Reise in die Walzerstadt verspricht der Konzertabend Grüße aus Wien. Gespielt vom Aachener Chororchester um 19.30 Uhr in den Aachener Parkterrassen. Ein Vortragsabend beschäftigt sich mit der Frage, was bedeutet Hingabe für dich? Um 19.30 Uhr im Eckernkar in Aachen. In der Würselener Innenstadt hat die Würselener Sandkiste geöffnet, mit Sand und Förmchen und einer Sommerlounge mit kulinarischen Angeboten. In der Dürener Innenstadt ist ein Sommerstrand aufgeschüttet, auch hier kann man buddeln oder Beachvolleyball spielen oder sich in der Cocktailbar erfrischen. Und das beliebte Open-Air-Kino Schauburg liefert auf der romantischen Kulisse von Burg Stolberg 10 Filme in 10 Tagen. Heute läuft Verflucht normal. Filmstart ist um 20.30 Uhr. Einfach eine Mail rüberschicken an veranstaltungen@radio700.eu und schon ist auch Ihr Event im Kalender auf dem Sender.
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Da kommen ja nicht nur die Heimatvereine zu Wort und es gibt jede Menge Brauchtum und Blasmusik. Da sind auch viele Musikvereine zu Gast. Gerade erst am Sonntag hatte Hubert Gäste im Studio. Und jetzt am Sonntag, da feiern wir bereits das nächste Jubiläum. Beziehungsweise wir blicken schon mal drauf, denn gefeiert wird Mitte September bei den Ulfbachtalern. Seit 40 Jahren stehen sie auf der Bühne und es gibt ein großes Festprogramm zum Jubiläum. Das wird vorgestellt. Sonntag ab 8 Uhr im Musikantenfrühstück bei meinem Kollegen Hubert Bormann. Unbedingt einschalten. Werbung, Wetter und die Weltnachrichten stehen an. Danach starten wir durch in die zweite Stunde vom Treffpunkt am Mittwochnachmittag. Knistern.

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17: Mit Sonne geht es durch den Nachmittag und nur lockere Wolkenfelder ziehen durch. Gebietsweise muss gegen Abend mit Regen oder auch Gewittern gerechnet werden. Die Temperaturen 26 Grad in Raren und in Aachen, 23 Grad in Hellenthal und in Büttchenbach. Am Abend und in der Nacht ist es meist gering bewölkt oder klar. Die Temperaturen gehen auf frische 13 bis 8 Grad zurück. Am Donnerstag Sonnenschein und lockere Wolkenfelder. Über den Tag hinweg wird es zunehmend sehr heiß und sehr schwül bei 26 bis 30 Grad. Gegen Abend muss dann verbreitet mit Hitzegewittern gerechnet werden.
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18: Ich bin Thomas Bleskin. VW-Konzernchef Oliver Blume hat sich bei der Belegschaft in Emden zur schwierigen Lage des Werks geäußert. Ihm zufolge betragen die Arbeitskosten in Ostfriesland mehr als das Doppelte vergleichbarer europäischer Standorte.
19: Werksschließungen sind noch nicht beschlossen, hat der VW-Chef immer wieder betont. Aber die Belegschaften sind alarmiert, seit die Konzernführung Sparmaßnahmen angekündigt hat. Und für die Werke in Emden und Zwickau gibt es noch keine wettbewerbsfähige Nutzung für die 2030er Jahre, wie es aus der VW-Führung heißt. Das soll jetzt in den kommenden 6 bis 12 Monaten geschafft werden. An den beiden Standorten hatte VW zuletzt viel Geld investiert für die Produktion von E-Autos. Thomas Thonfeld, Nachrichtenredaktion.
18: Bundeskanzler Merz hat nach der Klausurtagung des schwarz-roten Kabinetts zu mehr Optimismus und Zuversicht aufgerufen. Die Regierung habe auf Schloss Neuhardenberg ein Zukunftsbild für Deutschland entworfen und die Aufgaben der kommenden Wochen und Monate offen und konstruktiv beraten, sagte der CDU-Chef. Merz forderte, den weit verbreiteten Missmut abzuschütteln, der das Land lähme. Die Nachricht, dass die geplante Zuckersteuer auch auf zuckerfreie Getränke wie Cola Zero ausgeweitet werden soll, hat eine Welle der Empörung in Deutschland ausgelöst. Bundesfinanzminister Klingbeil stellt jetzt klar, es wird keine Extrasteuer auf zuckerfreie Getränke geben.
20: Eine Zuckersteuer auf zuckerfreie Getränke ergibt keinen Sinn, schreibt Klingbeil wörtlich. Und damit spricht er den meisten wohl aus dem Herzen. Zum Auslöser der Debatte erklärte er, es sei ein Arbeitspapier an die Öffentlichkeit gelangt, die darin enthaltenen Vorschläge, auch Getränke zu besteuern, die andere Süßungsmittel statt reinem Zucker enthalten, sei weder politisch abgestimmt noch in der Koalition beschlossen. In interne Diskussionen gehören laut Klingbeil aber eben auch Vorschläge, die am Ende nicht umgesetzt werden. Diana Kramer, Nachrichtenredaktion.
18: Der Einbruch beim Wohnungsbau zwischen 2023 und 2025 hat einer Studie zufolge die gesamte Konjunktur in Deutschland gebremst. 2025 seien bundesweit rund 85.000 Wohnungen weniger gebaut worden als 2 Jahre zuvor, heißt es im sogenannten Baumonitor 2026. Allein für den Bau bedeutet das binnen 2 Jahren einen Nettoumsatzverlust von rund 27 Milliarden Euro.
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17: Gleich 14 Uhr. Wir starten in die zweite Stunde vom Treffpunkt am Mittwochnachmittag. Schön, dass Sie mit dabei sind.

0: Kurz nach zwei, Sie hören Radio 700 und das ist der Treffpunkt am Mittwochnachmittag. In dieser Stunde schauen wir auf weitere Nachrichten aus der Welt der Prominenten. Wir blicken ein wenig auf unseren Star-Talk am Wochenende und natürlich gibt es auch heute wieder Schlagzeilen von damals gleich bei uns in der Zeitreise.
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0: Der Mittwochmittag hier bei Radio 700. 26. August, da denken viele vielleicht an ganz besondere Daten, die mit ihnen persönlich verbunden sind. Aber kennen Sie auch Schlagzeilen, die mit diesem Tag unmittelbar in Verbindung stehen? Wenn nicht, da ist eine ganze Menge passiert und genau das holt jetzt wieder Theresa Bosse in Erinnerung in einer neuen Ausgabe unserer Zeitreise.
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2: 26. August 1977. Jürgen Fuchs, Christian Kunert und Gerolf Pannach, alle drei sind unbescholtene Bürger der DDR. Das heißt, nicht ganz. Wer sich den Vorgaben der Oberen nicht beugt und widerspricht, macht sich schnell unbeliebt. Alle drei Männer haben im November des Vorjahres gegen die Ausbürgerung von Liedermacher Wolf Biermann protestiert. Doch auch wenn es um die Kultur geht, kennt die DDR-Führung keine Gnade. Nach Repressalien und Haft folgt nun die Abschiebung nach West-Berlin. Das Problem löst das Honecker-Regime damit aber nicht. Immer mehr Musiker und Schauspieler verlassen das Land. 26. August 1987. Die Bundesregierung hebt das Begrüßungsgeld für Besucher aus der DDR an. Statt zweimal im Jahr 30 D-Mark pro Person wie bisher, gibt's nun einmal 100 Mark pro Nase und Jahr. In den Genuss kommen allerdings nur diejenigen, denen die DDR einen Verwandtenbesuch im Westen gestattet. Zumeist linientreue Personen im Alter ab 65 Jahren. Die Neuregelung ist eine Reaktion aus Bonn auf eine neue Schikane der DDR-Machthaber, die ihren Bürgern die Obergrenze zum Kauf von D-Mark im eigenen Land deutlich nach unten korrigiert haben. 26. August 2004. Deutschlands Autobahnnetz ist aufgrund seiner zentralen Lage im Herzen Europas bis zum Anschlag ausgelastet. Längere Streckensperrungen darf es nicht geben.

Nun wird allerdings unerwartet eine solche notwendig. Ausgerechnet auf der vielbefahrenen Wieltalbrücke verliert ein Lkw-Fahrer die Kontrolle über sein Gefährt. Der Tanklaster schleudert, durchbricht das Brückengeländer und stürzt in die Tiefe. An Bord 32.000 Liter Treibstoff, die sich sofort nach dem Aufprall entzünden. Der Brand beschädigt Teile der Brücke so stark, dass sie für Monate gesperrt werden muss. Mit 30 Millionen Euro Schaden ist es der bis dahin teuerste Verkehrsunfall in der deutschen Geschichte. 26. August 1996. Seit Jahren ist die Kelly Family europaweit ganz vorn in der Publikumsgunst. Sie leben das einfache, bescheidene Leben vor, frei von allen Zwängen, verbunden mit der Musik auf einem Hausboot und halten trotz aller Schicksalsschläge als Großfamilie zusammen. Auch wenn die Wahrheit anders aussieht und viele über die langen Haare der Bandmitglieder lästern, die Musik trifft den Nerv der Zeit. Gerade hat Angelo Kelly für das 9. Album Almost Heaven den Titel I Can't Help Myself geschrieben. Der Song wird von Kati Kelly produziert und noch vor dem Erscheinen des Albums ein Erfolg. Es ist der zweite Nummer 1-Hit in den deutschen Charts für die Kelly Family.

Radio 700 am Mittwochnachmittag. Der Thomaner Chor und seine Stimmen, der steht für Chormusik auf allerhöchstem Weltniveau. So ziemlich alle Preise und Auszeichnungen haben die Chorsänger aus Leipzig bereits abgeräumt. Im kommenden Jahr geht es auf Jubiläumstour und da hat man sich eine ganz besondere Reiseroute vorgenommen. Unter anderem geht es nach Fernost. Es stehen Auftritte an in Japan, aber auch in Südkorea und sogar in Hongkong. Im Gepäck Johann Sebastian Bachs Matthäus-Passion und das aus einem ganz besonderen Grund, denn der Thomaner Chor feiert sein 800-jähriges Bestehen und gilt damit als einer der ältesten Chöre in Deutschland überhaupt. Okay.

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1: Mit Sonne geht es durch den Nachmittag und nur lockere Wolkenfelder ziehen durch. Gebietsweise muss gegen Abend mit Regen oder auch Gewittern gerechnet werden. Die Temperaturen 26 Grad in Raren und in Aachen, 23 Grad in Hellental und in Bütchenbach. Am Abend und in der Nacht ist es meist gering bewölkt oder klar. Die Temperaturen gehen auf frische 13 bis 8 Grad zurück. Am Donnerstag Sonnenschein und lockere Wolkenfelder. Über den Tag hinweg wird es zunehmend sehr heiß und sehr schwül bei 26 bis 30 Grad. Gegen Abend muss dann verbreitet mit Hitzegewittern gerechnet werden.
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3: Ich bin Ina Pleier. In Würseln hat die Feuerwehr gestern am frühen Morgen einen Brand in einem Einfamilienhaus löschen müssen. Beim Eintreffen der Einsatzkräfte schlugen bereits Flammen aus den Fenstern eines Anbaus. Nachbarn hatten zu diesem Zeitpunkt bereits eigene Löschmaßnahmen eingeleitet. Ein Hausbewohner kam verletzt in ein Krankenhaus. Auch zwei Nachbarn kamen mit dem Verdacht auf eine Rauchvergiftung in die Klinik. Zur Brandursache und zur Höhe des entstandenen Sachschadens konnten zunächst keine Angaben gemacht werden. Bereits am Montagnachmittag mussten die Einsatzkräfte der Feuerwehr in Herzogenrath auf das ehemalige EWF-Gelände ausrücken. Dort war Müll in einem Garagenkomplex in Flammen aufgegangen. Dichter schwarzer Rauch zog über das Gelände. Den Einsatzkräften gelang es, ein Übergreifen der Flammen auf angrenzende Gebäude zu verhindern. Eine Person wurde vorsorglich vom Rettungsdienst behandelt. Zur Brandursache konnten auch hier zunächst keine Angaben gemacht werden. Nach dem Erfolg der Aktion Blaue Friedensherde in Würseln ist ein neues Projektziel erreicht worden. Die 90 leuchtend blauen Kunstschafe der Künstlerin Bertha Maria Reetz sind aus dem bisherigen Domizil in einem Ausstellungsraum ausgezogen. Allesamt haben sie ein neues Zuhause bei Paten erhalten. Künftig werden sie in Vorgärten und Einfahrten, privaten Gartenanlagen und in Schaufenstern einiger Geschäfte zu finden sein. Jedes einzelne Schaf erzählt seine eigene kleine Geschichte am neuen Standort, heißt es in einer Mitteilung der Stadt. Die Aktion soll daran erinnern, dass Frieden und Gemeinschaft genau dort beginnen, wo wir leben, so die Künstlerin. Mit einer Woche Verspätung wegen des Fennbrandes haben gestern die Bauarbeiten im Eupener Schilzweg begonnen. Wie die Stadt mitteilt, kommen diese besser voran als erwartet. Die Asphaltarbeiten im Bereich des Kreisverkehrs an der Weserbrücke dauern an. Zusätzlich können heute und morgen die übrigen Arbeiten im Schilzweg und in der unteren Monschauer Straße durchgeführt werden. Die aktuellen Sperrungen und Umleitungen bleiben weiterhin bestehen. Ob sie früher als erwartet aufgehoben werden können, ist noch unklar. Für Lkw sind Hütte, Binstadt, Bellmerin und Langesthal nicht erreichbar. Ortskundige sollten den Bereich weiträumig umfahren. 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

Michel Joy, der hat gerade wieder eine neue Single auf den Markt gebracht und diesmal, da hat er sich etwas ganz Besonderes einfallen lassen, denn er hat Menschen mit Handicap in seine Aufnahme mit einbezogen. 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

Nino de Angelo, der ist richtig stolz auf das, was seine Tochter gerade macht. Sie ist nicht wie sein Sohnemann in die Musikbranche gewechselt und trotzdem ist er riesig stolz, wie er jetzt in einem Medieninterview erklärte. Seine Tochter Lou, die hat ihre Welt im digitalen Business gefunden, hat inzwischen 250.000 Follower auf ihren Social-Media-Kanälen und beschäftigt sich dort unter anderem mit den Themen Beauty, Kosmetik, Lifestyle und Leben. Das sind doch mal richtig gute Nachrichten. Ich denke, das ein oder andere für das wirklich lockere Leben kann er sich da auch von seiner Tochter abschauen. Wir hören Musik von Nino de Angelo.

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Wir hören gleich Werbung, Wetter und die Weltnachrichten und danach gibt's die dritte Stunde mit weiteren News aus der Welt der musikalischen Prominenten und wir haben auch die 5 Neuvorstellungen aus der aktuellen Ausgabe der Super 20 für Sie.

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10: Mit Sonne geht es durch den Nachmittag und nur lockere Wolkenfelder ziehen durch. Gebietsweise muss gegen Abend mit Regen oder auch Gewittern gerechnet werden. Die Temperaturen 26 Grad in Raren und in Aachen, 23 Grad in Hellental und in Bütchenbach. Am Abend und in der Nacht ist es meist gering bewölkt oder klar. Die Temperaturen gehen auf frische 13 bis 8 Grad zurück. Am Donnerstag Sonnenschein und lockere Wolkenfelder. Über den Tag hinweg wird es zunehmend sehr heiß und sehr schwül bei 26 bis 30 Grad. Gegen Abend muss dann verbreitet mit Hitzegewittern gerechnet werden.
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11: Ich bin Thomas Pleskin. Bundeskanzler Merz hat zu mehr Optimismus und Zuversicht aufgerufen. Nach der Kabinettsklausur in Brandenburg forderte der CDU-Chef, den weit verbreiteten Missmut in Deutschland abzuschütteln.
12: Wir sind und bleiben das Land der Macher und Erfinder, sagt Merz. Und auch mit der Wirtschaft werde es bis Jahresende wieder bergauf gehen, versprach er. Nach dem brütenden Sommer betonte er, er habe auch das Thema Hitzeschutz auf dem Schirm. Mehr Geld dafür will er aber nicht locker machen. Vor einem schwierigen Herbst mit Reformen und Landtagswahlen ging es bei der Klausur vor allem aber auch um eines, gut zu performen, Geschlossenheit zu demonstrieren. Claudia Wächter, Nachrichtenredaktion.
11: Finanzminister Klingbeil hat eine Ausweitung der geplanten Zuckersteuer auf zuckerfreie Light- und Zero-Getränke ausgeschlossen. Ein entsprechender Vorschlag aus seinem Ministerium sei lediglich ein interner Arbeitsstand und weder politisch abgestimmt noch von der Koalition beschlossen, erklärte der SPD-Chef. Besteuert werden sollen ab 2027 zuckerhaltige Getränke. Vor VW-Konzernchef Oliver Blume hat sich bei der Belegschaft in Emden zur schwierigen Lage des Werks geäußert. Ihm zufolge betragen die Arbeitskosten in Ostfriesland mehr als das Doppelte vergleichbarer europäischer Standorte. Blumes Auftritt in Emden war mit Spannung erwartet worden, weil der Standort aktuell immer wieder zu den gefährdeten Werken gezählt wurde.
13: Werksschließungen sind noch nicht beschlossen, hat der VW-Chef immer wieder betont. Aber die Belegschaften sind alarmiert, seit die Konzernführung Sparmaßnahmen angekündigt hat. Und für die Werke in Emden und Zwickau gibt es noch keine wettbewerbsfähige Nutzung für die 2030er Jahre, wie es aus der VW-Führung heißt. Das soll jetzt in den kommenden 6 bis 12 Monaten geschafft werden. An den beiden Standorten hatte VW zuletzt viel Geld investiert für die Produktion von E-Autos. Thomas Thonfeld, Nachrichtenredaktion.
11: Nach einer schweren Sturzflut im nepalesischen Himalaya werden hunderte Reisende vermisst. Nach vorläufigen Angaben der Tourismusbehörde handelt es sich um fast 400 Menschen, darunter knapp 300 Ausländer, auch aus Deutschland, den USA und Spanien. Die Zahl der Toten stieg inzwischen auf 22. Die Ursache der Flut ist noch unklar. Als Möglichkeit gilt der Ausbruch eines Gletschersees.
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10: Gleich 15 Uhr, wir starten durch in den Mittwochnachmittag. Schön, dass Sie mit dabei sind.

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0: Bei den Mädels, da würde man das vielleicht Zickenkrieg nennen, aber auch Heino und Bata Illic zicken sich über die Medien gerade an. Warum das so ist, das hören wir gleich in ein paar Minuten. Außerdem schauen wir noch in die Welt von Olaf dem Flipper und seiner Tochter Pia Malo. Hatten wir ja gerade erst im Interview. Sie setzen ihre gemeinsame Konzerttournee fort und auch sie haben es immer wieder mit zickigen Kommentaren in der Öffentlichkeit zu tun. Alles das und die Neuvorstellungen aus der Super 20 noch in dieser Stunde.
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Im vergangenen Jahr hat Heino für internationale Schlagzeilen gesorgt. Er ist ja immer wieder für eine Überraschung gut, trat gleich mehrmals im Bierkönig auf Malle auf und ließ sich dort vom feiernden Urlauberpublikum in den Himmel heben. Und die war natürlich über Stunden ganz begeistert von seiner Show. Schlagerstar Bata Illitsch, der fand das wohl nicht ganz so doll und begründete das Verhalten von Heino möglicherweise damit, dass er wahrscheinlich einfach einsam seit dem Tod seiner Hannelore ist. Heino wollte sich das wieder seinerseits in einem Medieninterview gar nicht gefallen lassen und sagt, ich bin kein einsamer Witwer, stattdessen mache es ihm einfach Spaß, vor Publikum aufzutreten und auch junge Menschen zu begeistern. Und ich finde, egal welche Motivation dahinter steckt, Spaß sollte es in jedem Fall machen.

0: Mit Radio 700 durch den Mittwochnachmittag. In diesem Jahr hatten wir Olaf der Flipper wegen seinem 80. Geburtstag und seiner neuen Tour bereits zweimal zu Gast in Dolce Vita und auch seine Tochter Pia Marlow, die mit vielen neuen Songs und dem gemeinsamen Buch mit ihrem Papa derzeit für Schlagzeilen sorgt, war bei uns schon in der Sendung. Die beiden verbringen sehr viel Zeit miteinander und sind richtig glücklich. Was sie allerdings so richtig nervt, sind Hasskommentare gegenüber Olaf dem Flipper, die sie immer wieder bei ihren vielen Fans dann auch in den sozialen Netzwerken finden. Das finden sie richtig traurig, sagen die beiden. Die Laune lassen sie sich davon aber nicht verderben und auch nicht in ihrer Arbeit beirren. Allerdings, was sie nicht so gut finden, ist die Wortwahl. Da ist zum Beispiel vom der nervende Greis die Rede, wenn über Olaf der Flipper gesprochen wird. Oder auch davon, wie man mit 80 Jahren nur so volle echte Haare haben kann. Olaf ist sich dessen voll bewusst und hat einen eigenen Vorschlag gemeinsam mit seiner Tochter, wie man damit umgehen kann. Entweder einfach alles ein bisschen lockerer sehen oder einfach den beiden nicht mehr folgen. Das stimmt wohl. Soziale Netzwerke funktionieren am besten, wenn man das, was man nicht sehen will, einfach ausschaltet.
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1: Mit Sonne geht es durch den Nachmittag und nur lockere Wolkenfelder ziehen durch. Gebietsweise muss gegen Abend mit Regen oder auch Gewittern gerechnet werden. Die Temperaturen 26 Grad in Raren und in Aachen, 23 Grad in Hellenthal und in Bütchenbach. Am Abend und in der Nacht ist es meist gering bewölkt oder klar. Die Temperaturen gehen auf frische 13 bis 8 Grad zurück. Am Donnerstag Sonnenschein und lockere Wolkenfelder. Über den Tag hinweg wird es zunehmend sehr heiß und sehr schwül bei 26 bis 30 Grad. Gegen Abend muss dann verbreitet mit Hitzegewittern gerechnet werden.
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3: Ich bin Ina Pleier. Die Umgestaltung war Herzstück des städtischen Entwicklungskonzeptes für Aachen-Haaren. Für rund 2,1 Millionen Euro wurde das sogenannte Haarener Eck umgestaltet. 80% der Kosten wurden von Bund und Land übernommen. Inzwischen erfreut sich die neue Parkanlage großer Beliebtheit. An der Mündung des Haarbachs in die Wurm war im Frühjahr die neue Parklandschaft Haarener Eck angelegt worden. Neben neuen Zugängen gibt es auch einen Mehrgenerationenpark und einen Spielplatz, die eine Art grüne Mitte im Aachener Stadtteil Haaren bilden. An der Mündung können auch viele Greifvögel und Forellen beobachtet werden. Am Freitag wurde das neue Naherholungsgebiet der Öffentlichkeit vorgestellt. In zwei Schritten war die Umgestaltung seit 2022 erfolgt. Zunächst war der Park im alten Friedhof aufgewertet worden. Danach folgten die übrigen Flächen und zwei neue Brücken. Insgesamt umfasst das Areal eine Fläche von rund 6000 Quadratmetern. Viele junge Familien in Euskirchen träumen vom eigenen Haus. Dafür gibt es nun bessere Fördermöglichkeiten, wie die Stadt mitteilt. Über das Programm Jung kauft alt können Sie bei einer älteren sanierungsbedürftigen Immobilie bis zu 180.000 Euro an Fördermitteln erhalten. Die Höhe des Kredits ist abhängig von der Zahl der Kinder. Bei einem Kind bis zu 140.000 Euro und bei zwei Kindern bis zu 160.000 Euro. Für drei und mehr Kinder kann der volle Förderkredit abgerufen werden. Voraussetzung dafür ist, dass die Immobilie nach dem Kauf energetisch saniert wird. Neue Fenster und Türen, eine bessere Dämmung oder eine moderne Heizung müssen integriert werden. Die Stadt informiert im Internet über die neuen Fördermöglichkeiten, heißt es in einer Mitteilung. Weil das Angebot sehr gut angenommen wird, werden in diesem Herbst die Führungen für Kinder durch den Aachener Dom fortgesetzt. Die Domguides sind dabei ausgebildete Kinderführer. In den Herbstmonaten werden drei weitere Führungen angeboten. Über die Internetseite des Aachener Doms sind die Führungen online buchbar. Sie finden am 13. September, 4. Oktober und 8. November statt. Die Führungen dauern jeweils eine Dreiviertelstunde und richten sich an Kinder im Alter zwischen 6 und 12 Jahren. Pro Kind darf auch eine erwachsene Begleitperson teilnehmen, wie das Bistum Aachen jetzt mitteilte. Gute Nachrichten für Verkehrsteilnehmer in Stolberg. Die Baustelle in der Eifelstraße konnte zwei Wochen früher als geplant beendet werden. Schon gestern Mittag wurde der Verkehr dort wieder freigegeben. Zuvor war die Fahrbahn umfangreich saniert worden, wie die Stadt mitteilt. Auch die ASEAG-Buslinien 8 und 42 fahren deshalb ab heute wieder auf ihrem gewohnten Weg. 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
1: Mittwoch, 3:30 in Eifel und Euregio. Das bedeutet auch heute wieder Zeit für die aktuelle Ausgabe der Neuvorstellungen aus der Super 20. Denn noch bis 16 Uhr können Sie für die 499. Sendung unserer schnellsten Schlagercharts für Eifel und Euregio Ihr Voting bei uns im Netz unter radio700.eu abgeben. Allerdings, die fünf Neuvorstellungen, die kennen viele vielleicht noch gar nicht so gut, denn bis vor ein paar Tagen, da konnte man die ja auch noch gar nicht hören. Deswegen gibt's jetzt die fünf Neuvorstellungen noch einmal einmal. Die rütteln nämlich schon an der Tür und wollen rein in die Super 20 und gemeinsam mit den bereits 20 platzierten Titeln um die nächste Ausgabe unserer Schlagercharts kämpfen. Denn nur wer 6-mal hintereinander platziert ist, zieht ein ins Jahresfinale im direkten Vergleich um den Titel Schlager des Jahres 2026. Im 11. Jahr machen wir das schon so und jede Woche mit mehreren tausend Teilnehmern an unseren Schlagercharts. Und noch eine halbe Stunde können Sie auch mit abstimmen unter radio700.eu. Die erste Neuvorstellung kommt von einer Frau, die inzwischen in der Nähe von Berlin lebt und in den 80er Jahren mit großen Hits wie Amsterdam für Furore sorgt. Inzwischen ist sie wieder zurück im Schlagergeschäft und sagt, mit dir würde ich gern. Cora, unsere Neuvorstellung Nummer 1.

Na, na, na, wenn da mal nicht die große Liebe dahinter steckt. Nummer 1 unserer Neuvorstellungen, Cora, mit dir würde ich gern und wenn Sie auch gern mit Cora weiter in der Super 20 verbunden bleiben wollen, dann ihr schnell noch einen Vote da lassen unter radio700.eu und dann auf die Super 20 klicken. Natürlich warten da auch alle anderen Interpreten und sie entscheiden, ob Cora wieder nach Amsterdam oder weiter zu unseren Super 20 fahren darf. Neuvorstellung Nummer 2 schickt uns genau in die entgegengesetzte Richtung. Es geht in den sonnigen Süden zu Graciano. Und una notte italiana.

mit jeder Menge L'Amore, Graziano, Neuvorstellung Nummer 2, Andiamo. Sie können weiter dafür abstimmen unter radio700.eu und dann auf die Super 20 klicken und es selbst in der Hand haben, ob nachts in Italien geliebt oder bei Tag in den Schlagercharts weiter platziert wird. Vielleicht ja auch mit Neuvorstellung Nummer 3. Er ist ein Altmeister bei uns in der Super 20, hat schon einige Male den Sieg davon getragen und will auch jetzt wieder ganz nach vorne in die Charts. Beim schönsten Platz im Leben. Michael Kern, Neuvorstellung Nummer 3.

Michael Kern, unsere Neuvorstellung Nummer 3 und der schönste Platz im Leben. Und Sie haben es noch bis 16 Uhr in der Hand, ob sein schönster Platz im Leben weiter unsere Schlagercharts oder doch wieder die Bühnen dieser Welt sind. Einfach Ihre Stimme abgeben unter radio700.eu und dann auf die Super 20 klicken. Und da sollten Sie schnell machen, denn in knapp 20 Minuten, da macht mein Kollege Hacki Heinen den Schieber zu und wertet aus für die 499. Ausgabe der Super 20. Wir kommen zu einer weiteren Neuvorstellung aus den Super 20, nämlich Nummer 4. Und da wagt sich eine Frau an einen ganz, ganz großen Klassiker. Wenn Sie es hören, kennen Sie es alle sofort. Schau mich bitte nicht so an. Pauline, die ist dran.

Pauline, unsere Neuvorstellung Nummer 4 kann man sofort mitsingen und Sie können jetzt auch noch Ihre Stimme für sie abgeben und haben selbst in der Hand, ob sie bei der Super 20 sie weiter anschauen wird oder woanders hingucken muss. Einfach jetzt Ihre Stimme abgeben. Es wird Zeit für unseren Last Call, denn nur noch bis 16 Uhr ist Ihr Voting möglich für unsere Super 20 unter radio700.eu und dann auf das Abstimmungsformular klicken. Eine Neuvorstellung habe ich gleich noch für Sie. Vorher blicken wir zu meiner Kollegin Julia Thomas. Sie hat gleich die Themen des Tages bei uns im Radio 700 Feierabend für Sie. Da blicken wir auf den frisch eingerichteten Solidaritätsfonds für den Wiederaufbau des Hohen Venns nach dem Großbrand. Außerdem schauen wir bei Lit Eifel vorbei, denn nach der Sommerpause geht das Literaturfestival in die zweite Jahreshälfte mit 15 spannenden weiteren Lesungen. Und wir gucken mal, warum die Störche in diesem Jahr so früh in Richtung Süden ziehen und dabei so gerne im Kreis Euskirchen Station machen. Das alles gleich hier ab 4 bei Radio 700. Eine Neuvorstellung habe ich Ihnen noch versprochen und das ist Alles, was du suchst. Nu, wer sucht, der findet. Ich suche gleich den Weg nach Hause und lasse Sie alleine mit Ramon Roselli, unserer Neuvorstellung Nummer 5. Und ich glaube, da sind Sie in bester Gesellschaft. Ich bin Jochen Späth. Madet gut.

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4: Mit Sonne geht es durch den Nachmittag und nur lockere Wolkenfelder ziehen durch. Gebietsweise muss gegen Abend mit Regen oder auch Gewittern gerechnet werden. Die Temperaturen 26 Grad in Raren und in Aachen, 23 Grad in Hellenthal und in Bütchenbach. Am Abend und in der Nacht ist es meist gering bewölkt oder klar. Die Temperaturen gehen auf frische 13 bis 8 Grad zurück. Am Donnerstag Sonnenschein und lockere Wolkenfelder. Über den Tag hinweg wird es zunehmend sehr heiß und sehr schwül bei 26 bis 30 Grad. Gegen Abend muss dann verbreitet mit Hitzegewittern gerechnet werden.
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5: Ich bin Thomas Bleskin. Finanzminister Klingbeil hat eine Ausweitung der geplanten Zuckersteuer auf zuckerfreie Light- und Zero-Getränke ausgeschlossen. Ein entsprechender Vorschlag aus seinem Ministerium sei lediglich ein interner Arbeitsstand und weder politisch abgestimmt noch von der Koalition beschlossen, erklärte der SPD-Chef.
6: Die Steuer auf gezuckerte Getränke soll im nächsten Jahr kommen. In Großbritannien gibt es sie bereits. Damit sollen vor allem Kinder vor Produkten geschützt werden, die der Gesundheit schaden. Wie genau die Steuer umgesetzt wird, beraten gerade die Ministerien. Hier soll es auch keine Denkverbote geben, sagt Finanzminister Klingbeil. Doch die Idee, auch Zero-Getränke oder Hafermilch zu besteuern, werde er nicht umsetzen. Die Union ist generell skeptisch, wird die Zuckersteuer aber wohl mittragen. Thomas Bremser, Redaktion.
5: Bundeskanzler Merz hat zu mehr Optimismus und Zuversicht aufgerufen. Nach der Kabinettsklausur in Brandenburg forderte der CDU-Chef, den weit verbreiteten Missmut in Deutschland abzuschütteln.
7: Wir sind und bleiben das Land der Macher und Erfinder, sagt Merz. Und auch mit der Wirtschaft werde es bis Jahresende wieder bergauf gehen, versprach er. Nach dem brütenden Sommer betonte er, er habe auch das Thema Hitzeschutz auf dem Schirm. Mehr Geld dafür will er aber nicht locker machen. Vor einem schwierigen Herbst mit Reformen und Landtagswahlen ging es bei der Klausur vor allem aber auch um eines, gut zu performen, Geschlossenheit zu demonstrieren. Claudia Wächter, Nachrichtenredaktion.
5: Volkswagen will angesichts des Sparkurses auch im Management deutlich Stellen abbauen. Konzernchef Blume kündigte bei einer Betriebsversammlung im gefährdeten Werk Emden an, dort solle ein Viertel der Managementstellen wegfallen. Zugleich verwies er auf die hohen Arbeits- und Fabrikkosten des Standorts. Werksschließungen wolle er weiterhin vermeiden, Beschlüsse dazu gebe es bislang nicht. Auch um die Zukunft der Werke in Zwickau, Hannover und Neckarsulm wird gebankt. Nach einer schweren Sturzflut im nepalesischen Himalaya werden hunderte Reisende vermisst. Nach vorläufigen Angaben der Tourismusbehörde handelt es sich um fast 400 Menschen, darunter knapp 300 Ausländer, auch aus Deutschland, den USA und Spanien. Die Zahl der Toten stieg inzwischen auf 22. Die Ursache der Flut ist noch unklar, als Möglichkeit gilt der Ausbruch eines Gletschersees.
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9: 16 Uhr, wieder ein neuer Nachmittag. Wieder darf ich Sie herzlich in Empfang nehmen und begrüßen zum Radio 700 Feierabendprogramm. Am Mikrofon begleitet Sie Julia Thomas.

0: Nach der Sommerpause geht es weiter beim Literaturfestival Lit Eifel. 15 spannende Lesungen von Autoren aus nah und fern machen aus der Herbstzeit die Lesezeit. Ich bin bereit. Sie auch? Was Sie genau erwartet, hören Sie gleich hier in unserem ersten Interview, heute nach Peter Kraus. Der singt Leider kalt wie Eis.
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0: Wer spannende Lesungen mit außergewöhnlichen Schriftstellern liebt, mal lokal, mal international, der ist beim Literaturfestival Liteifel genau richtig. Passend zum Inhalt der vorgestellten Werke finden die Lesungen immer an ungewöhnlichen Orten statt. Manchmal in der Bücherei, manchmal aber auch an Plätzen, wo man sie nicht vermuten würde. Nach den vielen schönen Leseabenden im Frühling geht es ab dem 4. September weiter. Noch einmal 15 Lesungen werden Bücherfreunde durch den Spätsommer und den Herbst begleiten, freut sich Margareta Ritter, Organisatorin des Liteifel Literaturfestivals. Auf ein Highlight freut sie sich ganz besonders.
1: Ganz besonders freuen wir uns natürlich, dass Robert Menasse mit der Novelle Die Lebensentscheidung Gast der Liteifel sein wird. Thomas Kreis, der Geschäftsführer, wird moderieren. An dem Abend wieder im Panoramasaal. Dort hatten wir im vergangenen Jahr Stefan Kopetzky. Und Robert Menasse ist schon seit vielen Jahren ein Wunsch der Liteifel, ihn zu präsentieren. Und über den Kontakt von Martin Schwoll, Backhaus Buchhandlung, zu ihm konnten wir ihn dann für das Herbstprogramm gewinnen.
0: Die Bandbreite der vorgestellten Bücher deckt alle Genres ab. Da ist für jeden was dabei, verspricht Ritter.
1: Wir haben natürlich auch Lokalkolorit dabei. Wir freuen uns, dass Norbert Scheuer mit Holunderholz einen neuen Roman in den Markt bringt, der jetzt bei der Frankfurter Buchmesse auch vorgestellt wird. Ihn präsentieren wir natürlich im Herbst. Dann werden wir Frank Goosen mit La Flirita in einer ehemaligen Kneipe in Calle präsentieren. Das passt sehr gut. La Flirita ist eine Kneipenwirtin und es geht um Geschichten rund um, was man an der Theke sich so alles erzählt. Tamina Kallert hat zugesagt, uns ein bisschen Reisegefühl nach Hellenthal zu bringen. Auch darauf freuen wir uns. Und natürlich auch auf Herbert Reul, unseren Innenminister, der, glaube ich, sehr bürgernah ist und mit seinem aktuellen Buch Sicherheit uns einen spannenden Abend präsentieren wird. Diese Veranstaltung wird von Landrat Markus Ramers, der auch Vorstandsmitglied der Liteifel ist, präsentiert.
0: Und dann gibt es noch einen echten Geheimtipp. Hier muss man sich aber beeilen, denn es gibt nur noch wenige Karten.
1: Sasa Hanten sprechen Sie an. Talent zum Glück. Eine Frau, die selbst aussieht wie eine Kunstfigur, ihren Debütroman geschrieben hat, der über die Liebesgeschichte in einer Schaustellerfamilie kurz gesprochen handelt. Und die kommt nach Simmerath in die Gemeindebücherei. Sie war uns empfohlen von Dorle Kopetzky, der Ehefrau von Steffen Kopetzky. Und Gisela Steinhauer wird den Abend moderieren. Und das ist eigentlich etwas für einen ganz großen Veranstaltungsraum, aber wir haben uns bewusst entschieden, wir wollen auch in den kleinen Orten, wo wir starke Partner haben, wie dieses Team rund um die Gemeindebücherei Simmerath, die wollen wir stärken und unterstützen. Und deswegen, wenn wir diese Lesung an dem Abend dort machen, da haben wir wirklich keine 10 Karten mehr.
0: Die Karten für alle Lesungen gibt es im Vorverkauf auf der Internetseite des Literaturfestivals.

Festivals Lit Eifel. Wenn nicht schon im Vorverkauf die Lesungen ausverkauft sind, dann gibt es kleinere Kontingente auch noch an der Abendkasse. Im Internet finden Sie eine Übersicht aller Lesungen und ihrer Veranstaltungsorte.

Bald 16:30, kurz davor hat meine Kollegin Ina Pleier wieder die aktuellen Themen für Sie aus unserer Nachrichtenredaktion. Mit dabei Domführungen für Kinder und die Eröffnung der Eifelstraße in Stolberg.

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1: Am Abend und in der Nacht sind einige Wolken am Himmel unterwegs, aber nur gebietsweise fällt Regen. In der zweiten Nachthälfte klart es dann verbreitet auf und es wird frisch bei 13 Grad in Kelmis und in Würseln und bei 8 Grad in Amel und in Kall. Am Donnerstag nochmal zunächst ein Sommertag wie aus dem Bilderbuch, sehr viel Sonnenschein, lockere Wolkenfelder. Allerdings zieht am Nachmittag Quellbewölkung auf und es wird sehr schwül bei 26 bis 30 Grad. Gegen Abend muss dann verbreitet mit Schauern und kräftigen Gewittern gerechnet werden. Auch am Freitag bleibt der Himmel unruhig, mehr Wolken als Sonnenschein und immer wieder zum Teil kräftige Schauer und Gewitter bei 23 bis 26 Grad.
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2: Ich bin Ina Pleyer. Die Umgestaltung war Herzstück des städtischen Entwicklungskonzeptes für Aachen-Haaren. Für rund 2,1 Millionen Euro wurde das sogenannte Haarener Eck umgestaltet. 80% der Kosten wurden von Bund und Land übernommen. Inzwischen erfreut sich die neue Parkanlage großer Beliebtheit. An der Mündung des Haarbachs in die Wurm war im Frühjahr die neue Parklandschaft Haarener Eck angelegt worden. Neben neuen Zugängen gibt es auch einen Mehrgenerationenpark und einen Spielplatz, die eine Art grüne Mitte im Aachener Stadtteil Haaren bilden. An der Mündung können auch viele Greifvögel und Forellen beobachtet werden. Am Freitag wurde das neue Naherholungsgebiet der Öffentlichkeit vorgestellt. In zwei Schritten war die Umgestaltung seit 2022 erfolgt. Zunächst war der Park im alten Friedhof aufgewertet worden. Danach folgten die übrigen Flächen und zwei neue Brücken. Insgesamt umfasst das Areal eine Fläche von rund 6000 Quadratmetern. Viele junge Familien in Euskirchen träumen vom eigenen Haus. Dafür gibt es nun bessere Fördermöglichkeiten, wie die Stadt mitteilt. Über das Programm Jung kauft alt können Sie bei einer älteren sanierungsbedürftigen Immobilie bis zu 180.000 Euro an Fördermitteln erhalten. Die Höhe des Kredits ist abhängig von der Zahl der Kinder. Bei einem Kind bis zu 140.000 Euro und bei zwei Kindern bis zu 160.000 Euro. Für drei und mehr Kinder kann der volle Förderkredit abgerufen werden. Voraussetzung dafür ist, dass die Immobilie nach dem Kauf energetisch saniert wird. Neue Fenster und Türen, eine bessere Dämmung oder eine moderne Heizung müssen integriert werden. Die Stadt informiert im Internet über die neuen Fördermöglichkeiten, heißt es in einer Mitteilung. Weil das Angebot sehr gut angenommen wird, werden in diesem Herbst die Führungen für Kinder durch den Aachener Dom fortgesetzt. Die Domguides sind dabei ausgebildete Kinderführer. In den Herbstmonaten werden drei weitere Führungen angeboten. Über die Internetseite des Aachener Doms sind die Führungen online buchbar. Sie finden am 13. September, 4. Oktober und 8. November statt. Die Führungen dauern jeweils eine Dreiviertelstunde und richten sich an Kinder im Alter zwischen 6 und 12 Jahren. Pro Kind darf auch eine erwachsene Begleitperson teilnehmen, wie das Bistum Aachen jetzt mitteilte. Gute Nachrichten für Verkehrsteilnehmer in Stolberg. Die Baustelle in der Eifelstraße konnte zwei Wochen früher als geplant beendet werden. Schon gestern Mittag wurde der Verkehr dort wieder freigegeben. Zuvor war die Fahrbahn umfangreich saniert worden, wie die Stadt mitteilt. Auch die ASEAG-Buslinien 8 und 42 fahren deshalb ab heute wieder auf ihrem gewohnten Weg. 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

Das war Bernd Schütz, komm geh mit mir nach Kanada. Bevor es gleich weitergeht mit unserem nächsten Interview, betritt Jürgen Drews die Bühne und singt Zeit ist eine lange Straße. 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Es ist jetzt kurz

0: Die Bilder von verbrannten Bäumen und Büschen bis zum Horizont werden uns wohl für immer in Erinnerung bleiben. Der Großbrand im Hohen Venn stellt sich immer mehr als eine der größten ökologischen Katastrophen der jüngeren Vergangenheit dar. Und während die letzten Flammen noch gelöscht werden, gibt es schon erste Pläne für den Wiederaufbau. Experten sind sich einig, ein verbranntes Moor lässt sich nicht mehr wie vorher herstellen. Es braucht also neue Konzepte und die kosten Zeit, Wissen und vor allem Geld. Der Bürgerfonds und die König-Boudoir-Stiftung haben zusammen mit dem Naturparkhaus Venn-Eifel deshalb einen Solidaritätsfonds eingerichtet. Hier werden auch Spenden für den Neuaufbau gesammelt, erklärt Freddy Genten vom Bürgerfonds Ostbelgien.
1: Wir möchten Projekte, die mittelfristig, langfristig sind, unterstützen. Und zu diesem Zweck haben wir einen Spendenaufruf getätigt, das heißt der Bürgerfonds Ostbelgien. Und die König-Boudoir-Stiftung haben einen Spendenaufruf getätigt, um Gelder zu sammeln, damit Projekte gemeinsam mit dem Département Nature et Forêt, also dem DNF und dem Naturparkzentrum Hohes Venn-Eifel sowie den Organisationen, die aktuell schon tätig sind, das heißt einerseits Natagora oder die Freunde des Hohen Venn, diese Aktivitäten zu unterstützen, Projekte, die dazu dienen, dass Hohe Venn wieder zu beleben, herzustellen.
0: Auch wenn das Venn künftig wohl anders aussehen wird, ist der schnelle Wiederaufbau der wichtigen natürlichen Kulturlandschaft wichtig. Dementsprechend vielfältig sehen auch die Projekte aus, die gefördert werden sollen und dafür notwendig sind.
1: Es geht sich dabei um Projekte zur Biodiversität, der Natur und so weiter. Ich habe gestern gehört, dass die Universität Lüttich ein Projekt einrichten wird, und auch Gelder dafür sammelt, zum Beispiel um zu stellen, warum ist der Brand überhaupt entstanden, wieso ist dieser Brand entstanden und welche Lehren kann man daraus ziehen, um solche Brände zu vermeiden. Das ist zum Beispiel ein Projekt, das man unterstützen könnte. Es gibt so vieles, ob es jetzt der Bau dieser Fennwege, dieser Holzstege sind, ob es das Projekt der Stewards sind. Wir können jetzt noch nicht sagen, welche Projekte da sind. Das wird gemeinsam mit den Instanzen, das heißt mit der Wallonischen Forstwirtschaft und dem Naturparkzentrum Hohes Venn gemeinsam geschaut, welche Projekte unterstützungswürdig sind.
0: Auch wenn viele Bürger sich wünschen, dass schon morgen neue Bäume gepflanzt werden, eine Wiederherstellung eines Hochmoores oder auch einer Ersatzlandschaft ist komplex und braucht viel Zeit, Beratung und Vorbereitung. Es wird also nicht alles von einem auf den anderen Tag passieren.
1: Wir möchten mittelfristig und langfristig unterstützen. Das ist jetzt nicht in den nächsten Monaten. Ich denke, da wird ein halbes Jahr, ein Jahr, vielleicht auch noch länger sein, wie man konkrete Maßnahmen unternehmen kann, was ein Verantwortlicher des Naturparks ja sagte auch, dass das Pfeifengras das viel besser überstanden hat und dass das dann sich ausbreitet, mehr als gedacht. Und das sind dann diese typischen Moorpflanzen, werden dann unterdrückt und da muss man Sachen dagegen machen. Es ist auch gedacht, dass die Kanäle zum Beispiel, die im Venn momentan noch teilweise des Venn sind, diese Entwässerungskanäle, dass die wieder zugeschüttet werden oder geändert werden, damit das Wasser nicht aus dem Venn rauskommt.
0: Die Spendenbereitschaft aus Belgien und vielen anderen Ländern in Europa ist hoch. Wenn auch Sie für den Wiederaufbau des Hohen Venns spenden möchten, dann ist das digital möglich. Alle Informationen und Bankverbindungen finden Sie auf den Internetseiten des Bürgerfonds Ostbelgien und der König-Boudoir-Stiftung. Den Link nach dort haben wir auch bei uns im Internet auf radio700.eu unter unseren Podcasts für Sie bereitgestellt.

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22: Am Abend und in der Nacht sind einige Wolken am Himmel unterwegs, aber nur gebietsweise fällt Regen. In der zweiten Nachthälfte klart es dann verbreitet auf und es wird frisch bei 13 Grad in Kelmis und in Würseln und bei 8 Grad in Amel und in Kall. Am Donnerstag nochmal zunächst ein Sommertag wie aus dem Bilderbuch. Sehr viel Sonnenschein, lockere Wolkenfelder. Allerdings zieht am Nachmittag Quellbewölkung auf und es wird sehr schwül bei 26 bis 30 Grad. Gegen Abend muss dann verbreitet mit Schauern und kräftigen Gewittern gerechnet werden. Auch am Freitag bleibt der Himmel unruhig, mehr Wolken als Sonnenschein und immer wieder zum Teil kräftige Schauer und Gewitter bei 23 bis 26 Grad.
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23: Ich bin Thomas Bleskin. VW-Konzernchef Oliver Blume hat sich bei der Belegschaft in Emden zur schwierigen Lage des Werks geäußert. Ihm zufolge betragen die Arbeitskosten in Ostfriesland mehr als das Doppelte vergleichbarer europäischer Standorte.
24: Werksschließungen sind noch nicht beschlossen, hat der VW-Chef immer wieder betont. Aber die Belegschaften sind alarmiert, seit die Konzernführung Sparmaßnahmen angekündigt hat. Und für die Werke in Emden und Zwickau gibt es noch keine wettbewerbsfähige Nutzung für die 2030er Jahre, wie es aus der VW-Führung heißt. Das soll jetzt in den kommenden 6 bis 12 Monaten geschafft werden. An den beiden Standorten hatte VW zuletzt viel Geld investiert für die Produktion von E-Autos. Thomas Thonfeld, Nachrichtenredaktion.
23: Bundeskanzler Merz hat nach der Klausurtagung des schwarz-roten Kabinetts zu mehr Optimismus und Zuversicht aufgerufen. Die Regierung habe auf Schloss Neuhardenberg ein Zukunftsbild für Deutschland entworfen und die Aufgaben der kommenden Wochen und Monate offen und konstruktiv beraten, sagte der CDU-Chef. Merz forderte, den weit verbreiteten Missmut abzuschütteln, der das Land lähme. Die Nachricht, dass die geplante Zuckersteuer auch auf zuckerfreie Getränke wie Cola Zero ausgeweitet werden soll, hat eine Welle der Empörung in Deutschland ausgelöst. Bundesfinanzminister Klingbeil stellt jetzt klar, es wird keine Extrasteuer auf zuckerfreie Getränke geben.
25: Eine Zuckersteuer auf zuckerfreie Getränke ergibt keinen Sinn, schreibt Klingbeil wörtlich. Und damit spricht er den meisten wohl aus dem Herzen. Zum Auslöser der Debatte erklärte er, es sei ein Arbeitspapier an die Öffentlichkeit gelangt, die darin enthaltenen Vorschläge, auch Getränke zu besteuern, die andere Süßungsmittel statt reinem Zucker enthalten, sei weder politisch abgestimmt noch in der Koalition beschlossen. In interne Diskussionen gehören laut Klingbeil aber eben auch Vorschläge, die am Ende nicht umgesetzt werden. Diana Kramer, Nachrichtenredaktion.
23: Der Einbruch beim Wohnungsbau zwischen 2023 und 2025 hat einer Studie zufolge die gesamte Konjunktur in Deutschland gebremst. 2025 seien bundesweit rund 85.000 Wohnungen weniger gebaut worden als zwei Jahre zuvor, heißt es im sogenannten Baumonitor 2026. Allein für den Bau bedeutet das binnen zwei Jahren einen Nettoumsatzverlust von rund 27 Milliarden Euro.
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0: Gleich 17 Uhr, das bedeutet, unsere zweite Stunde beginnt. Auch hier gehört das Mikrofon weiter Julia Thomas. Doch keine Sorge, ich teile, mindestens für den Gesangspart, denn hier machen sich auch Costa Cordalis und Malibu deutlich besser als ich. Los geht's mit Dancing in the Summer Night.

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0: Kurz nach 5 Uhr am Mittwochnachmittag. Der Spätsommer zeigt sich langsam versöhnlich. Dennoch war die heiße Jahreszeit einfach zu heiß in diesem Jahr. Das hatte viele Auswirkungen, unter anderem auch auf Lebewesen, an die man zunächst gar nicht denkt. Störche, die haben einfach nicht genug Futter gefunden. Und früher als sonst geht es nun in ihre Winterquartiere. Eine schwere Reise, die oft auch über den Kreis Euskirchen und die Eifel führt. Warum gerade unsere Region so ein beliebter Rastplatz für den Klapperstorch ist und wie wir ihm und seinem Nachwuchs den langen Flug erleichtern können, hören Sie gleich hier bei uns.
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0: Derzeit kann in Teilen unseres Sendegebiets, besonders im Kreis Euskirchen und im Süden Ostbelgiens, der Zug der Störche in den Süden beobachtet werden. Ungewöhnlich früh machen sie sich auf den Weg in ihre Winterquartiere. Bedeutet das, dass der nächste kalte Winter bereits vor der Tür steht? Oder hat das ganz andere Gründe? Claudia Lange vom BAU-Kreisverband Euskirchen klärt auf.
1: Das ist ja bei denen im Kopf abgespeichert. Das ist ja genetisch veranlagt, wann die in den Süden ziehen. Natürlich haben auch die klimatischen Bedingungen Einfluss, aber in erster Linie ist das abgespeichert bei den Tieren und die ziehen in den Süden, wenn die quasi ein Signal bekommen. Wenn natürlich die Nahrungssituation im Sommer so schlecht wird durch die Trockenheit, dann kann es tatsächlich passieren, dass die Störche auch schon eher abwandern.
0: Und genau das geschieht gerade. Wer die Tiere beobachtet, kann gut erkennen, dass sie besonders gerne eine Rast im Kreis Euskirchen einlegen. Der liegt zentral auf der westlichen Flugroute, die direkt nach Gibraltar führt. Aber was genau macht die Eifel für einen Zwischenstopp so attraktiv?
1: Im Kreis Euskirchen, also insbesondere auch in der Hocheifel und vor allen Dingen da, wo Wasserflächen sind, findet der Storch natürlich besonders viel Nahrung. Aber selbst in der Börde auf den großen Ackerflächen, die dann vielleicht gerade gemäht werden, ist es für den Storch möglich, viel Nahrung zu finden. Und dann hat er natürlich da die gute Möglichkeit, sich auch in Ruhe zu versammeln in großen Trupps. Da ist ja eine Ausdehnungsfläche. In den Städten hat er wenig Möglichkeit, sich aufzuhalten. Und deswegen ist der Kreis Euskirchen für die Störche besonders attraktiv.
0: Der sich dem Ende zuneigende Sommer war für die Störche eine echte Herausforderung. Die Hitze an sich spielt dabei eine untergeordnete Rolle. Es geht eher um ihre Konsequenzen.
1: Die müssen ja wachsen. Die Jungstörche müssen wachsen. Und wenn sie nicht genügend wachsen und nicht genügend Kraft haben, dann schaffen sie den weiten Flug nicht. Das bedeutet, die haben Futterstress und müssen unbedingt Futter und Nahrung aufnehmen, damit sie den weiten Flug schaffen. Und so kann es halt auch passieren, dass viele Störche auf der weiten Reise quasi sterben oder verhungern und eben nicht am Zielort ankommen.
0: Wie aber kann man den Störchen helfen, zu neuen Kräften zu kommen? Auf keinen Fall sollte man an sie herantreten, wenn sie gerade rasten, rät die Expertin.
1: Sobald man sich nähert, würden alle Störche auffliegen und hätten dann quasi die Essenspause verpasst und eilen dann erst zur nächsten ruhigen Fläche. Aber man kann den Störchen selbstverständlich helfen, und zwar im Vorhinein oder während des ganzen Jahres, in denen man eben versucht, Flächen zu schaffen, wo die Nahrungssituation für die Störche positiv ist. Also natürliche Auenlandschaften, naturnahe Wiesen erhalten, das dient den Störchen am allermeisten.
0: Nun galt ja der Zug der Vögel lange Zeit auch für die Landwirte als Indikator für die Entwicklung von Wetter und Temperaturen. Gelten diese Aussagen zum Beispiel

0: für Kraniche und Störche denn auch noch in Zeiten des Klimawandels?
1: Also der Vogelzug ist meines Erachtens kein Indikator mehr, ob es einen kalten Winter gibt oder einen langen, harten Winter, sondern der ist eigentlich nur die Reaktion auf das Jahreszeitliche der Vögel, weil die orientieren sich ja auch an der Lichtdauer. Es sind ja viele Faktoren, die den Start des Vogelzuges beeinflussen, aber es ist kein Zeichen mehr, dass wir, wenn besonders viele Kraniche besonders früh fliegen oder besonders viele Störche besonders früh fliegen, einen langen, kalten Winter bekommen.
0: Und natürlich gibt es auch hier wieder für jede Regel eine Ausnahme. Denn weiter lässt sich sagen, eine Schwalbe macht noch keinen Sommer, aber wenn viele zu sehen sind, wird es irgendwann richtig warm. Vielleicht schon mal ein Tipp für den kommenden Frühling.

Aachen ist eine Döner-Hochburg. Das Betreten des Hohen Fenns ist auch weiterhin verboten. Und NRWs neues ÖPNV-Gesetz wird auch Auswirkungen auf den AVV haben. Diese und noch mehr Nachrichten aus der Region hören Sie gleich wieder von meiner Kollegin Ina Pleier hier im Feierabend, wie gewohnt um 5 vor halb 6.

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1: Am Abend und in der Nacht sind einige Wolken am Himmel unterwegs, aber nur gebietsweise fällt Regen. In der zweiten Nachthälfte klärt es dann verbreitet auf und es wird frisch bei 13 Grad in Kelmis und in Würseln und bei 8 Grad in Amel und in Kall. Am Donnerstag nochmal zunächst ein Sommertag wie aus dem Bilderbuch, sehr viel Sonnenschein, lockere Wolkenfelder. Allerdings zieht am Nachmittag Quellbewölkung auf und es wird sehr schwül bei 26 bis 30 Grad. Gegen Abend muss dann verbreitet mit Schauern und kräftigen Gewittern gerechnet werden. Auch am Freitag bleibt der Himmel unruhig, mehr Wolken als Sonnenschein und immer wieder zum Teil kräftige Schauer und Gewitter bei 23 bis 26 Grad.
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3: Ich bin Ina Pleier. Auch 13 Tage nach dem Ausbruch des Brandes im Hohen Venn dauern die Löscharbeiten weiter an. Vor allem die Glutnester in den tiefen Torfschichten des Moorbodens bereiten Probleme. Dort flackern Brände immer wieder neu auf. Einige Bereiche sind laut Feuerwehr weiter schwer zugänglich. Vermutlich wird es noch einige Tage dauern, bis der Brand komplett gelöscht ist. Auch heute sind schon den ganzen Tag über wieder mehr als 50 Einsatzkräfte vor Ort beschäftigt. Zwar wurden gestern Vormittag die meisten Verbindungsstraßen durch das Hohe Venn wieder für den Verkehr freigegeben. Das Venn darf aber weiter nicht betreten werden. Auch Anhalten auf den Vennparkplätzen ist nicht gestattet. Es besteht weiter Lebensgefahr. Wer sich den Vorschriften widersetzt, muss mit erheblichen Bußgeldern rechnen, wie die Behörden mitteilten. Ein neues ÖPNV-Gesetz für Nordrhein-Westfalen soll künftig die Strukturen vor allem im Schienenpersonennahverkehr neu regeln. Schon ab dem kommenden Jahr soll die neue landesweite Anstalt mit dem Namen Schiene NRW den SPNV im gesamten Bundesland organisieren. In diesem Zusammenhang wird derzeit auch über die künftige Einbindung des AVV-Zweckverbandes in den Nahverkehrszweckverband Go Rheinland beraten. Aachens Oberbürgermeister Michael Simons wies in den sozialen Netzwerken bereits auf entsprechende Verhandlungen hin. Die Stadt Aachen unterstützt die Gespräche, so Simons. Aus Sicht der Stadt und der Region müsse ein Ziel sein, den Ausbau vom Busverkehr und den Bau der Regio-Tram dauerhaft zu sichern. Die AVV GmbH soll für ihre bisherigen Aufgaben aber auch weiter zuständig bleiben. In Aachen essen offenbar besonders viele Menschen gerne Döner. Anders lässt sich die hohe Dichte an Dönerläden nicht erklären. Nach neuesten Zahlen belegt die Stadt im bundesweiten Vergleich Platz 5. Das hat die Online-Plattform Listflix herausgefunden. Demnach gibt es in Aachen pro 100.000 Einwohnern 10,66 Dönerläden. Noch höher fällt die Bilanz nur in Duisburg, Mannheim, Kiel und Augsburg aus. Außerdem wurde festgestellt, dass die Anzahl der Dönerbestellungen in Aachen in den letzten 5 Jahren um 15% gestiegen ist und das trotz Preissteigerungen im gleichen Zeitraum von fast 50%. Ziemlich viel Glück im Unglück hatte jetzt ein Autofahrer in Blankenheim. Er hatte nicht nur Jacke und Portemonnaie im Auto liegen lassen, sondern auch noch vergessen, den Wagen abzuschließen. Das nutzten jugendliche Täter eiskalt aus. Zufällig bemerkte der Besitzer des Wagens, wie die Diebe in der Nacht zum Sonntag zuschlugen. Zwei Zeugen nahmen die Verfolgung auf und alarmierten auch die Polizei. Diese konnte zunächst einen Verdächtigen und eine Adresse ausfindig machen. Dort wurden alle drei Tatverdächtigen im Alter von 18 und 19 Jahren angetroffen. Das Diebesgut hatten sie noch vollständig bei sich. Gegen die drei wurde Anzeige erstattet. 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

0: 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Auch in dieser Woche wird die Konzertreihe Il Pleu de Corde in Malmö fortgesetzt. Heute Abend mit dem Jazzquartett Axel Michel um 19 Uhr im Malmondarium. Nächste Runde beim Siechhaus Sommerglück im Open-Air-Biergarten erwartet Sie französischer Flair mit Toi et moi live. Los geht es ab 17 Uhr im Café Siechhaus in Zülpich-Niederelvenich. Filme schauen in besonderer Atmosphäre ermöglicht das Nettersheimer Scheunenkino. An jedem Abend wird ein anderer Film gezeigt. Film ab heißt es um 20 Uhr. Coole Drinks und leckere Snacks zum Chillen bei Lounge-Musik. Das verspricht die Afterwork-Lounge-Party. Gefeiert wird ab 17 Uhr im Freibad Heimbach. Alyosha Mutadi liest aus dem Buch Gut wird's hier nicht mehr, aber besser. Aufgeblättert wird um 19 Uhr in der Meyerschen Buchhandlung in Aachen. Noch eine Lesung. Ab 19 Uhr präsentieren Michael Sommer und Stefan van der Laar Auszüge aus dem Buch Die verdammt blutige Geschichte der Antike. Gelesen wird im Mediahuis in Aachen. Eine musikalische Reise in die Walzerstadt verspricht der Konzertabend Grüße aus Wien. Gespielt vom Aachener Chororchester um 19.30 Uhr in den Aachener Parkterrassen. Ein Vortragsabend beschäftigt sich mit der Frage, was bedeutet Hingabe für dich? Um 19.30 Uhr im Eckernkar in Aachen. In der Würselener Innenstadt hat die Würselener Sandkiste geöffnet, mit Sand und Förmchen und einer Sommerlounge mit kulinarischen Angeboten. In der Dürener Innenstadt ist ein Sommerstrand aufgeschüttet. Auch hier kann man buddeln oder Beachvolleyball spielen oder sich in der Cocktailbar erfrischen. Und das beliebte Open-Air-Kino Schauburg liefert auf der romantischen Kulisse von Burg Stolberg 10 Filme in 10 Tagen. Heute läuft Verflucht normal. Filmstart ist um 20.30 Uhr. 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
17: Am Abend und in der Nacht sind einige Wolken am Himmel unterwegs, aber nur gebietsweise fällt Regen. In der zweiten Nachthälfte klärt es dann verbreitet auf und es wird frisch bei 13 Grad in Kelmis und in Würseln und bei 8 Grad in Amel und in Kall. Am Donnerstag nochmal zunächst ein Sommertag wie aus dem Bilderbuch, sehr viel Sonnenschein, lockere Wolkenfelder. Allerdings zieht am Nachmittag Quellbewölkung auf und es wird sehr schwül bei 26 bis 30 Grad. Gegen Abend muss dann verbreitet mit Schauern und kräftigen Gewittern gerechnet werden. Auch am Freitag bleibt der Himmel unruhig, mehr Wolken als Sonnenschein und immer wieder zum Teil kräftige Schauer und Gewitter bei 23 bis 26 Grad.
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18: Ich bin Thomas Bleskin. Bundeskanzler Merz will die Rentenreform wie geplant umsetzen, trotz heftiger Kritik einiger CDU-Regierungschefs im Osten. Nach der Kabinettsklausur in Neu-Hardenberg rief Merz gleichzeitig alle Menschen in Deutschland zu mehr Zuversicht und Optimismus auf.
19: Positive Signale sieht Merz bereits. Die Wirtschaft wachse nämlich wieder. Auf jeden Fall will die Regierung ihr Reformpaket durchziehen. Ein Machtwort gab es nicht nur im Rentenstreit. Auch eine Zuckersteuer auf Zero-Getränke soll es nicht geben, aber auch nicht mehr Geld für Hitzeschutz. Tatkraft, Geschlossenheit und gute Laune demonstriert die Koalition, denn deren Umfragewerte sind weiter im Keller. Claudia Wächter, Nachrichtenredaktion.
18: Volkswagen will angesichts des Sparkurses auch im Management deutlich Stellen abbauen. Konzernchef Blume kündigte bei einer Betriebsversammlung im gefährdeten Werk Emden an, dort solle ein Viertel der Managementstellen wegfallen. Zugleich verwies er auf die hohen Arbeits- und Fabrikkosten des Standorts. Werksschließungen wolle er weiterhin vermeiden, Beschlüsse dazu gebe es bislang nicht. Auch um die Zukunft der Werke in Zwickau, Hannover und Neckarsulm wird gebankt. Der Facebook-Mutterkonzern Meta zahlt in einem US-Verfahren um Social-Media-Sucht bei Kindern knapp 17 Milliarden Dollar. Darauf einigte sich das Unternehmen mit der überwiegenden Mehrheit der US-Bundesstaaten, mehreren Territorien und dem Hauptstadtbezirk Washington.
20: Meta kauft sich frei, hat ja Geld genug. Der Prozess um die Klage der Bundesstaaten hatte im kalifornischen Oakland gerade erst begonnen, da ist er schon wieder vorbei. Dutzende Staaten hatten Meta vorgeworfen, Kinder gezielt von sozialen Medien wie Facebook und Instagram abhängig zu machen und Daten zu sammeln. Hohe Geldstrafen wurden gefordert und massive Änderungen am Geschäftsmodell. Meta nannte die Vorwürfe unbegründet und die finanziellen Forderungen unangemessen. Tina Eck, USA.
18: Am Frankfurter Flughafen sind zwei Beschäftigte an Malaria gestorben. Insgesamt hätten sich 6 Mitarbeiter bei ihrer Arbeit mit der besonders gefährlichen Malaria tropica infiziert, teilte das Gesundheitsamt mit. Vermutlich seien infizierte Mücken mit Flugzeugen aus einem Malaria-Gebiet nach Deutschland gelangt. Weitere Erkrankte seien behandelt worden und inzwischen wieder wohlauf. Für die Bevölkerung in Frankfurt sei das Risiko nach Behördenangaben vernachlässigbar.
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22: Einen schönen Abend wünsche ich Ihnen. Am Mikrofon ist weiter Julia Thomas und Sie hören inzwischen die dritte Stunde Feierabendprogramm hier bei Radio 700.

0: Viele sind schon wieder zurück, aber ein paar Glückliche haben ihren Urlaub noch vor sich dieses Jahr. Aber wie mache ich das eigentlich mit meinen Pflanzen, wenn ich keine Nachbarn habe, die bei mir gießen kommen? Ich will ja nicht, dass mir die Chilis vertrocknen. Da hilft nur ein automatisches Bewässerungssystem. Was da der Markt gerade hergibt, weiß natürlich unser Gärtnermeister Karl-Josef Schmitz. Und der behält das nicht für sich, sondern teilt sein Wissen mit mir und mit Ihnen. Gleich in unserer heutigen Folge Du und dein Garten, hier bei Radio 700, direkt nach Thomas und Thomas.
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1: Jeden Sommer werden wir in der Redaktion zu diesem Thema befragt. Und jeden Sommer gibt es noch raffiniertere Systeme als ein Jahr zuvor. Denn die größte Angst des Hobbygärtners ist es, in den Urlaub zu fahren und keine Nachbarn oder Familie zu haben, die die Pflanzen wässern. Dann kann aus der Oase schnell eine Wüste werden. Immer mehr intelligente Systeme wässern nicht einfach nur drauf los. Das, was wir Ihnen heute vorstellen, braucht nicht einmal Strom aus der Steckdose. Es nutzt die Sonne, ideal auch für den Balkon. Und genau dort haben ja die meisten Gießkannenvertretungen im Urlaub keinen Zutritt, so Gärtnermeister Karl-Josef Schmitz. Alles ist ganz einfach und genial.
2: Da empfehle ich ein kleines Regenfass oder eine kleine Regentonne, die es in sämtlichen Abmaßungen gibt. Schmale, hohe, breite, das ist ein Riesenspektrum. Oder einfach nur Wasserkanister aufzustellen. Es gibt mittlerweile kleine Bewässerungspumpen, die über Solar gespeist werden. Das heißt, sie richten eine kleine Photovoltaik-Panel Richtung Sonne aus und dann würden die Pflanzen, so wie sie das einstellen, automatisch bewässert.
1: Diese neue Form der Bewässerung gibt es in unterschiedlichen Größen und Preisstufen. Je nach Kategorie, Anspruch und Geldbeutel. Ideal auch für eine Wohnung im Mehrfamilienhaus oder Hochhaus, wo der Balkon und seine Pflanzen alleine gelassen werden.
2: Eine Sache, die sich rechnet und wirklich toll funktioniert und eine super Lösung ist. Befüllen kann man das Ganze mit entweder Regenwasser oder aber einfach mit dem Wasserhahn. Und da reicht auch oft schon ein oder zwei Wasserkanister mit einem Füllvermögen von 20 Litern, sodass sie über eine gewisse Zeit kommen, ohne jeden Tag hier wässern zu müssen.
1: Die Bewässerungssysteme für den Sommer werden immer cleverer. Das heute vorgestellte Angebot ist natürlich ungeeignet für einen großen Garten. Hier sind elektronisch gesteuerte Perlschläuche oder Drop-in-Systeme, also Tröpfchenbewässerung, inzwischen fast schon Standard. Da freut sich auch das Wasserwerk, denn der Verbrauch ist optimal geregelt und nicht verschwenderisch. Darauf erstmal ein Glas frisches Wasser bei diesen Temperaturen.
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1: Haustüren haben oft kleine Spalten unten oder an den Seiten. Und die pfeifen nicht nur fröhlich, sie kosten auch bares Geld. Ein Dichtungsband oder eine Bürstendichtung unten schließt diese Mini-Kraftheizwerke elegant. Prüft regelmäßig, ob die Gummis brüchig sind und tauscht sie bei Bedarf aus. Der Unterschied ist sofort spürbar. Weniger Zug, weniger Kälte und weniger Heizkosten. Also meine Lieben, wenn's im Flur zieht, ist's kein Geist, nur eure Geldscheine, die auswandern wollen.
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1: Am Abend und in der Nacht sind einige Wolken am Himmel unterwegs, aber nur gebietsweise fällt Regen. In der zweiten Nachthälfte klart es dann verbreitet auf und es wird frisch bei 13 Grad in Kelmis und in Würseln und bei 8 Grad in Amel und in Kall. Am Donnerstag nochmal zunächst ein Sommertag wie aus dem Bilderbuch, sehr viel Sonnenschein, lockere Wolkenfelder. Allerdings zieht am Nachmittag Quellbewölkung auf und es wird sehr schwül bei 26 bis 30 Grad. Gegen Abend muss dann verbreitet mit Schauern und kräftigen Gewittern gerechnet werden. Auch am Freitag bleibt der Himmel unruhig, mehr Wolken als Sonnenschein und immer wieder zum Teil kräftige Schauer und Gewitter bei 23 bis 26 Grad.
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2: Ich bin Ina Pleier. Auch 13 Tage nach dem Ausbruch des Brandes im Hohen Venn dauern die Löscharbeiten weiter an. Vor allem die Glutnester in den tiefen Torfschichten des Moorbodens bereiten Probleme. Dort flackern Brände immer wieder neu auf. Einige Bereiche sind laut Feuerwehr weiter schwer zugänglich. Vermutlich wird es noch einige Tage dauern, bis der Brand komplett gelöscht ist. Auch heute sind schon den ganzen Tag über wieder mehr als 50 Einsatzkräfte vor Ort beschäftigt. Zwar wurden gestern Vormittag die meisten Verbindungsstraßen durch das Hohe Venn wieder für den Verkehr freigegeben. Das Venn darf aber weiter nicht betreten werden. Auch Anhalten auf den Vennparkplätzen ist nicht gestattet. Es besteht weiter Lebensgefahr. Wer sich den Vorschriften widersetzt, muss mit erheblichen Bußgeldern rechnen, wie die Behörden mitteilten. Ein neues ÖPNV-Gesetz für Nordrhein-Westfalen soll künftig die Strukturen vor allem im Schienenpersonennahverkehr neu regeln. Schon ab dem kommenden Jahr soll die neue landesweite Anstalt mit dem Namen Schiene NRW den SPNV im gesamten Bundesland organisieren. In diesem Zusammenhang wird derzeit auch über die künftige Einbindung des AVV-Zweckverbandes in den Nahverkehrszweckverband Go Rheinland beraten. Aachens Oberbürgermeister Michael Simons wies in den sozialen Netzwerken bereits auf entsprechende Verhandlungen hin. Die Stadt Aachen unterstützt die Gespräche, so Simons. Aus Sicht der Stadt und der Region müsse ein Ziel sein, den Ausbau vom Busverkehr und den Bau der Regio-Tram dauerhaft zu sichern. Die AVV GmbH soll für ihre bisherigen Aufgaben aber auch weiter zuständig bleiben. In Aachen essen offenbar besonders viele Menschen gerne Döner. Anders lässt sich die hohe Dichte an Dönerläden nicht erklären. Nach neuesten Zahlen belegt die Stadt im bundesweiten Vergleich Platz 5. Das hat die Online-Plattform Listflix herausgefunden. Demnach gibt es in Aachen pro 100.000 Einwohnern 10,66 Dönerläden. Noch höher fällt die Bilanz nur in Duisburg, Mannheim, Kiel und Augsburg aus. Außerdem wurde festgestellt, dass die Anzahl der Dönerbestellungen in Aachen in den letzten 5 Jahren um 15% gestiegen ist und das trotz Preissteigerungen im gleichen Zeitraum von fast 50%. Ziemlich viel Glück im Unglück hatte jetzt ein Autofahrer in Blankenheim. Er hatte nicht nur Jacke und Portemonnaie im Auto liegen lassen, sondern auch noch vergessen, den Wagen abzuschließen. Das nutzten jugendliche Täter eiskalt aus. Zufällig bemerkte der Besitzer des Wagens, wie die Diebe in der Nacht zum Sonntag zuschlugen. Zwei Zeugen nahmen die Verfolgung auf und alarmierten auch die Polizei. Diese konnte zunächst einen Verdächtigen und eine Adresse ausfindig machen. Dort wurden alle drei Tatverdächtigen im Alter von 18 und 19 Jahren angetroffen. Das Diebesgut hatten sie noch vollständig bei sich. Gegen die drei wurde Anzeige erstattet. 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

Das war's mit dem Radio 700 Feierabend heute am Mittwoch. Sie hören noch ein wenig Musik, dann die lutherische Stunde, gefolgt von einer kurzen Pause für Werbung, Wetter und unsere Nachrichten aus Belgien, Deutschland und der ganzen Welt. Um 19 Uhr übernimmt dann mein Kollege Jochen Späth hier das Mikrofon. Der nimmt Sie mit ins süße Leben. La Dolce Vita, unser Star-Talk der Woche in der Wiederholung mit Conny Glogger. Ich verabschiede mich, wünsche Ihnen noch einen gemütlichen Abend und sage bis morgen, wenn Sie mögen, hören Sie mich da wieder hier zum Feierabend ab 4.

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2: Die Königsdisziplin. Joggen Sie manchmal oder sogar regelmäßig? Aber auch wenn aktiver Sport nicht so Ihr Ding ist, so wissen Sie doch eines. Der Marathon ist mit über 42 Kilometern am Stück die Königsdisziplin im Langlauf. Monatelang trainieren Läuferinnen und Läufer in aller Welt dafür. Dazu brauchen sie viel Kraft durch richtiges Essen und regelmäßiges Training. Auch Christinnen und Christen kennen so eine Königsdisziplin in ihrem Glaubensleben. Liebet eure Feinde und betet für die, die euch verfolgen, damit ihr Kinder eures Vaters im Himmel seid. Diese Worte des Gottessohnes Jesus Christus stehen in der sogenannten Bergpredigt. Nachzulesen sind sie im Neuen Testament der Bibel im 5. Kapitel des Matthäusevangeliums. Meine Feinde lieben und auch noch für sie beten? Das geht entschieden zu weit. So etwas kann ich einfach nicht. Das kann doch Gott wohl nicht im Ernst von mir verlangen. So denken sie jetzt vielleicht. Ihre Reaktion ist ganz verständlich. Denn hier geht es, wie gesagt, um die Königsdisziplin des christlichen Glaubens. Ohne Kraftzufuhr, ohne regelmäßiges Training läuft hier gar nicht. Kraft für Christen kommt aus dem lebendigen Wort Gottes. Aus dem regelmäßigen Gespräch mit Gott, dem Gebet, in der Feier des heiligen Abendmahls, im Kontakt zu anderen Christen. Und ganz besonders durch das Wissen, ich bin Christ, aber trotz aller Mühe alles andere als perfekt. Ich brauche Gottes liebevolle Vergebung, und zwar immer wieder. Jeden Tag darf ich ihn deshalb im Vaterunser bitten, und vergib uns unsere Schuld, wie auch wir vergeben unseren Schuldigern. Im Gottesdienst, in der Beichte, kann ich mich von dieser Schuld befreien lassen, immer wieder aufs Neue. Dann ist meine Sünde ausgelöscht. Gottes Heiliger Geist ist die Kraft, die Christen dabei hilft, Gottes Gebote zu halten. Sogar die Königsdisziplin, die Feindesliebe. Ein Ziel, das für Sie heute vielleicht so unerreichbar scheint wie die Ziellinie beim Marathonlauf. Aber starten Sie doch einfach das Training. Kommen Sie ins Gespräch mit Gott. Holen Sie sich Kraft durch seinen Heiligen Geist und lassen Sie Ihre Schuld von Gott auslöschen. Die wichtigste Voraussetzung, dass Sie auch im Blick auf Ihre Feinde im Frieden leben können. Jesus Christus spricht, liebt eure Feinde, betet für die, die euch verfolgen, damit ihr Kinder eures Vaters im Himmel seid. Matthäus Evangelium Kapitel 5, Verse 44 bis 45. Sie hörten eine Sendung der Medienmission Lutherische Stunde von Angelika Krieser, gesprochen und produziert von Helmut Poppe. Die Redaktion der Lutherischen Stunde wünscht Ihnen noch einen erholsamen Sommer und bleiben Sie unserem Herrn Jesus Christus befohlen.

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21: Am Abend und in der Nacht sind einige Wolken am Himmel unterwegs, aber nur gebietsweise fällt Regen. In der zweiten Nachthälfte klärt es dann verbreitet auf und es wird frisch bei 13 Grad in Kelmis und in Würseln und bei 8 Grad in Amel und in Kall. Am Donnerstag nochmal zunächst ein Sommertag wie aus dem Bilderbuch. Sehr viel Sonnenschein, lockere Wolkenfelder. Allerdings zieht am Nachmittag Quellbewölkung auf und es wird sehr schwül bei 26 bis 30 Grad. Gegen Abend muss dann verbreitet mit Schauern und kräftigen Gewittern gerechnet werden. Auch am Freitag bleibt der Himmel unruhig, mehr Wolken als Sonnenschein und immer wieder zum Teil kräftige Schauer und Gewitter bei 23 bis 26 Grad.
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22: Ich bin Thomas Bleskin. Bundeskanzler Merz will die geplante Rentenreform trotz Widerstands aus der eigenen Partei ohne größere Änderungen durchsetzen. Nach der Kabinettsklausur in Neu-Hardenberg wies er die Forderung dreier ostdeutscher CDU-Ministerpräsidenten zurück, die abschlagsfreie Frührente nach 45 Beitragsjahren beizubehalten. Gleichzeitig rief Merz alle Menschen in Deutschland zu mehr Optimismus auf.
23: Wir sind und bleiben das Land der Macher und Erfinder, sagt Merz. Und auch mit der Wirtschaft werde es bis Jahresende wieder bergauf gehen, versprach er. Nach dem brütenden Sommer betonte er, er habe auch das Thema Hitzeschutz auf dem Schirm. Mehr Geld dafür will er aber nicht locker machen. Vor einem schwierigen Herbst mit Reformen und Landtagswahlen ging es bei der Klausur vor allem aber auch um eines, gut zu performen, Geschlossenheit zu demonstrieren. Claudia Wächter, Nachrichtenredaktion.
22: Knapp zwei Wochen vor der Landtagswahl in Sachsen-Anhalt hat die AfD laut einer neuen Umfrage ihren Vorsprung auf die CDU vergrößert. Infratest DIMAP sieht die in dem Bundesland als gesichert rechtsextrem eingestufte Partei bei 42%. Die CDU von Ministerpräsident Schulze kommt auf 22%. Die Linke verliert und liegt bei 11%. SPD und Grüne legen jeweils um einen Punkt zu auf 8 bzw. 6%. Am Frankfurter Flughafen sind zwei Beschäftigte an Malaria gestorben. Insgesamt hätten sich 6 Mitarbeiter bei ihrer Arbeit mit der besonders gefährlichen Malaria tropica infiziert, teilte das Gesundheitsamt mit.
24: Mücken aus einem Malaria-Gebiet sollen im Frachtraum oder Gepäck nach Deutschland gekommen sein. Laut Gesundheitsamt waren insgesamt 6 Beschäftigte betroffen, den anderen 4 geht es mittlerweile wieder gut. Dass Malaria-Mücken im Flugzeug oder an einem Flughafen auftauchen, kommt nur sehr selten vor. Deshalb sei das Risiko für Flugreisende gering. Von Mensch zu Mensch ist die Infektion nicht übertragbar und die infizierte Mücke sei wahrscheinlich schon tot, sagen die Behörden. Der Flughafen hat extra Mückenfallen aufgestellt. Die Mücken dort werden jetzt in einem Labor.
22: Der Facebook-Mutterkonzern Meta zahlt in einem US-Verfahren um Social-Media-Sucht bei Kindern knapp 17 Milliarden Dollar. Darauf einigte sich das Unternehmen mit der überwiegenden Mehrheit der US-Bundesstaaten, mehreren Territorien und dem Hauptstadtbezirk Washington. Sie hatten Meta vorgeworfen, Kinder bewusst zu übermäßiger Nutzung von Facebook und Instagram verleitet und Risiken verschwiegen zu haben.
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Dolce Vita, das bedeutet wohlfühlen und einfach mal für 2 Stunden das einfache, süße Leben genießen. Auch heute wieder, wir haben einen tollen Stargast in unserer 2. Stunde. Da sprechen wir mit Radio- und Fernsehlegende Conny Glogger. In dieser Stunde blicken wir auf Biolandwirtschaft hautnah. Wir sorgen für Wohlfühlklima auf gesunden Böden und wir bleiben beim Thema Gesundheit, denn es geht auch noch um Herzgesundheit für alle. Das alles und noch viel mehr in den kommenden 2 Stunden.

0: Vom Anbau über die Ernte bis zur Verarbeitung und dem fertigen Produkt. Biolandwirtschaft liegt voll im Trend. Vom 29. August bis zum 4. September, da öffnen Biobauern ihre Höfe und ihre Manufakturen, um zu zeigen, wie gesunde Lebensmittel entstehen. Bei den Bio-Erlebnistagen Sachsen, gemeinsam mit den sächsischen Behörden gestaltet. Pia Hoffmann hat sich für uns vorab schon einmal umgehört.
1: Im Regal ein warmes, knuspriges Biobrot. Wie es entsteht, erfahren Besucher der Bio-Erlebnistage Sachsen in der Lerchenbergmühle bei Robert Künne.
2: Wir haben um die Mühle drumherum direkt Felder, wo man hingehen kann. Dort steht natürlich auch ein Traktor, den man mal besteigen kann, wenn die Kinder, auch die Erwachsenen sind ganz neugierig, mal einen Mähdrescher von nahe zu sehen. Die Wertschöpfungskette wird erlebbar gemacht, vom Korn bis zum Brot. Wir können in die Bäckerei reingucken, da riecht es nach Brot, das bleibt hängen.
1: Rund 60 Biobetriebe sind in diesem Jahr mit dabei. Hoffeste, Radtouren, Workshops, Besucher sind hautnah dran und können auch selbst mit anpacken, betont Sabine Kupfer vom Bioanbauverband GÄR.
3: Man kann direkt den Landwirten und Landwirtinnen über die Schulter schauen, wenn frische, reife, leckere Äpfel in die Saftpresse geworfen werden und am Ende den Saft dazu verkosten. Also es sind ganz viele Mitmachaktionen dabei. Man kann Kartoffeln ernten. Es gibt viele tolle Gartenführungen oder genussvolle Weinwanderungen.
1: Ob groß oder klein, auf dem Lerchenhof gibt's Spannendes für jede Altersgruppe, versichert Robert Künne.
2: Die Kinder dürfen mit Steinmühlen ganz traditionell mit der Hand kreisen, Körner zermahlen. Die Erwachsenen lassen sich viel mehr faszinieren von einer hochmodernen Reinigungsmaschine, ein sogenannter Farbsortierer, der mit Echtfarbe und Kamerasystem Getreide scannt und dann pneumatisch sortiert.
1: Vor allem die Vielfalt steht in diesem Jahr im Vordergrund, sowohl bei den Angeboten als auch bei den Teilnehmern, erklärt Sabine Kupfer, die für das Landesamt für Umwelt, Landwirtschaft und Geologie die teilnehmenden Biobetriebe betreut.
3: Uns ist es wichtig, in diesem Jahr neben den landwirtschaftlichen Betrieben auch die verarbeitenden Betriebe zu zeigen, zum Beispiel wie aus Sojabohnen Tofu gemacht wird oder wie aus Milch der Käse am Ende hergestellt wird. Und uns war auch wichtig, dieses Jahr viele Läden mit ins Boot zu holen, weil genau dort werden die Produkte ja am Ende verkauft.
1: Ökolandbau erleben, verstehen und wertschätzen. Die Bio-Erlebnistage Sachsen zeigen, wie bunt und lebendig Biolandwirtschaft sein kann.

0: Sie alle kennen das von ihrer eigenen Wohnung oder aus dem eigenen Haus. Tagsüber spielen die Kinder, die Tiere rennen durch die Wohnung und abends, da soll trotzdem alles behaglich und schön sein. Da braucht es strapazierfähige und gesunde Böden. Welche Lösungen sich hier besonders eignen, um der ganzen Familie gerecht zu werden und auch noch für ein gesundes Wohnklima sorgen, weiß meine Kollegin Annabel Kopp.
1: Unser Fußboden muss einiges aushalten. Für Familien generell wichtig ist deshalb, dass er auf der einen Seite robust, aber auch leicht zu reinigen ist. Wer kleine Kinder hat, schaut außerdem oftmals auf schadstoffarme Materialien, erklärt Sven Elsch von LogoClick.
2: Moderne Laminatböden bestehen überwiegend aus Holz, sind emissionsarm, sind zertifiziert und sorgen mit der richtigen Dämmung für ein warmes, angenehmes Laufgefühl. So entsteht eine sichere, gemütliche Spielfläche für die Kleinen.
1: Aber auch die Akustik ist für viele ein Thema, weiß der Experte.
2: Im Familienalltag entsteht Lärm durch rennende Kinder, Spielzeug. Eine gute Trittschalldämmung reduziert diese Geräusche deutlich. Gleichzeitig verbessert sie den Raumklang und sorgt für eine ruhigere Wohnatmosphäre. Gerade in Mehrfamilienhäusern steigert das den Wohnkomfort enorm.
1: Also Strapazierfähigkeit, einfache Reinigung, schönes Design und guter Einfluss auf den Raumklang sind gerade für Familien bei der Auswahl des Fußbodens von Bedeutung. Auch Haustierhaltung beeinflusst die Entscheidung maßgeblich mit.
2: Haustiere bringen Krallen, Haare, Feuchtigkeit und Schmutz mit. Laminat von LogoClick ist hier besonders praktisch, weil es kratzfest, antistatisch und leicht zu reinigen ist. Tierhaare lassen sich einfach entfernen und der Boden bleibt lange schön, ohne großen Pflegeaufwand.

0: 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Probleme mit Herz und Kreislauf gehören immer noch zu den häufigsten Todesursachen. 40% aller Todesfälle allein in Deutschland sind darauf zurückzuführen. Dabei können positive Lebensweisen, vor allem ausreichend Bewegung, viele Risiken minimieren. Was besonders gut ist für das Herz und für unsere Gesundheit und damit zu einem längeren Leben führen kann, vor allem auch im Bereich der Physiotherapie, das weiß meine Kollegin Danica Grosser.
1: Bewegung ist einer der wichtigsten Bausteine für ein gesundes Herz. Trotzdem fällt es vielen schwer, regelmäßig aktiv zu sein, weiß Andreas Fründ von Physio Deutschland.
2: Was nicht gebraucht wird, verkümmert. Letztlich nicht nur die Muskeln, sondern auch das Herz- und Gefäßsystem. Wir haben uns angewöhnt, im Alltag Bewegung zu sparen. Fahren lieber Auto statt Fahrrad, Treppe statt Fahrstuhl wäre ja zum Beispiel ein Konzept. Die Deutsche Gesellschaft für Prävention und Rehabilitation, die sagt, 5-mal die Woche 30 bis 45 Minuten moderater Sport. Ich nenne das einfach Laufen ohne zu schnaufen.
1: Mit ein bisschen Krafttraining zusätzlich erreichen wir schon viel. Tückisch ist nämlich, dass Herz-Kreislauf-Erkrankungen oft lange unbemerkt bleiben. Bluthochdruck oder ein schlecht eingestellter Diabetes Typ 2 werden häufig unterschätzt. Deshalb spielen Vorsorge und regelmäßige Gesundheitschecks eine wichtige Rolle.
2: Die Physiotherapie unterstützt Menschen hin zur Aktivität. Wir sind ja die Bewegungsspezialisten sozusagen. Wir erarbeiten ja mit den Patienten Wege weg von der Therapie auf der Behandlungsbank hin zur Aktivierung.
1: Und dann ist es wichtig, eine Aktivität zu finden, die Freude macht und auch langfristig in den Alltag passt. Unterstützung durch Familie, Freunde oder passende Angebote kann zusätzlich motivieren.
2: Ich finde es wichtig, dass man sich Verbündete sucht. Das Tempo sollte man so wählen, dass man sich gut unterhalten kann. Auf jeden Fall sollte man zum Start Screening-Angebote wahrnehmen. Zum Beispiel Sport mit Herz, wie wir es im Herz- und Diabeteszentrum angeboten haben. Gibt aber auch andere Anbieter. Das sollte man auf jeden Fall wahrnehmen, um Risiken auszuschließen.
1: Und das Tolle ist, die Angebote werden von den Krankenkassen häufig unterstützt.

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8: Am Abend und in der Nacht sind einige Wolken am Himmel unterwegs, aber nur gebietsweise fällt Regen. In der zweiten Nachthälfte klärt es dann verbreitet auf und es wird frisch bei 13 Grad in Kelmis und in Würseln und bei 8 Grad in Amel und in Kall. Am Donnerstag nochmal zunächst ein Sommertag wie aus dem Bilderbuch. Sehr viel Sonnenschein, lockere Wolkenfelder. Allerdings zieht am Nachmittag Quellbewölkung auf und es wird sehr schwül bei 26 bis 30 Grad. Gegen Abend muss dann verbreitet mit Schauern und kräftigen Gewittern gerechnet werden. Auch am Freitag bleibt der Himmel unruhig, mehr Wolken als Sonnenschein und immer wieder zum Teil kräftige Schauer und Gewitter bei 23 bis 26 Grad.
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9: Ich bin Thomas Bleskin. Bundeskanzler Merz will die Rentenreform wie geplant umsetzen, trotz heftiger Kritik einiger CDU-Regierungschefs im Osten. Nach der Kabinettsklausur in Neu-Hardenberg rief Merz gleichzeitig alle Menschen in Deutschland zu mehr Zuversicht und Optimismus auf.
10: Positive Signale sieht Merz bereits. Die Wirtschaft wachse nämlich wieder. Auf jeden Fall will die Regierung ihr Reformpaket durchziehen. Ein Machtwort gab es nicht nur im Rentenstreit. Auch eine Zuckersteuer auf Zero-Getränke soll es nicht geben. Aber auch nicht mehr Geld für Hitzeschutz. Tatkraft, Geschlossenheit und gute Laune demonstriert die Koalition, denn deren Umfragewerte sind weiter im Keller. Claudia Wächter, Nachrichtenredaktion.
9: Volkswagen will angesichts des Sparkurses auch im Management deutlich Stellen abbauen. Konzernchef Blume kündigte bei einer Betriebsversammlung im gefährdeten Werk Emden an, dort solle ein Viertel der Managementstellen wegfallen. Zugleich verwies er auf die hohen Arbeits- und Fabrikkosten des Standorts. Werksschließungen wolle er weiterhin vermeiden, Beschlüsse dazu gebe es bislang nicht. Auch um die Zukunft der Werke in Zwickau, Hannover und Neckarsulm wird gebankt. Der Facebook-Mutterkonzern Meta zahlt in einem US-Verfahren um Social-Media-Sucht bei Kindern knapp 17 Milliarden Dollar. Darauf einigte sich das Unternehmen mit der überwiegenden Mehrheit der US-Bundesstaaten, mehreren Territorien und dem Hauptstadtbezirk Washington.
11: Meta kauft sich frei, hat ja Geld genug. Der Prozess um die Klage der Bundesstaaten hatte im kalifornischen Oakland gerade erst begonnen, da ist er schon wieder vorbei. Dutzende Staaten hatten Meta vorgeworfen, Kinder gezielt von sozialen Medien wie Facebook und Instagram abhängig zu machen und Daten zu sammeln. Hohe Geldstrafen wurden gefordert und massive Änderungen am Geschäftsmodell. Meta nannte die Vorwürfe unbegründet und die finanziellen Forderungen unangemessen. Tina Eck, USA.
9: Am Frankfurter Flughafen sind zwei Beschäftigte an Malaria gestorben. Insgesamt hätten sich 6 Mitarbeiter bei ihrer Arbeit mit der besonders gefährlichen Malaria tropica infiziert, teilte das Gesundheitsamt mit. Vermutlich seien infizierte Mücken mit Flugzeugen aus einem Malaria-Gebiet nach Deutschland gelangt. Weitere Erkrankte seien behandelt worden und inzwischen wieder wohlauf. Für die Bevölkerung in Frankfurt sei das Risiko nach Behördenangaben vernachlässigbar.
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8: Wie immer in der zweiten Stunde von Dolce Vita mit dem Star Talk der Woche. Und heute bei uns in der Sendung ist Radio- und Fernsehmoderatorin Conny Glogger. Am Mikrofon begleitet sie Jochen Speth.
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0: Deutsche Vita, der Star Talk der Woche und auf meinen Gast heute hier bei uns in der Sendung, da freue ich mich riesig. Mit ihrer Stimme bin ich groß geworden und sie hat, glaube ich, entschieden dazu beigetragen, dass ich auch unbedingt diesen Job ergriffen habe, bei dem ich heute hier mit ihr sprechen darf. Sie ist Radiomoderatorin und auf allen Radiowellen zu Hause, Bayern 1, Bayern 2, BR Heimat. Sie hat aber auch Theater gespielt und ist in vielen Fernsehproduktionen mit dabei gewesen und demnächst auch in einer weiteren zu sehen. Grund genug, heute über alles das mit ihr zu sprechen. Radio- und Fernsehlegende Conny Glogger ist bei mir. Hallo, Frau Glogger.
1: Ich freue mich sehr, Herr Spätz. Herzlichen Dank für die Einladung.
2: Gerne.
1: Endlich wieder Radio.
0: Ja, genau so ist es richtig. Woher kommt diese große Leidenschaft, die Sie ja über viele Jahrzehnte auch schon geprägt haben und die so viele Menschen glücklich gemacht hat?
1: Ach, ist das schön zu hören. Es macht einen ein bisschen alt, aber so ist es nun mal.
0: Ach, ich würde nicht sagen, dass einen das wirklich älter macht, aber nochmal zurück zur Leidenschaft. War das immer so, dass Sie wussten, ich will zum Radio, oder kam das über Umwege?
1: Die Leidenschaft zum Radio, genau das ist das richtige Wort. Es ist meine große Leidenschaft gewesen. Mhm. Und es hat sich aber so ergeben. Ich war in München auf der Schauspielschule, auf der Falkenberg-Schule und habe, wie so viele, mir gedacht, ja, Radio wäre ja auch ganz schön. Bin dann hinmarschiert, habe mich vorgestellt und habe, wie so viele junge Schauspieler, gesagt, ich möchte gerne Hörspiele machen. Und Radio ist halt, wie wir wissen, nicht nur Hörspiel. Da gibt es ganz viel zu tun und viel zu machen. Wusste ich damals alles nicht. Habe einen Regisseur erwischt, Michael Peter hieß der, heißt er immer noch. Und der hat gesagt, so Radio, aha, Hörspiel, aha. Na gut, ich hätte hier eine Hörspielserie. Läuft immer nachmittags auf Bayern 1, die Familie Leubel. Und da wäre noch die Rolle der Tochter des Hauses. Mal schauen, ob sie das können. Und ich habe die Rolle gekriegt. Ich habe damals dann, ich glaube, 4 Jahre lang regelmäßig Hörspiel machen dürfen. Was für ein Geschenk. Ich habe da gelernt, wie Radio geht als Schauspieler. Anfangs habe ich ins Mikrofon hineingebrüllt, als ob das die letzte Reihe wäre im Theater. Ein Regisseur hat dann gesagt, das ist das Mikrofon und der Hörer sitzt gleich hinter dir oder vor dir. Das war sehr lustig. Ich habe alle Granden des bayerischen Schauspieler, der bayerischen Schauspielerzunft dort kennengelernt, weil die alle irgendwann mal eine Rolle hatten in dem Hörspiel. Also in der Hörspielserie. Alle. Also Bayerhammer und Schmidt-Wildi und auch die Damen, die Frau Blumhoff und alle waren da. Ja. Und ich hatte jedes Mal meinen Auftritt in dieser Serie. Und da habe ich es gelernt und da habe ich Blut geleckt. Irgendwann kam dann ein anderer Regisseur, ein Redakteur, und hat gesagt, die Stimme gefällt mir gut, ich hätte da eine Moderationsstelle frei. Also moderieren, das kann ich nicht. Ja, dann lernen Sie es. Und ich sage, ich bin Schauspieler und habe Theaterwissenschaft studiert. Ja, das kann man lernen. Man kann lernen, wie man Interviews führt, wie man Radio macht, wie man Wetterbericht und Interviews führt. Dann habe ich das gemacht und dann hieß es, die Sendung ist eine Frühsendung, also morgens, Heimatspiegel. Und der Schauspieler an sich ist ja eher so Nachtlicht und kommt spät von der Vorstellung heim oder so. Also um 3.30 Uhr aufstehen, war nicht meine Kernkompetenz. Habe ich aber auch das gelernt und bin ins Funkhaus marschiert und habe mit zitternder Stimme, glaube ich, damals noch live Frühsendung gemacht. Musikteppich war Volksmusik. Und auch davon hatte ich null Ahnung. Dann lernen Sie es. Habe ich das gelernt. Ach ja, die Volksmusikgruppen und die Stücke, die sie gespielt haben und das alles. Ich habe, damals den Hörern erklärt, was ein Halbwalzer ist und so. Bis der Redakteur gesagt hat, du, die Hörer wissen das. Wenn du das nur nicht weißt, dein Problem. Aber das musst du den Hörern nicht erklären. Und so weiter. Und dann kam die Unterhaltung und dann kamen Talks und also ich habe wirklich den Radio an die erste Stelle gestellt.
0: Und das Radio hat Sie an die erste Stelle gestellt, denn Sie dürften wirklich alle großen Sendungen seinerzeit im Bayerischen Rundfunk moderieren, alle großen Formate im alten, wie dann auch im neuen Programm von Bayern 1, aber eben auch das Rucksackradio, die einzige Sendung für Bergsteiger, dann den Heimatspiegel, da haben wir gerade schon drüber gesprochen, und auch legendär die Gute-Nacht-Geschichten im Betthupferl zu lesen. Das sind ganz unterschiedliche Radioformate. Gibt es irgendeins, was Ihnen dabei besonders gut gefallen hat?
1: Alle, muss ich wirklich sagen. Alle. Also, dass ich das Betthupferl noch machen durfte. Das war eine große Ehre. Dafür gibt es wenig Gage, aber wer das machen darf, der darf sich glücklich schätzen. Wirklich. Also als die Anfrage kam, war ich begeistert. Christine, die Stubenfliege, auf Schwäbisch war das sogar. War große Ehre. Aber Bergsteigersendungen, ihr macht ja auch sowas.
0: Ja, also ich weiß jetzt, was Sie meinen, den Heimatexpress, das ist nicht ganz das Gleiche. Also es ist zwar auch Volksmusik und Brauchtum und Vereine und so etwas, aber die Berge in der Eifel sind dann doch nicht ganz so hoch wie in den Alpen und in den bergigen Regionen Bayerns. Aber tatsächlich gibt's sowas Ähnliches und wir sprechen gleich noch ein bisschen über weitere Formate, in denen Conny Glogger im Radio so richtig zu Hause war. Und heute ist sie hoffentlich ein bisschen bei uns zu Hause, zumindest aber zu Gast in Deutsche Wien.

0: Deutsche Vita, der Star-Talk der Woche. Heute mit einer der bekanntesten Stimmen Bayerns, mit Radio- und Fernsehlegende Conny Glogger. In ganz vielen Formaten im Bayerischen Rundfunk war sie über Jahrzehnte zu Hause und begeisterte ein Publikum weit über den Freistaat Bayern hinaus. Frau Glogger, wie ist das, wenn man auch noch so eine bekannte und markante Stimme hat und dann überall erkannt wird deswegen? Verändert das das eigene Leben?
1: Also als ich zum ersten Mal an einer Kasse am Supermarkt, ich habe nur gesagt, Dankeschön oder auf Wiedersehen oder sowas. Und die Dame hinter mir hat gesagt, das ist die Conny Glogger. Das war mir bis dahin gar nicht bewusst, dass die Stimme so bekannt ist oder so markant ist. Also Leben verändert kann man jetzt nicht sagen. Aber es ist schön, wenn man an der Stimme erkannt wird.
0: Aber zumindest doch das Leben bereichert. Und genau darauf kommt es an. Denn wenn man seinen Beruf als Berufung sieht, dann ist es ja, wie Sie es gerade sagen, auch richtig schön, wenn man dann wieder erkannt wird. Sie haben sehr, sehr lange Radio gemacht und 2020 kam dann plötzlich und man kann sagen, auch für viele Hörer unerwartet das aus. Hätten Sie gerne weitergemacht?
1: Ja, also ich war schon ein bisschen enttäuscht, weil ich ja

0: freundlich hinaus komplimentiert hätte, würde ich es wahrscheinlich jetzt noch machen.
1: Kann man, wenn man das so von Ihnen hört, gar nicht verstehen, denn Sie waren beim Publikum sehr beliebt und ein Programmdirektor, der hat ja eigentlich immer reichlich Mühe, jemanden zu suchen, der auch die in erster Linie unattraktiveren Dienste, ich will es mal so nennen, dann wenn alle anderen frei haben, morgens oder am späten Abend oder an Feiertagsmorgenden mit Begeisterung gemacht hat und da die Menschen abgeholt hat, umso erstaunlicher diese Entwicklung, die ja leider ganz viele unserer Kollegen in den letzten Jahren auch getroffen hat. Wir sprechen gleich noch ein bisschen weiter über den Radioalltag und über besonders schöne Momente im Radioleben von Conny Glogger, heute in Deutsche Vita.

0: Der Star Talk der Woche hier in Dolce Vita bei Radio 700. Heute mit Radiolegende Conny Glogger. Wir sprechen gerade über viele Jahrzehnte Radiounterhaltung auf den Wellen bei den Kollegen vom Bayerischen Rundfunk und auch über eine Zeit der großen Umbrüche. Denn begonnen hat Conny Glogger noch in Studios, bei denen es eine große Glasscheibe zwischen dem Moderator, einem Redakteur und einem Techniker gab. Und alles wurde für den Moderator erledigt. Er hatte nur lange große Texte vorzulesen. Es wurde gewunken und es gab ein Rotlicht und irgendwann waren die Studios digital. Alle Kollegen, die mit einem im Studio saßen, waren plötzlich weg und man war für alles alleine verantwortlich. Viele Kollegen haben genau in dieser Zeit aufgehört und gesagt, das ist nicht mehr das Radio von vorher. Hatten Sie irgendwann in dieser Umbruchzeit, in der alles, wirklich alles im Radio revolutioniert wurde, einmal den Gedanken, Frau Glogger, irgendwann zu sagen, nee, das mache ich nicht mehr mit?
1: Ja, das wollte ich eigentlich auch. Aber da hatte ich gute Berater und die haben gesagt, mach weiter, du lernst das, du kannst das. Da habe ich gesagt, ich kann die Technik nicht, weil unsere geliebten Techniker lesen auch keine Gedichte vor, weil sie es nicht müssen und weil sie es vielleicht auch nicht können. Also das war wirklich eine schwere Zeit. Und was für ein Luxus, schön, dass Sie das ansprechen, Herr Späth, weil wissen ja gar nicht mehr so viele, dass man da als Prinzessin in einem extra Kammerl saß, mit eben der großen Glasscheibe und davor ein Techniker und im Idealfall auch noch ein Redakteur und vielleicht sogar noch ein Assistent, die Zuspieler dabei hatte auf Bändern oder Platten, was ist eine Platte, oder CDs, und sich darum nicht kümmern musste. Rotlicht, reden und sonst nix. Und dann kam halt Selbstfahrerstudios. Also

0: Ich war schweißgebadet nach meiner ersten Sendung selbst fahren, weil Nachrichten fertig, Musikbett starten, Mikro auf, Musikbett fürs Wetter starten, Wetterbericht vorlesen, Wetterbett weg, Servicebett starten, den Service drüber, Servicebett rausblenden, Opener starten, ein wunderschönes Opening machen und die erste Musik. Ich habe gedacht, das lerne ich nie, wirklich. Wird es euch auch so gegangen?
1: Absolut ist es uns auch so gegangen. Und dann haben wir ja bei den Privatsendern auch noch das, dass es für viele dieser Dinge noch Patronate, also Werbepartner gibt, die dann auch noch mit eingebunden werden müssen. Das war eine wirklich große Veränderung. Dann hat aber irgendwie doch alles funktioniert. War für Sie die analoge alte Zeit oder die digital neue Zeit die schönere beim Radio?
0: Naja, also im Nachhinein, ich durfte lang noch mit Techniker arbeiten. Weil es hieß, naja, die Conny. Und dann komme ich um die Kurve ins Studio im 7. Stock. Und naja, die Conny, gar schön, wir machen gemeinsam eine Sendung. Irgendwann kam ich dann so, weiß nicht, halbes Jahr vielleicht, um die Kurve und die Technikerin hat gesagt, ach du, schade, ich wollte jetzt, was weiß ich, der Oma gratulieren zum Geburtstag oder was. Aha, und sie musste halt dann mit mir senden. Und da habe ich mir gedacht, so, jetzt wird es Zeit. Jetzt hinein ins kalte Wasser und machen. Und dann, um auf die Frage zu antworten, ist es ja mit der Zeit so, dass man es auch genießt. Ich habe mich lang nicht getraut, das zu sagen, dass es mir Spaß macht. Aber die Freiheit zu haben, mir jederzeit das Mikrofon geben zu können, jederzeit irgendwo drüber oder drunter zu schwätzen, das hat schon auch was gehabt. Also alles zu seiner Zeit.
1: Und man ist natürlich auch Herr der eigenen Sendung und nicht mehr darauf angewiesen, dass man die Zeit bekommt, für die andere dann auch disponieren. Also es ist tatsächlich ein großer Unterschied. Gibt es denn irgendeine Sendung, die Sie besonders gerne gemacht haben oder wo Sie gesagt haben, das ist Ihr allerschönster Radiomoment?
0: Oh nein, da gibt's so viele. Da gibt's wirklich viele. Also ich hatte fast nur angenehme Gäste in den Talks. Ich hatte fast nur tolle Kollegen, die mit mir zusammen die Sendung gemacht haben. Ich hatte auch in der Vorbereitung immer einen guten Support. Also schönsten kann ich nicht sagen. Es waren ein paar sehr spannende und sehr aufregende, aber einen schönsten, nein.
1: Vielleicht kann ich ihr doch noch gleich einen der spannenden oder der aufregenden Radiomomente entlocken, denn wir sprechen heute mit Conny Glogger im Star Talk der Woche hier bei Deutsche Vita und gleich auch noch über ihre nächste Rolle im Fernsehen.

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1: Deutsche Vita, der Star-Talk der Woche, heute mit Radio- und Fernsehlegende Conny Glogger. Wir haben über ihre unzähligen Sendungen beim Bayerischen Rundfunk gesprochen und sie hat gerade verraten, es gab nicht den einen schönsten Radiomoment, aber viele ganz aufregende Momente. Frau Glogger, das klingt ein bisschen so, als ist ihr Job auch immer ihre Berufung gewesen. Immer, Sie haben es am Anfang gesagt, ihre Leidenschaft und die volle Begeisterung und dass man wirklich jeden Tag mit neuer Energie an die Sache herangegangen ist und auch ein bisschen davon getragen wurde, dass kein Tag im Radio wie der andere ist und man auf der einen Seite Alltag, auf der anderen Seite aber auch jeden Tag neue Überraschungen hat.
2: So ist es, ganz genau. Schön, dass Sie das sagen, wirklich. Also ich bin zu 99% aller Tage gern in dieses Funkhaus marschiert. So manchmal mit natürlich ein bisschen Aufregung, wie wird dieser Studiogast, den ich nicht kenne, sein? Habe ich die richtigen Fragen vorbereitet? Lässt er sich ein bisschen aus der Reserve locken? Also schon. Als ich begonnen habe bei BR Heimat, einer Welle des Bayerischen Rundfunks, in einem neuen Format, auch ein Talk war das, mit Selbstfahren und vor allen Dingen neues Pult. Alles nagelneu. Gut vorbereitet, mein erster Studiogast war Wolfgang Viereck, den ich zum Glück schon gut kannte, weil wir eine Serie zusammen gedreht haben. Und der kam sehr pünktlich, um nicht zu sagen, ein bisschen zu spät. Die Sendung lief schon und er kam rein zur Tür. So, grüß dich, servus, Entschuldigung, ich war im Stau. Ah, übrigens, da ist meine neue CD. Die ist noch nicht, das ist jetzt, wie sagt man da, ein Vorab...
3: Promo,
4: genau.
2: Ja. Kommt erst in 3 Wochen raus, aber wir können das heute spielen. Da habe ich mir gedacht, du liebe Güte, ich beherrsche die Materie. Ich weiß, wie die Maschinen funktionieren. Ich weiß, wer, wo, welches Mikro, was, wann, wie funktioniert. Wo ist denn hier der CD-Player? Das hatten wir nicht geübt. CD, ich wusste, es ist einer da. Aber wie funktioniert der? Liebe Güte. Und es ging. Also ich habe es irgendwie geschafft, diese CD in einen Schacht zu hebeln. Und auch das, was drauf war, zu senden. Also das war sehr spannend, ja.
1: Über Ihre Beziehung zu Wolfgang Viereck sprechen wir gleich nochmal. Vielleicht erinnern sich noch die Fernsehzuschauer, es gab eine Serie im ZDF, Tierarzt Dr. Engel. Da haben Sie über viele Jahre gemeinsam auch vor der Kamera gestanden. Begonnen hat aber alles mit dem Theaterspielen. Woher kam die Lust, schon immer vor Publikum auf der Bühne zu stehen?
2: Am Pinsau. wirklich Klassiker. In der Schule im Gymnasium in Garmisch-Partenkirchen gab es eine Theatergruppe. Der Schminkkasten hieß die. Und da war ich natürlich dabei und durfte auch immer die schönsten Rollen spielen. Und das war schon toll, hat Spaß gemacht, war wirklich sehr reizvoll. Ich wollte aber eigentlich Sport studieren, Sport und Deutsch wollte ich, Lehrer werden. Und da war ich auf dem Weg zur Berufsberatung in Garmisch-Partenkirchen und habe eine Freundin getroffen, die Schauspielerin war damals schon, die hat in Hannover gespielt. Und mit der habe ich so geratscht auf der Straße und hat gesagt, ja, probier's doch wenigstens. Mach doch eine Schauspielprüfung, mach die Aufnahmeprüfung an der besten Schule, geh zur Falkenberg-Schule. Wenn die dich nehmen, dann machst du es. Nur, die haben viele 100 Bewerber pro Semester, pro Jahr. Also die Chancen sind gering. Und nachdem die Chancen wirklich sehr gering waren, 14 wurden in dem Jahrgang genommen, 6 Mädchen und 8 Buben, hat auch mein Vater zugestimmt und hat gesagt, wie? Ja, die Prüfung kannst du machen. Dann habe ich sie bestanden, die Prüfung, und dann waren die Weichen halt einfach anders gestellt. Dann bin ich auf diese edle Schule gegangen und dann ging es in die andere Richtung los, ja.
1: Und Sie haben dann ganz viel Theater gespielt, die ersten Jahre in ganz unterschiedlichen Rollen, klassische Dinge, aber Sie sind sehr schnell ins Unterhaltungsfach gewechselt und Sie waren ja auch, man kann sagen, Dauergast auf den Bühnen für Produktionen vom Komödienstadel und vom Chiemgauer Volkstheater.
2: Also ich bin sehr schnell in die Unterhaltungsecke gerutscht und auch mit großem Vergnügen. Theater habe ich gar nicht so viel gemacht. Die anderen Dinge, also Komödienstadel, Chiemgauer und so, das ist ja so eine Mischform. Hm. Also man inszeniert quasi wie für Theater, zeichnet aber auf, vor Publikum. Und das war natürlich schon doppelte Herausforderung. Zum einen für die Kameras spielen und zum anderen für das Publikum, das dann bei den 3 Aufzeichnungen im Publikum saß. Und soll man da sagen, es ist einfach wunderbar, wenn man auf der Bühne stehen darf oder im Fernsehstudio, mit Kollegen zusammen ein Stück erarbeitet hat und das dann, wie sagt man heute, performt.
1: Mhm.
2: Und im Idealfall gibt's Applaus. Mei.
1: Ja, gut. Den gibt's heute, glaube ich, auch, wenn man sie wieder hört, denn die Laune ist noch genauso wie bei allen Radio- und Theaterproduktionen. Wir waren gerade schon ein bisschen beim Fernsehen angekommen und übers Fernsehen der Vergangenheit und übers Fernsehen der Gegenwart wollen wir gleich noch sprechen, denn Conny Glogger ist demnächst wieder im Fernsehen zu sehen. Wo genau? Hören Sie hier in Deutsche Vita bei Radio 700.

0: Radio 700 mit Dolce Vita und mit Conny Glogger im Star Talk der Woche. Wir haben gerade schon über ihre Rollen in Fernsehtheaterstücken geredet, über den Komödienstadel und über das Chiemgauer Volkstheater. Sie war in ganz vielen Fernsehserienproduktionen zu sehen und die gingen durch unterschiedliche Genres. Familienserie war mit dabei, Krimiserie, auch Comedy, zum Beispiel Frauenarzt Dr. Markus Mertin, kennen alle, glaube ich, noch Tierarzt Dr. Engel oder auch normales Disnät an der Seite von Günter Grünwald, eine richtig tolle Produktion und viele, viele andere mehr. Geschichten aus dem Nachbarhaus, glaube ich, war auch so eine richtig schöne Komödienproduktion als Comedy-Serie fürs bayerische Fernsehen. Gab es irgendein Genre, das Sie besonders gerne bedient haben oder wie war das für Sie, wenn Ihnen Rollen angeboten haben? Wann haben Sie gesagt, das will ich spielen?
1: Ich habe schon immer geschaut, was bietet mir die Rolle, was kann die Rolle mir geben, was kann ich der Rolle geben, was ist von mir, Person Conny Glogger, möglich, um die Rolle zu erfüllen, um da was Schönes, Interessantes und gerne auch Lustiges zu bieten. Und das hat ziemlich gut geklappt. Mhm. Also die ernsten Sachen waren es nicht so. Ich mag es nach wie vor einfach gern, wenn die Menschen lachen über das, was ich auf der Bühne mache. Ist auch bei Lesungen so. Also auch meine Weihnachtslesungen sind nicht tierisch ernst und heilig, sondern eher heiter.
0: Die Lesungen machen Sie heute noch und das mit einem begeisterten Publikum. Ist es ein Unterschied, wenn ganz viele Menschen wie im Theater auf der Bühne stehen oder man bei der Lesung jeden einzelnen Zuschauer auch tatsächlich sieht?
1: Das ist eigentlich ganz egal. Die Leute, die da sind, und wenn es nur 17 sind, die sind gekommen. Und wenn es 1700 sind, so wie im Prinzregententheater zum Beispiel, ist es das gleiche Vergnügen. Wer da unten sitzt, das war auch während Corona ganz schwierig, weil halt nur ein Drittel der zur Verfügung stehenden Plätze besetzt war. Aber die waren da. Also da kann man nicht sagen, ach nö, sind ja nur so wenig, ach machen wir mal halblang. Nee, das ist egal.
0: Sie sind jetzt wieder im Fernsehen zu sehen. Im November geht's weiter bei der erfolgreichsten Daily Soap Bayerns, bei The Home is The Home. Und die hören das gar nicht gerne, wenn man Daily Soap sagt, denn es ist ganz anders wie bei den täglichen Familienserien in den anderen Kanälen. Das spielt nicht in der Wohngemeinschaft oder in der großen Stadt, sondern spiegelt das Leben auf dem Land wieder mit ganz viel Lokalkolorit und ganz viel Heimatgefühl. Als man ihnen gesagt hat, sie dürfen in dieser Produktion mit dabei sein und eine Nebenrolle über mehrere Folgen übernehmen. Was haben Sie da gedacht und wie ist das abgelaufen?
1: Sehr lustig, wirklich. Ich habe früher nicht so viel Zeit gehabt, bei sowas mitzuspielen. Und jetzt habe ich mehr Zeit, habe mir die Rolle durchgelesen und habe mir gedacht, passt. Weil die ist wirklich pfiffig, die ist originell. Passt zu mir. Die taucht plötzlich auf und verdreht dem Hauptdarsteller, dem Josef Brunner, ein bisschen den Kopf und er sich dazu entscheiden kann, ist sie wieder weg.
0: Okay, das müssen wir jetzt, glaube ich, noch ein bisschen mehr erklären. Der Brunner wird, das ist so der zentrale Ankerpunkt im Dorf, die Familie Brunner, eine richtige Großfamilie über Generationen mit herrlichen bayerischen Schauspielern besetzt, ohne zu viel vorwegzunehmen. Wie müssen wir uns Ihre Rolle, Ihren Auftritt dort vorstellen?
1: Ja, ich darf halt nicht so viel verraten. Also ja, es gibt einen Adventstanztee. Organisiert von der Rosi, von der Hauptdarstellerin, und da möchte sie eben diesen Josef Brunner ein bisschen aus der Reserve locken und ein bisschen wieder unter Leute bringen und so. Und er weigert sich eigentlich, dahin zu gehen. Er hat keine Lust. Und dann geht er doch hin und dann kommt eben diese Elvira. Und die gefällt ihm vielleicht oder auch nicht. Na, überlegt er noch, ob sie ihm gefällt oder nicht. Und dann... Naja, dann müsst ihr halt anschauen.
0: Ja, ich hab's schon verstanden. Also an dieser Stelle wollen wir nicht zu viel verraten. Ab Mitte November laufen die Folgen von The Home is The Home im bayerischen Fernsehen. Lohnt sich auf jeden Fall zu schauen. Im Sommer für den Winter zu drehen. Wie war das?
1: Das war sehr heiß. Gedreht haben wir das schon. Und die Kollegen sind ja gut voraus. Und das war dann in der ganz heißen Zeit in München-Lansing. Weihnachtsmarkt drehen, außen. Mollig warm angezogen, dicke Schuhe. Das war ein bisschen eine harte Nummer.
0: Ja, bei 40 Grad genau das zu machen, macht einfach besonders viel Spaß. Das sind die Leiden, die man so hat, wenn man als Schauspieler arbeitet. Lansing ist übrigens das fiktive Dorf, in dem Dahom ist Dahom spielt. Das vielleicht nochmal für alle zur Erklärung, die noch nicht so in Dahom ist Dahom mit dabei sind. Lohnt sich auf jeden Fall zu schauen, eine richtig tolle Serie und auch sehr viel entschleunigter als die oft überladenen Daily Soaps. Wir haben es gerade von Conny Glogger gehört, diese Folgen sind bereits abgedreht. Ein Wiederkommen dort nicht unbedingt ausgeschlossen. Was ihre nächsten Pläne sind, das verrät sie uns gleich noch hier in Dolce Vita, dem Star Talk der Woche bei Radio 700.

0: Kölsche Vita, der Star Talk der Woche, heute mit Conny Glogger und wir haben über so viele Leidenschaften gesprochen, Radio, Fernsehen, Theater, Lesungen. Was macht Conny Glogger, wenn sie privat jetzt, auch gerade wo man nicht mehr jeden Tag im Radiostudio stehen muss, ein bisschen mehr Zeit hat?
1: Ich bin seit kurzer Zeit erst verheiratet und habe einen ganz bezaubernden Mann und mit dem zusammen in die Berge zu gehen mit dem Fahrrad oder mit den Tourenskiern oder mit den Langlaufskiern oder also das ist schon eine große Leidenschaft und die kann ich jetzt auch, seit ich mehr Zeit habe, wirklich gut verfolgen.
0: Klingt auch ein bisschen danach, dass wenn man selber mit dem Rucksackradio eine Bergsteigersendung gemacht hat, dass man da wahrscheinlich so zu Hause sitzt und sagt, Schatz, da wollte ich schon immer hin.
1: So ist es, ganz genau, ja. Oder da wollte ich immer schon mal hin, da habe ich zwar oft einen Beitrag gespielt, den Kollegen gemacht haben. Ich wollte immer schon auf diesen und jenen Berg. So ist es, ja.
0: Kann ich mir gut vorstellen. Wo wir gerade noch beim Rucksackradio sind, ich muss mal über eine sehr persönliche Sache noch sprechen mit Ihnen, die mich, ich glaube auch ganz viele andere Hörer dieser Sendung, über viele Jahre begleitet haben. Ich habe lange Jahre lang beim Radio am Wochenende morgens die Nachrichten gelesen. Mein Dienst bei den privaten Stationen begann um 8 und dann musste ich immer so 6:45, das war meine Zeit, ins Studio fahren. Aufgestanden bin ich um 5, habe immer mal so schon zu Hause geguckt, was könnte da gleich in den Nachrichten auf dich zukommen und dabei lief das Rucksackradio und die Conny Glogger. Und immer, bevor ich ins Auto steigen musste, da habe ich auf eine Rubrik gewartet und die gab es da über Jahrzehnte, die legendäre Schalte zur Wetterwarte nach Innsbruck. Und das wäre nichts Besonderes, wenn sie nicht live wäre und wenn in dieser Wetterwarte nicht immer sehr, ich will mal sagen, rustikale, echt Tiroler Meteorologen gesessen hätten, die das Wetter auf sehr urige und eigentümliche Weise erklärt hätten und sich weder darum geschert haben, das in Bayerisch noch in Hochdeutsch zu machen, sondern einfach genau so waren, wie sie sind. Jetzt musste das ja alles ernsthaft rübergebracht werden. Ich habe das jeden Samstag als gelungenen Start in den Morgen gesehen. Ohne diese Rubrik konnte ich nicht rausgehen. Da war der Tag einfach gerettet. Wie oft haben Sie das Mikro zumachen müssen, damit Sie nicht angefangen haben zu lachen an dieser Stelle?
1: Naja, das Wetter ist doch eine ernste Sache, Herr Spätz. Selbstverständlich bleibt man da.
2: Ein Wort.
0: Ich merke das schon. Also wir haben da, glaube ich, die beiden Leidenschaften immer geteilt. Und das ist, glaube ich, auch bei den Zuhörern so angekommen. Genau das war das Tolle an diesem Format. Ich weiß gar nicht, ob es das immer noch so gibt und ob die Meteorologen heute immer noch so urig tirolerisch oder innsbruckerisch sind, wie sie damals waren. Den Spaß, den hat man auf jeden Fall damit gehabt. Sie haben immer Spaß an ihrer Arbeit gehabt. Welche Projekte stehen bei Conny Glogger als nächstes an?
1: Also ich habe ein schönes Erich-Kästner-Projekt, mit dem ich jetzt ein bisschen mit einer Sängerin und drei Musikern auf Tour gehe. Das ist jetzt gerade erst fertig geworden. Dann gibt es nach wie vor die Opern auf Bayerisch in München im Gärtnerplatz-Theater, die ich zusammen mache mit den Kollegen Gerd Anthoff und Michael Lerchenberg. Das ist auch eine feine Sache, also Opern-Libretti auf Bayerisch übersetzt mit einem wunderschönen Orchester, lauter junge Leute aus den großen Orchestern Münchens. Also bei uns gibt's am Abend drei Opern. Carmen, Zauberflöte, Holländer zum Beispiel. Oh. Jede Oper dauert zwischen 25 und 30 Minuten. Also das macht Spaß, das mache ich jetzt auch schon seit längerer Zeit und es gibt's auch noch eine Weile. Und was mache ich noch? Naja, Galas moderieren, da und dort einspringen, wenn jemand irgendwas nicht machen kann und ich Zeit und Lust habe. Mhm. Ja, es ist ein bisschen wenig geworden, das kann man so sagen. Meine Energie täte noch für viel mehr reichen.
0: Ich merke das schon. Das bedeutet, wenn heute nochmal ein Radiosender kommen würde oder der Intendant vom Bayerischen Rundfunk und würde sagen, Frau Glogger, da sind wieder Programmplätze frei, würden Sie wieder?
1: Gilt es? Ist es ein Angebot?
0: Wir müssen mal bei Ina Pleier fragen, bei unserer Chefin.
1: Euer Sendeplan taugt mir unglaublich.
0: Das hört sich schon mal richtig gut an, aber ich glaube, wir sollten die Verhandlungen über mögliche Sendeplätze hier bei 700 dann auf nach die Sendung verlegen. Aber das war nochmal eine ganz ernste Frage. Also wenn heute jemand bei Ihnen zu Hause wieder sagen würde, Radio machen, würden Sie dann nochmal einsteigen?
1: Sofort.
0: Jetzt sind wir leider hier beim Radio machen schon ans Ende gekommen, aber Sie dürfen nochmal richtig Werbung machen, nämlich für die Folgen, bei denen Sie mit dabei sind. Bei Da Horm ist Da Horm, Mitte November im bayerischen Fernsehen.
1: Da Horm ist selbstverständlich jeden Tag, an dem es läuft. wert, es einzuschalten und dabei zu bleiben und die Familiengeschichte weiter mitzuerleben. Ich würde mich freuen, wenn Sie Ende November, Anfang Dezember erst recht einschalten und nicht vergessen, beziehungsweise es vorher oder nachher in der Mediathek abrufen. Da darf ich nämlich mitspielen.
0: Oh, so viel Lob für Da Harm ist Da Harm. Selbst für die Folgen gab es jede Menge Werbung, in denen Conny Glogger nicht selbst mitspielt. Wir schreiben dann dem Intendanten des Bayerischen Rundfunk die entsprechende Rechnung. Es hat so viel Spaß gemacht mit Ihnen in der vergangenen Stunde und es gäbe so viele Geschichten aus mehr als 4 Jahrzehnten Radio und Fernsehen zu erzählen. Aber für heute müssen wir Schluss machen. Aber wir haben gesagt, kurz bevor Da Harm ist Da Harm auf Sendung geht mit Conny Glogger, da hören wir uns nochmal wieder und ich würde das Angebot, das Sie mir gegeben haben, in dieser Richtung einfach sehr, sehr gerne annehmen und ich hoffe, Sie sind noch mal mit dabei.
1: Sehr gerne.
0: Na, das freut mich sehr und das war's auch schon für heute wieder von Deutsche Vita, diesmal mit Conny Glogger. Nächste Woche an dieser Stelle ist unter anderem Schauspieler Dietmar Bär. Ich hoffe, Sie sind auch dann wieder mit dabei. Das war's für heute von Deutsche Vita. Ich bin Jochen Späth. Macht's gut.

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9: Am Abend und in der Nacht sind einige Wolken am Himmel unterwegs, aber nur gebietsweise fällt Regen. In der zweiten Nachthälfte klart es dann verbreitet auf und es wird frisch bei 13 Grad in Kelmis und in Würseln und bei 8 Grad in Amel und in Kall. Am Donnerstag nochmal zunächst ein Sommertag wie aus dem Bilderbuch, sehr viel Sonnenschein, lockere Wolkenfelder. Allerdings zieht am Nachmittag Quellbewölkung auf und es wird sehr schwül bei 26 bis 30 Grad. Gegen Abend muss dann verbreitet mit Schauern und kräftigen Gewittern gerechnet werden. Auch am Freitag bleibt der Himmel unruhig, mehr Wolken als Sonnenschein und immer wieder zum Teil kräftige Schauer und Gewitter bei 23 bis 26 Grad.
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10: Ich bin Thomas Bleskin. Bundeskanzler Merz will die geplante Rentenreform trotz Widerstands aus der eigenen Partei ohne größere Änderungen durchsetzen. Nach der Kabinettsklausur in Neu-Hardenberg wies er die Forderungen dreier ostdeutscher CDU-Ministerpräsidenten zurück, die abschlagsfreie Frührente nach 45 Beitragsjahren beizubehalten. Gleichzeitig rief Merz alle Menschen in Deutschland zu mehr Optimismus auf.
11: Wir sind und bleiben das Land der Macher und Erfinder, sagt Merz. Und auch mit der Wirtschaft werde es bis Jahresende wieder bergauf gehen, versprach er. Nach dem brütenden Sommer betonte er, er habe auch das Thema Hitzeschutz auf dem Schirm. Mehr Geld dafür will er aber nicht locker machen. Vor einem schwierigen Herbst mit Reformen und Landtagswahlen ging es bei der Klausur vor allem aber auch um eines, gut zu performen, Geschlossenheit zu demonstrieren. Claudia Wächter, Nachrichtenredaktion.
10: Knapp 2 Wochen vor der Landtagswahl in Sachsen-Anhalt hat die AfD laut einer neuen Umfrage ihren Vorsprung auf die CDU vergrößert. Infratest DIMAP sieht die in dem Bundesland als gesichert rechtsextrem eingestufte Partei bei 42%. Die CDU von Ministerpräsident Schulze kommt auf 22%. Die Linke verliert und liegt bei 11%. SPD und Grüne legen jeweils um einen Punkt zu auf 8 bzw. 6%. Am Frankfurter Flughafen sind 2 Beschäftigte an Malaria gestorben. Insgesamt hätten sich 6 Mitarbeiter bei ihrer Arbeit mit der besonders gefährlichen Malaria tropica infiziert, teilte das Gesundheitsamt mit.
12: Mücken aus einem Malaria-Gebiet sollen im Frachtraum oder Gepäck nach Deutschland gekommen sein. Laut Gesundheitsamt waren insgesamt 6 Beschäftigte betroffen, den anderen 4 geht es mittlerweile wieder gut. Dass Malaria-Mücken im Flugzeug oder an einem Flughafen auftauchen, kommt nur sehr selten vor. Deshalb sei das Risiko für Flugreisende gering. Von Mensch zu Mensch ist die Infektion nicht übertragbar und die infizierte Mücke sei wahrscheinlich schon tot, sagen die Behörden. Der Flughafen hat extra Mückenfallen aufgestellt. Die Mücken dort werden jetzt in einem Labor.
10: Der Facebook-Mutterkonzern Meta zahlt in einem US-Verfahren um Social-Media-Sucht bei Kindern knapp 17 Milliarden Dollar. Darauf einigte sich das Unternehmen mit der überwiegenden Mehrheit der US-Bundesstaaten, mehreren Territorien und dem Hauptstadtbezirk Washington. Sie hatten Meta vorgeworfen, Kinder bewusst zu übermäßiger Nutzung von Facebook und Instagram verleitet und Risiken verschwiegen zu haben.
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1: Fritz Riemann schrieb 1961 das Buch Grundformen der Angst. Darin spricht er von dem depressiven und schizoiden Menschen, von den zwanghaften und hysterischen Menschen. Jeder empfindet Angst auf unterschiedliche Weise. Nun mögen wir uns zwar nicht, wie Riemann, auf psychologische Weise mit der Angst beschäftigen, doch jeder von uns hat auf je eigene Weise existenzielle Erfahrungen mit der Angst gemacht. Ein Leben ohne Angst gibt es nicht. Und, das muss auch gesagt werden, Angst hat ja auch manchmal eine schützende Funktion, wenn wir etwa Angst vor lebensbedrohlichen Gefahren haben. Doch wohin mit unserer Angst? Schon ein kleines Kind flüchtet sich in seiner Angst zu den Eltern. Denken wir einmal an die Frühzeit der Eisenbahn. Wir stellen uns einen kleinen Jungen vor, der zum ersten Mal mit seinem Vater in der Eisenbahn mitfahren darf. Vergnügt zeigt er sich über alles, was er draußen sieht und was so schnell an ihm vorbeirast. Plötzlich fährt der Zug in einen Tunnel. Es wird finster. Der Junge verstummt. Es wird immer dunkler. Da schiebt der Junge seine Hand zum Vater hin und fragt: Papa, bist du noch da? Der Vater nimmt die Hand des Jungen und sagt: Ja, ich bin noch da. Bald kommt der Zug aus dem Tunnel heraus. Es wird hell. Uns ergeht es nicht anders. Freude und Neugierde erfüllen uns und wir sind munter unterwegs. Plötzlich aber ist da der Tunnel der Angst. Dunkle Sorgen legen sich schwer auf unser Herz. Krankheit macht uns hilflos und mutlos. Menschen haben uns verletzt und wir ziehen uns verzagt zurück. Es wird dunkel um uns. Wo finden wir den Halt, den wir dann so nötig brauchen? Sicher geben uns Menschen, denen wir vertrauen, Halt. Doch es bleibt immer ein begrenzter Halt. Spätestens angesichts des Todes spüren wir diese Grenze. Deshalb haben Menschen immer wieder die Hand Gottes gesucht und sich an ihn gehalten. Im Psalm 63 sagt David: Meine Seele hängt an dir, deine rechte Hand hält mich. Wenn sie sich an Gott wenden, streckt er ihnen seine Hand entgegen. Mit Jesus Christus hat er dies unmissverständlich deutlich gemacht. Jesus ist in diese angsterfüllte Welt gekommen, um ihnen die Urangst, die Trennungsangst, zu nehmen. Es ist ja die Trennung von Gott, die uns so haltlos, unsicher und damit ängstlich sein lässt. Das muss nicht so bleiben. Kommen Sie mit Ihrer Angst, kommen Sie mit Ihrer Schuld, kommen Sie mit Ihrer Sehnsucht nach Sicherheit und Geborgenheit zu Jesus. Er wartet schon auf Sie. Wenn einer es wert ist, Ihr Vertrauen zu haben, dann ist es Jesus. Er ist die ausgestreckte Hand Gottes zu uns Menschen. Ergreifen Sie doch im Glauben diese Hand. Ja, bergen Sie sich in dieser Hand. Niemand kann Sie dann aus dieser Hand reißen. Gott ermutigt Sie dazu. Er möchte nämlich auch Ihnen sagen, was wir in Jesaja 41 finden: Fürchte dich nicht, denn ich bin mit dir. Habe keine Angst, denn ich bin dein Gott. Ich stärke dich. Ja, ich helfe dir auch. Ja, ich halte dich mit der rechten Hand meiner Gerechtigkeit. Dann dürfen Sie mit Psalm 23 sagen: Und ob ich schon wanderte im finstern Tal, fürchte ich kein Unglück, denn du bist bei mir.
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1: Am Abend und in der Nacht sind einige Wolken am Himmel unterwegs, aber nur gebietsweise fällt Regen. In der zweiten Nachthälfte klart es dann verbreitet auf und es wird frisch bei 13 Grad in Kelmis und in Würseln und bei 8 Grad in Amel und in Kall. Am Donnerstag nochmal zunächst ein Sommertag wie aus dem Bilderbuch, sehr viel Sonnenschein, lockere Wolkenfelder. Allerdings zieht am Nachmittag Quellbewölkung auf und es wird sehr schwül bei 26 bis 30 Grad. Gegen Abend muss dann verbreitet mit Schauern und kräftigen Gewittern gerechnet werden. Auch am Freitag bleibt der Himmel unruhig, mehr Wolken als Sonnenschein und immer wieder zum Teil kräftige Schauer und Gewitter bei 23 bis 26 Grad.
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2: Ich bin Thomas Brockt. Die Zahl der Todesopfer nach der heftigen Sturzflut in einer Gebirgsregion von Nepal ist auf mindestens 157 gestiegen. Das teilte die Polizei des Landes mit. Hunderte Menschen werden noch vermisst, darunter auch Touristen aus Deutschland.
3: Bilder des nepalesischen Fernsehens und Videos in den sozialen Medien zeigten, wie zahlreiche Häuser und Wasserkraftanlagen zerstört, Brücken weggespült und Dörfer und Straßen überflutet wurden. Auch China meldete Tote und Vermisste im Südwesten Tibets. China entsandte demnach zahlreiche Rettungskräfte mit schwerem Gerät in das Gebiet und rief eine erhöhte Katastrophenwarnstufe aus. Unklar war zunächst, was die Sturzflut ausgelöst hat. Nicht ausgeschlossen wurde, dass ein sogenannter Gletscherseeausbruch dazu geführt haben könnte. Dirk oder Deli.
2: Bundeskanzler Merz will die geplante Rentenreform trotz Widerstands aus der eigenen Partei ohne größere Änderungen durchsetzen. Nach der Kabinettsklausur in Neu-Hardenberg wies er die Forderung dreier ostdeutscher CDU-Ministerpräsidenten zurück, die abschlagsfreie Frührente nach 45 Beitragsjahren beizubehalten. Ausnahmen stellte er nur für Härtefälle in Aussicht. Mecklenburg-Vorpommerns Ministerpräsidentin Schwesig widersprach und betonte, der Kanzler entscheide über die Reform nicht allein. Angesichts des Spardrucks bei Volkswagen soll es auch im Management spürbare Einschnitte geben. Man schaue dort genau hin und baue ein Viertel der Stellen ab. Das sagte Konzernchef Blume bei einer Betriebsversammlung in Emden.
4: In Emden begründete Blume den Sparkurs vor allem mit dem hohen finanziellen Aufwand. Die Arbeitskosten seien mehr als doppelt so hoch wie an vergleichbaren europäischen Standorten. Auch die Fabrikkosten lägen deutlich höher. Werksschließungen wolle man zwar vermeiden, entschieden sei aber noch nichts. In Zwickau demonstrierten unterdessen Beschäftigte von VW und Zulieferern für die Zukunft des Werks. Der Betriebsrat wirft Blume vor, die Belegschaften über seine Pläne nicht ausreichend zu informieren. Thomas Bleski, Nachrichtenredaktion.
2: Der britische Schauspieler Tim Curry ist im Alter von 80 Jahren gestorben. Das berichten mehrere Medien unter Berufung auf seine Managerin. Weltweit bekannt wurde Curry als Frankenfurter in der Rocky Horror Picture Show. Daneben spielte er in mehr als 30 Filmen, häufig Bösewichte, und feierte auch am Broadway Erfolge. Nach einem Schlaganfall 2012 war Curry teilweise gelähmt, arbeitete aber weiter als Sprecher.
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1: In der Nacht teils Wolken, teils Auflockerungen und es wird sehr frisch für diese Jahreszeit bei Werten um 13 Grad in Gemmenich und in Alsdorf und 8 Grad in Hürtchenwald und in Burgheuland. Sonnenaufgang am Donnerstag um 6.25 Uhr und mit reichlich Sonne starten wir in den Tag. Es wird schnell sehr warm und dazu auch ziemlich schwül. Die Temperaturen klettern auf 26 bis 30 Grad. Gegen Abend bilden sich dann verbreitet Quellwolken und die haben zum Teil kräftige Schauer- und Wärmegewitter mit dabei. Im Radio 700 Wettertrend am Freitag wechselhaft mit vielen Wolken, wenig Sonne, immer wieder Schauer und Gewitter bei 23 bis 26 Grad. Am Samstag nur noch leicht unbeständig, verbreitet Sonnenschein, einige Wolken, immer wieder mal kurze Schauer und Gewitter bei 21 bis 24 Grad.
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2: Ich bin Thomas Brockt. Bundeskanzler Merz will die Rentenreform wie geplant umsetzen, trotz heftiger Kritik einiger CDU-Regierungschefs im Osten. Nach der Kabinettsklausur in Neu-Hardenberg hat Merz gleichzeitig alle zu mehr Zuversicht und Optimismus aufgerufen. Weit verbreiteter Missmut lähme unser Land.
3: Positive Signale sieht Merz bereits. Die Wirtschaft wachse nämlich wieder. Auf jeden Fall will die Regierung ihr Reformpaket durchziehen. Ein Machtwort gab es nicht nur im Rentenstreit. Auch eine Zuckersteuer auf Zero-Getränke soll es nicht geben. Aber auch nicht mehr Geld für Hitzeschutz. Tatkraft, Geschlossenheit und gute Laune demonstriert die Koalition. Denn deren Umfragewerte sind weiter im Keller. Claudia Wächter, Nachrichtenredaktion.
2: Die Zahl der Todesopfer nach der heftigen Sturzflut in einer Gebirgsregion von Nepal ist auf mindestens 157 gestiegen. Hunderte Menschen werden noch vermisst, darunter auch Touristen aus Deutschland. Die Wasser- und Schlammmassen richteten große Zerstörungen in Orten entlang eines Flusses an, der im Hochland von Tibet entspringt und die nepalesische Provinz Bagmati durchfließt. Auch in China kamen Menschen ums Leben. Die genaue Ursache für die Sturzflut ist noch unklar. Zwei Beschäftigte am Frankfurter Flughafen sind an den Folgen einer Malariaerkrankung gestorben. Der erste Todesfall ereignete sich schon Anfang Juli. Den zweiten hat der Flughafenbetreiber Fraport nun bekannt gegeben.
4: Mücken aus einem Malariagebiet sollen im Frachtraum oder Gepäck nach Deutschland gekommen sein. Laut Gesundheitsamt waren insgesamt 6 Beschäftigte betroffen, den anderen 4 geht es mittlerweile wieder gut. Dass Malariamücken im Flugzeug oder an einem Flughafen auftauchen, kommt nur sehr selten vor. Deshalb sei das Risiko für Flugreisende gering. Von Mensch zu Mensch ist die Infektion nicht übertragbar und die infizierte Mücke sei wahrscheinlich schon tot, sagen die Behörden. Thomas Bremser, Nachrichtenredaktion.
2: Der Facebook-Mutterkonzern Meta zahlt in einem US-Verfahren um Social-Media-Sucht bei Kindern knapp 17 Milliarden Dollar. Darauf einigte sich das Unternehmen mit der überwiegenden Mehrheit der US-Bundesstaaten, mehreren Territorien und dem Hauptstadtbezirk Washington. Sie hatten Meta vorgeworfen, Kinder bewusst zu übermäßiger Nutzung von Facebook und Instagram verleitet und Risiken verschwiegen zu haben.
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1: Ich fand zur Vesperzeit in einem Dom mich wieder und setzte mich im Seitenschiff auf eine Holzbank nieder. Schräg vor mir saß ein Mann, der spielte dort mit Karten. Sie müssen damit, sprach ich, bis nach der Messe warten. Der Fremde hob den Kopf und sah mir ins Gesicht. Verzeihen Sie, mein Herr, aber ich spiele nicht. Kommt mit hinaus, sagt er, indem er sich entfernt. Ich zeig Ihnen, was man von meinen Karten lernt. Und draußen im Portal dort, wo es niemand stört, hat mir der Fremde dann sein Kartenspiel erklärt. Mit jedem Ass, sprach er, soll ich erinnert werden, es gibt nur einen Schöpfer des Himmels und der Erden. Die zwei, sagt mir, zwei Menschen gab's im Paradies, Adam und seine Frau, die welche Eva hieß. Zieh ich die Karte 3, so heißt das für den Frommen, drei heilige Könige sind nach Bethlehem gekommen. 4 Evangelisten zu unseres Herrn Ruhm haben uns gebracht das Evangelium. 5 Kieselsteine suchte sich David aus im Bach, dann legte mit der Schleuder den Goliath er flach. In 6 Tagen schwerer Arbeit erschuf sich unser Herr die Menschen, Tiere, Pflanzen, die Erde und das Meer. Am 7. Tage ruhte der liebe Gott sich aus auf einer kleinen Bank vor seinem goldenen Haus. 8 Menschen, wohlgezählt 8 nur, und zwar die Frommen sind bei der großen Sinnflut damals nicht umgekommen. Noah und die 3 Söhne, das sind zusammen 4, und jede ihrer Frauen. Danach schloss sich die Tür. 9 Aussätzige in Israel, bis auf den Tod erkrankt, haben für ihre Heilung dem Herrn nicht mal gedankt. 10 Gebote Moses den Auserwählten gab, als er vom Berge Sinai zum Volke stieg hinab. Ich habe hier 4 Buben, ich habe hier 4 Damen, ich habe hier 4 Könige, das sind 12 zusammen. 12 Stunden hat der Tag, 12 Stunden jede Nacht, 12 Monate das Jahr, so wird die Zeit gemacht. Herz, Karo, Pick und Treff, 4 Farben in der Hand. 4 Jahreszeiten färben Wald, Wiese, Feld und Land. 52 Karten habe ich in meinem Spiel, nun zähl im Jahr die Wochen, es sind genauso viel. Und zählen wir die Punkte, so sind es ohne Frage 365, so viel ein Jahr hat Tage. Moment, sagte ich, nachdem ich Papier und Blei genommen, ich kann nur auf 364 kommen. Ja, meinte da der Fremde mit einem stillen Lachen. Sie dürfen nie die Rechnung ohne den Joker machen.

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1: In der Nacht teils Wolken, teils Auflockerungen und es wird sehr frisch für diese Jahreszeit bei Werten um 13 Grad in Gemmenich und in Alsdorf und 8 Grad in Hürtchenwald und in Burgheuland. Sonnenaufgang am Donnerstag um 6.25 Uhr und mit reichlich Sonne starten wir in den Tag. Es wird schnell sehr warm und dazu auch ziemlich schwül. Die Temperaturen klettern auf 26 bis 30 Grad. Gegen Abend bilden sich dann verbreitet Quellwolken und die haben zum Teil kräftige Schauer und Wärmegewitter mit dabei. Im Radio 700 Wettertrend am Freitag wechselhaft mit vielen Wolken, wenig Sonne, immer wieder Schauer und Gewitter bei 23 bis 26 Grad. Am Samstag nur noch leicht unbeständig, verbreitet Sonnenschein, einige Wolken, immer wieder mal kurze Schauer und Gewitter bei 21 bis 24 Grad.
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2: Ich bin Thomas Brockt. Bundeskanzler Merz hat zu mehr Optimismus und Zuversicht aufgerufen. Nach der Kabinettsklausur in Brandenburg habe die Regierung ein Zukunftsbild für Deutschland entworfen. Merz forderte, den weit verbreiteten Missmut abzuschütteln, der das Land seit langem lähme.
3: Wir sind und bleiben das Land der Macher und Erfinder, sagt Merz. Und auch mit der Wirtschaft werde es bis Jahresende wieder bergauf gehen, versprach er. Nach dem brütenden Sommer betonte er, er habe auch das Thema Hitzeschutz auf dem Schirm. Mehr Geld dafür will er aber nicht locker machen. Vor einem schwierigen Herbst mit Reformen und Landtagswahlen ging es bei der Klausur vor allem aber auch um eines, gut zu performen, Geschlossenheit zu demonstrieren. Claudia Wächter, Nachrichtenredaktion.
2: Eine heftige Sturzflut in der Grenzregion zwischen Nepal und China hat zahlreiche Menschen getötet und verheerende Schäden angerichtet. Die Zahl der Todesopfer in der Gebirgsregion in Nepal ist auf mindestens 157 gestiegen. China meldete für sich eine Zahl von mindestens 3 Toten. Hunderte Menschen werden noch vermisst, darunter auch Touristen aus Deutschland. Die genaue Ursache für die Sturzflut ist noch unklar. Die geplante Zuckersteuer soll nicht auf zuckerfreie Light- und Zero-Getränke ausgeweitet werden. Das hat Finanzminister Klingbeil klargestellt. Er reagierte damit auf ein bekannt gewordenes Papier aus seinem Ministerium.
4: Die Steuer auf gezuckerte Getränke soll im nächsten Jahr kommen. In Großbritannien gibt es sie bereits. Damit sollen vor allem Kinder vor Produkten geschützt werden, die der Gesundheit schaden. Wie genau die Steuer umgesetzt wird, beraten gerade die Ministerien. Hier soll es auch keine Denkverbote geben, sagt Finanzminister Klingbeil. Doch die Idee, auch Zero-Getränke oder Hafermilch zu besteuern, werde er nicht umsetzen. Die Union ist generell skeptisch, wird die Zuckersteuer aber wohl mittragen. Thomas Bremser, Redaktion.
2: Der frühere Tatortkommissar Andreas Hoppe ist im Alter von 66 Jahren gestorben. Nach Angaben seiner Agentur starb der Schauspieler bereits am 17. August unerwartet. Hoppe spielte von 1996 bis 2018 den Kommissar Mario Kopper im Ludwigshafener Tatort und war in 57 Folgen an der Seite von Ulrike Volkerts zu sehen. Volkerts zeigte sich tief erschüttert und erinnerte an ihre jahrzehntelange Zusammenarbeit und Freundschaft.
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1: In der Nacht teils Wolken, teils Auflockerungen und es wird sehr frisch für diese Jahreszeit bei Werten um 13 Grad in Gemmenich und in Alsdorf und 8 Grad in Hürtchenwald und in Burgheuland. Sonnenaufgang am Donnerstag um 6.25 Uhr und mit reichlich Sonne starten wir in den Tag. Es wird schnell sehr warm und dazu auch ziemlich schwül. Die Temperaturen klettern auf 26 bis 30 Grad. Gegen Abend bilden sich dann verbreitet Quellwolken und die haben zum Teil kräftige Schauer- und Wärmegewitter mit dabei. Im Radio 700 Wettertrend am Freitag. Wechselhaft mit vielen Wolken, wenig Sonne, immer wieder Schauer und Gewitter bei 23 bis 26 Grad. Am Samstag nur noch leicht unbeständig. Verbreitet Sonnenschein, einige Wolken, immer wieder mal kurze Schauer und Gewitter bei 21 bis 24 Grad.
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2: Ich bin Thomas Brockt. Die Zahl der Todesopfer nach der heftigen Sturzflut in einer Gebirgsregion von Nepal ist auf mindestens 157 gestiegen. Das teilte die Polizei des Landes mit. Hunderte Menschen werden noch vermisst, darunter auch Touristen aus Deutschland.
3: Bilder des nepalesischen Fernsehens und Videos in den sozialen Medien zeigten, wie zahlreiche Häuser und Wasserkraftanlagen zerstört, Brücken weggespült und Dörfer und Straßen überflutet wurden. Auch China meldete Tote und Vermisste im Südwesten Tibets. China entsandte demnach zahlreiche Rettungskräfte mit schwerem Gerät in das Gebiet und rief eine erhöhte Katastrophenwarnstufe aus. Unklar war zunächst, was die Sturzflut ausgelöst hat. Nicht ausgeschlossen wurde, dass ein sogenannter Gletscherseeausbruch dazu geführt haben könnte. Dirk Oddadeli.
2: Bundeskanzler Merz will die geplante Rentenreform trotz Widerstands aus der eigenen Partei ohne größere Änderungen durchsetzen. Nach der Kabinettsklausur in Neu-Hardenberg wies er die Forderungen dreier ostdeutscher CDU-Ministerpräsidenten zurück, die abschlagsfreie Frührente nach 45 Beitragsjahren beizubehalten. Ausnahmen stellte er nur für Härtefälle in Aussicht. Mecklenburg-Vorpommerns Ministerpräsidentin Schwesig widersprach und betonte, der Kanzler entscheide über die Reform nicht allein. Angesichts des Spardrucks bei Volkswagen soll es auch im Management spürbare Einschnitte geben. Man schaue dort genau hin und baue ein Viertel der Stellen ab. Das sagte Konzernchef Blume bei einer Betriebsversammlung in Emden.
4: In Emden begründete Blume den Sparkurs vor allem mit dem hohen finanziellen Aufwand. Die Arbeitskosten seien mehr als doppelt so hoch wie an vergleichbaren europäischen Standorten. Auch die Fabrikkosten lägen deutlich höher. Werksschließungen wolle man zwar vermeiden, entschieden sei aber noch nichts. In Zwickau demonstrierten unterdessen Beschäftigte von VW und Zulieferern für die Zukunft des Werks. Der Betriebsrat wirft Blume vor, die Belegschaften über seine Pläne nicht ausreichend zu informieren. Thomas Bleski, Nachrichtenredaktion.
2: Der britische Schauspieler Tim Curry ist im Alter von 80 Jahren gestorben. Das berichten mehrere Medien unter Berufung auf seine Managerin. Weltweit bekannt wurde Curry als Frankenfurter in der Rocky Horror Picture Show. Daneben spielte er in mehr als 30 Filmen, häufig Bösewichte, und feierte auch am Broadway Erfolge. Nach einem Schlaganfall 2012 war Curry teilweise gelähmt, arbeitete aber weiter als Sprecher.
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1: In der Nacht teils Wolken, teils Auflockerungen und es wird sehr frisch für diese Jahreszeit bei Werten um 13 Grad in Gemmenich und in Alsdorf und 8 Grad in Hürtchenwald und in Burgheuland. Sonnenaufgang am Donnerstag um 6.25 Uhr und mit reichlich Sonne starten wir in den Tag. Es wird schnell sehr warm und dazu auch ziemlich schwül. Die Temperaturen klettern auf 26 bis 30 Grad. Gegen Abend bilden sich dann verbreitet Quellwolken und die haben zum Teil kräftige Schauer- und Wärmegewitter mit dabei. Im Radio 700 Wettertrend am Freitag wechselhaft mit vielen Wolken, wenig Sonne, immer wieder Schauer und Gewitter bei 23 bis 26 Grad. Am Samstag nur noch leicht unbeständig, verbreitet Sonnenschein, einige Wolken, immer wieder mal kurze Schauer und Gewitter bei 21 bis 24 Grad.
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2: Ich bin Thomas Brockt. Bundeskanzler Merz will die Rentenreform wie geplant umsetzen, trotz heftiger Kritik einiger CDU-Regierungschefs im Osten. Nach der Kabinettsklausur in Neu-Hardenberg hat Merz gleichzeitig alle zu mehr Zuversicht und Optimismus aufgerufen. Weit verbreiteter Missmut lähme unser Land.
3: Positive Signale sieht Merz bereits. Die Wirtschaft wachse nämlich wieder. Auf jeden Fall will die Regierung ihr Reformpaket durchziehen. Ein Machtwort gab es nicht nur im Rentenstreit. Auch eine Zuckersteuer auf Zero-Getränke soll es nicht geben. Aber auch nicht mehr Geld für Hitzeschutz. Tatkraft, Geschlossenheit und gute Laune demonstriert die Koalition. Denn deren Umfragewerte sind weiter im Keller. Claudia Wächter, Nachrichtenredaktion.
2: Die Zahl der Todesopfer nach der heftigen Sturzflut in einer Gebirgsregion von Nepal ist auf mindestens 157 gestiegen. Hunderte Menschen werden noch vermisst, darunter auch Touristen aus Deutschland. Die Wasser- und Schlammmassen richteten große Zerstörungen in Orten entlang eines Flusses an, der im Hochland von Tibet entspringt und die nepalesische Provinz Bagmati durchfließt. Auch in China kamen Menschen ums Leben. Die genaue Ursache für die Sturzflut ist noch unklar. Zwei Beschäftigte am Frankfurter Flughafen sind an den Folgen einer Malariaerkrankung gestorben. Der erste Todesfall ereignete sich schon Anfang Juli. Den zweiten hat der Flughafenbetreiber Fraport nun bekannt gegeben.
4: Mücken aus einem Malariagebiet sollen im Frachtraum oder Gepäck nach Deutschland gekommen sein. Laut Gesundheitsamt waren insgesamt 6 Beschäftigte betroffen, den anderen 4 geht es mittlerweile wieder gut. Dass Malariamücken im Flugzeug oder an einem Flughafen auftauchen, kommt nur sehr selten vor. Deshalb sei das Risiko für Flugreisende gering. Von Mensch zu Mensch ist die Infektion nicht übertragbar und die infizierte Mücke sei wahrscheinlich schon tot, sagen die Behörden. Thomas Bremser, Nachrichtenredaktion.
2: Der Facebook-Mutterkonzern Meta zahlt in einem US-Verfahren um Social-Media-Sucht bei Kindern knapp 17 Milliarden Dollar. Darauf einigte sich das Unternehmen mit der überwiegenden Mehrheit der US-Bundesstaaten, mehreren Territorien und dem Hauptstadtbezirk Washington. Sie hatten Meta vorgeworfen, Kinder bewusst zu übermäßiger Nutzung von Facebook und Instagram verleitet und Risiken verschwiegen zu haben.
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